0: Nacht in Paris, die Nuit Blanche, die Nacht der Kultur. Überall werden Konzerte gespielt, Filme gezeigt, Partys, Ausstellungen, ganz viel passiert draußen in dieser Frühsommernacht. Alles ist beleuchtet. Wir schalten gleich nochmal nach Paris, live zu unserem Reporter Basti Binz. Paris sieht sich ja als die Stadt der Liebe und viele Menschen fahren dahin, weil sie eben ihre Liebe genau da zelebrieren wollen. Und Basti hatte die Aufgabe, mal rauszukriegen, was wissen denn die Pariser und Pariserinnen über die Liebe? Wie geht sie richtig? Vielleicht werden wir es rausfinden. Gleich hören wir, was er rausgekriegt hat hier in der Popnacht. Nach Hits unter anderem von Glockenbach zusammen mit Norma Jean und von Amy Winehouse.
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0: Hoffentlich kommt ihr gut durch diese Nacht, durch diese Popnacht. Paris erlebt eine ganz besondere Nacht, nämlich die Nuit Blanche, die Nacht der Kultur, die lange Nacht der Kultur. Tanz, Ausstellungen, Konzerte, Partys, überall in der Stadt, alles ist erleuchtet. Und unser Popnacht-Reporter Basti Binz, der ist unterwegs in Paris heute Nacht. Vorhin haben wir mit ihm gesprochen, da war er in einem Schwimmbad gerade unterwegs. Und er hat von uns die Aufgabe bekommen, Paris ist ja die Stadt der Liebe, rauszufinden. Was wissen denn die Menschen in Paris über die Liebe? Hallo lieber Basti, grüß dich.
1: Was ich rausgefunden habe über die Liebe. Ja, ich bin im 10. Arrondissement eben losgelaufen, als wir zuerst gequatscht haben, bin dann zum Canal Saint-Martin und den jetzt runter Richtung Rathaus gelaufen und habe zuerst mit einem 50-jährigen Pärchen gequatscht. Die meinten, sie sind gerade auf dem zweiten Date, also noch nicht so richtig zusammen. Hey, und er war davon überzeugt, dass es Liebe für ihn eigentlich gar nicht so richtig gibt. Das sind nur einzelne Momente, wo er meinte, in denen, wenn beide Personen die Liebe in dem Moment spüren, dann wäre da die Liebe für ihn da.
0: Sie meinte schon. Das auch? War sie einverstanden?
1: Ja, sie hat in dem Moment schon gemeint, sie ist so ein bisschen, sie spürt schon mehr in der Beziehung zwischen den beiden, aber für sie ist es noch nicht das ganz große Gefühl, das sie schon gespürt hat.
0: Ja.
1: Also sie meinte, sie weiß schon ziemlich genau, wie sich Liebe anfühlt und das hat sie heute Abend in Paris wohl noch nicht gespürt. Mhm. Liebe sei für sie so ein Gefühl, das von ganz tief innen kommt. Papillon, hat sie gesagt, also Schmetterlinge im Bauch. Ja, also das Bild kennen wir ja auch. Dann habe ich mit einem Mann Ende 30 gequatscht. Der hat das eigentlich ganz ähnlich gesehen. Auch er ist davon überzeugt. Der saß ganz alleine am Canal Saint-Martin, als ich ihn getroffen habe. Und er meinte, Liebe sei für ihn was Ehrliches, was Tiefgehendes, sincère et profond. Heute Abend hatte er wohl auch keine Person bei sich dabei, aber er hat dieses Gefühl sehr genau beschreiben können. Und er meinte, Liebe würde vor allem dann entstehen, wenn man die gleichen Ideen teilt und die gleichen Visionen für die Zukunft hat. Also so ein bisschen in die Zukunft gedacht. Dann habe ich noch mit ganz jungen Parisern auch über die Liebe gequatscht. Ein junger Typ hat unterschieden zwischen leidenschaftlicher Liebe, ganz am Anfang von neuen Beziehungen, und Zärtlichkeit, Tendresse. Dann, die man dann auch noch spüren kann, wenn die Beziehung dann eigentlich schon vorbei ist. Also diese Zärtlichkeit, dieses Liebe, Tendresse, wie er es eben beschrieben hat, würde er auch für seine Ex-Partnerin noch spüren. Und seine jetzige Partnerin, die saß nebendran, ganz verträumt und meinte, am liebsten würde diese junge Frau die ganze Welt lieben, hat sie zu mir gesagt. Mhm. Aber mon petit cœur ne le supporte pas. Also ihr kleines Herz würde das doch nicht aushalten.
0: Alles süß. Okay, also wir versuchen das mal mit dem die ganze Welt lieben Prinzip. Das klingt nicht schlecht. Wo bist du noch unterwegs in dieser magischen Nacht in Paris?
1: Ich weiß gar nicht, ob man es gerade im Hintergrund hört, weil es so leise geworden. Ich stehe mitten im... jetzt geht der Donnergrollen wieder los. Ich stehe hier mitten im Wald auf dem Rathausvorplatz. Die ehemalige Bürgermeisterin Anne Hidalgo hat hier ein paar Bäume aufgebaut, anstatt das einfach nur so als einen heißen Platz im Sommer zu lassen. Und auf dieser Rathausfassade, hinter dem Wald, zwischen den Bäumen sehe ich das gerade, geht gerade wieder jetzt so eine Show los, in der ein großes Herz auf diese Fassade projiziert ist und die ganze Fassade zum Beben bringt. Also jedes Mal, wenn dieses große Herz schlägt, dann haut es einmal die ganze Fassade um. Jetzt hoffe ich, man hört mich überhaupt noch.
0: Ja, man hört.
1: Dann haut es einmal die ganze Fassade um und dazu wird im Hintergrund wechselnd auf Französisch und Englisch hier so ein bisschen was über Liebe erzählt. Und einige Leute hören sich das an. Also hier sitzen schätzungsweise ein paar hundert, 200, 300 Leute auf dem Boden. Manche stehen auch, manche essen auch die Bratwurst, die man dahinter noch kaufen kann und schauen sich dieses Spektakel auf der Fassade an.
0: Sehr schön. Also das Herz von Paris schlägt in dieser Nacht. Danke, Basti Binz. Hab noch eine wunderbare Nuit Blanche. Die lange Nacht der Kultur in Paris. Danke für deinen Besuch hier in der Popnacht.
1: Ganz liebe Grüße nach Deutschland.
0: Danke. Hier ist die Popnacht am Sonntag.

Das war Harry Styles mit American Girls in der Popnacht. Harry Styles, der ja gerade auf Tournee ist und in Amsterdam gespielt hat jetzt die letzten Wochen. Jetzt wechselt dieser Riesenzirkus nach London. Da gibt's auch mehrere Konzerte von Harry Styles. Und ich habe gestern noch mit Menschen gesprochen, die in Amsterdam beim Konzert waren. Und die haben gesagt, dass Harry Styles in der Stadt ist, sieht man unter anderem daran, dass alles voller so kleiner Federchen ist. Ja, weil ganz viele Menschen irgendwie ihre Federbohrs anwerfen, wenn sie da auf das Konzert gehen. Und dann liegen überall in den U-Bahn-Schächten und auf den Wegen diese kleinen Federn. Also daran sieht man, dass der Meister in der Stadt ist. Hier ist die Popnacht

MT Popnacht, jetzt mit neuer Musik von ADMT. ADMT, dahinter steckt der Singer-Songwriter Adam Taylor, ADMT, aus Großbritannien. Und der hat eine Zeit lang in einer Flaschenfabrik gearbeitet. Lange Schichten hat er da gehabt. Es gibt Menschen, die lieben diesen Job. Für ihn war er ein bisschen schwierig und da zu kündigen, aber damit natürlich auch die Sicherheit aufzugeben. Das war für Adam Taylor ein extrem wichtiger Schritt, sagt er. Und das hier, das ist sein Feiersong für seine neu erworbene Freiheit. Burn Brighter. Brenne heller, lebe intensiver. So hat er es empfunden. Nach der Kündigung. ADMT, Burn Brighter, neu in der Popnacht. 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

Kurz nach halb drei, das Verkehrszentrum in der Popnacht. Entwarnung für die A4 Erfurt-Chemnitz. Kein Falschfahrer mehr zwischen Mirane und Hohenstein-Ernsthal. Die A1 Osnabrück-Münster ist zwischen Lengerich und Lattbergen wegen Brückenarbeiten in beiden Richtungen bis ca. 6 Uhr gesperrt. Die A4 Chemnitz Richtung Dresden ist zwischen Chemnitz-Mitte und Glöser nach einem Unfall gesperrt. Die A14 Richtung Wismar ist zwischen Kreuz Schwerin und Schwerin Nord wegen Bergungsarbeiten gesperrt. Die A67 Darmstadt Richtung Mannheim ist zwischen Darmstädter Kreuz und Pfungstadt nach einem Unfall gesperrt. Und die A565 Bonn-Meckenheim ist zwischen Bonn-Beul und Auerberg in beiden Richtungen wegen Brückenschäden gesperrt. Allen unterwegs gute Fahrt in diesen Sonntag hinein. Hier ist die Popnacht mit Anno Wilhelm und mit Dua Lipa, die gestern nochmal ordentlich geheiratet hat. Und wer hat gespielt im Vorgarten bei der Hochzeit? Elton John. Wow. Glückwunsch an Dua Lipa. Hier ist die Popnacht.

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Hier ist die Popnacht am Sonntag. Der Comedian Johann König, der lebt mit diversen Kindern zusammen, also mit seinen Kindern. Und seine jüngste Tochter steigt gerade ins Comedy-Geschäft ein. Wie? Das erzählt uns noch Latricia McNeil.

0: hier ist die Popnacht mit Comedian Johann König.
1: Und ich kam die Jüngste aus der Schule und sagte zu mir, Papa, sag mal zu mir, nenn mir 4 Körperteile. Und da habe ich zu ihr gesagt, was willst du von mir? Ich habe keine Zeit. Ich muss umrühren. Und da sagt sie, sag mal zu mir, nenn mir 4 Körperteile. Da habe ich zu ihr gesagt, ja, von mir aus, nenn mir 4 Körperteile. Und da guckt die mich an, die Kleine, und sagt, Hals, Maul, Arsch, Gesicht.

Wenn ihr in der Popnacht eine ultra präzise Uhrzeit braucht, weil ihr gleich eine Straßenbahn fahren müsst oder einen Jet starten, hier gibt's eine. Es ist 2:52 und 43 Sekunden. Und zwar ganz genau.

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1: Um 3 Uhr mit Susanne Kimmel. Die Altersrente sollte aus Sicht des Bundesvorsitzenden der Jungen Union Winkel weniger stark erhöht werden als geplant. Und zwar zugunsten von BAföG und Elterngeld. Das hat der CDU-Politiker der Bild am Sonntag gesagt. Statt 4,2% mehr Rente schlägt er vor, diese um 3% zu erhöhen. Das gebe finanziellen Spielraum, um beim BAföG die Wohnkostenpauschale anzupassen und das Elterngeld nicht zu kürzen. Der JU-Chef betont, es sei nicht nachvollziehbar, warum durchaus nötige Einsparungen im Bundeshaushalt nicht fair verteilt würden. Russische Satelliten haben nach Angaben von US-Forschern mehrmals das GPS-Navigationssystem europaweit lahmgelegt. Wissenschaftler der Universität Austin haben insgesamt 75 sekundenlange Ausfälle untersucht. Bei mindestens 3 davon seien sie sich sicher, dass sie von russischen Militärsatelliten verursacht wurden. Bisher waren nur GPS-Störungen von der Erde oder von Flugzeugen aus bekannt, mit deutlich geringerer Reichweite. Nordkorea will über seinen Status als Atomwaffenmacht nicht verhandeln. Das hat Kim Yo-jong, die einflussreiche Schwester von Staatschef Kim Jong-un, erklärt. Dass Nordkorea ein Nuklearwaffenstaat sei, sei unumkehrbar, egal ob andere das anerkennen würden oder nicht. Die USA bestehen darauf, dass Nordkorea sein Atomprogramm vollständig beendet. Das Rock am Ring Festival auf dem Nürburgring verläuft weiter friedlich. Das haben die Veranstalter an Tag 2 des traditionsreichen Großevents in der Eifel mitgeteilt. Der rheinland-pfälzische Ministerpräsident Schnieder hat vor Ort gesagt, er teile diese Meinung.
2: Ich war noch nie bei Rock am Ring, aber freue mich jetzt hier zu sein. Es ist eine tolle Atmosphäre. Es ist einfach diese Freundlichkeit, die Stimmung. Ich war bei der Polizei und ich habe mir gerade berichten lassen, dass es relativ ruhig ist. Und das ist auch ein gutes Zeichen, dass eben das Feiern im Vordergrund steht. Und das ist toll.
1: Die Polizei berichtet von gut 90.000 Besuchern. Die deutsche Fußballnationalmannschaft hat ihr letztes Testspiel vor der Weltmeisterschaft gewonnen. Gegen Gastgeber USA siegte das Team von Bundestrainer Julian Nagelsmann in Chicago mit 2:1. ARD-Sportreporter Thomas Kunze.
3: Ein Sieg im letzten Test, das klingt erstmal sehr zufriedenstellend, war aber insgesamt nicht wirklich überzeugend. Die Partie vor über 63.000 Fans begann perfekt. Schon nach 2 Minuten sorgte Kai Havertz per Kopf für die 1:0-Führung. Nach gut 15 Minuten wurden die Gastgeber dann aber immer besser. Und das deutsche Team hatte Probleme in den Bereichen Intensität und Konzentration, das mit einem Erfolg in die WM startet und trotzdem noch einiges zu tun hat.
1: Das Wetter in Deutschland. Gebietsweise Schauer. Nur im Süden ist es meist trocken. Bei Tiefstwerten zwischen 14 und 8 Grad. Tagsüber im Norden teils stark bewölkt und es gibt regional Schauer. Nach Süden hin lockert es auf. Bei Höchstwerten zwischen 17 und maximal 26 Grad. Die Zeit, es ist 3:03 Uhr.
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4: A7, Kassel Richtung Fulda. Die Auffahrt Hünfeld-Schlitz ist wegen einer Baustelle bis 11. Juni gesperrt. Eine Umleitung ist eingerichtet. A7, Fulda Richtung Kassel. Die Auffahrt Kirchheim ist wegen einer Baustelle bis 24. Juni gesperrt. Die A67, Darmstadt Richtung Mannheim, ist zwischen Darmstädter Kreuz und Funkstadt nach einem Unfall gesperrt.
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5: Mit Anno Wilhelm, die Popnacht-Familie, die reicht ja einmal rund um den ganzen Globus. Überall sind Menschen dabei, in den USA zum Beispiel jetzt so beim späten Abendessen, in Asien nach der ersten Workout-Runde am Morgen. Wenn ihr dabei seid, dann könnt ihr euch kurz melden per WhatsApp. Einfach schreiben, wo seid ihr auf der Welt dabei und das Wichtigste, in welchem Gemütszustand, wie sieht's aus in euren kleinen Herzen? Wo auf der Welt seid ihr dabei, in welchem Gemütszustand? Kurze WhatsApp hier schreiben, den 0722 1 2011. Begleitmusik kommt unter anderem von Michael Schulte.
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Überall auf der Welt sind Menschen dabei in der Popnacht. Und ich hatte euch gefragt, egal wo ihr dabei seid, wo seid ihr dabei und vor allen Dingen, in welchem Gemütszustand? 07221 2011 ist unsere Nummer. Da könnt ihr eine WhatsApp hinschicken oder auch eine Signal-Nachricht. Peggy hat sich gemeldet. Peggy aus New York City. Gemütszustand Mixed Feelings. Wir ziehen nach 4 Jahren hier in New York zurück nach Berlin. Meine Lieblingsstadt, aber Abschied nehmen ist schwer. Liebe Grüße von Peggy, die offenbar ein Faible hat für größere Menschenansammlungen. Axel hat geschrieben, Axel und Irene sind gerne am Mittelpunkt der Route 66 in Texas, hören über Webradio zu. Gemütszustand sehr gut. Wir fahren vermutlich jetzt noch weiter bis zur Cadillac Ranch und in gut 2 Wochen sind wir dann zurück in Baden-Württemberg, schreiben Axel und Irene. Thomas hat sich gemeldet aus Japan. Der baut gerade seine Gartentür fertig, nachdem wir gestern begonnen haben und Tür und Treppe gebaut haben, müssen heute noch die Griffe dran und dann müssen einige Pflanzen gesetzt werden. Und da hat er ein Bild von diesem Gartentürchen geschickt mit Sohn daneben. Das ist wirklich ein außergewöhnlich schönes Gartentürchen. Dann hat sich Peter gemeldet. Ich bin zu Hause, bereite den Kommunalwahlkampf vor. Hier bei uns in Laatzen in der Region Hannover für meine Partei. Sind nur noch 98 Tage bis zur Wahlkampfbeginn, dann zur Wahl. Also da müssen noch ein paar Plakate vermutlich geklebt werden. Und liebe Grüße von Uwe und Julia aus Neuseeland. Wir sind gerade am Brunchen mit selbstgebackenen Sonntagsbrötchen. Selbstgebackene Brötchen sind auch für uns hier, ihr zwei, eine gute Perspektive, Deutschland. Gleich gibt's noch eine Runde Grüße und Gemütszustände.

Vorsicht bitte in beiden Richtungen auf der A565 Bonn-Meckenheim zwischen Bonn-Poppelsdorf und Lengsdorf. Da laufen Personen auf der Fahrbahn. Hier ist die Popnacht am Sonntag mit euren Gemütszuständen weltweit. Wo seid ihr dabei und wie sieht's aus in euren kleinen Herzen? Joe hat geschrieben, guten Morgen Popnacht-Team. Ich höre schon fast 2 Jahre die Popnacht in Thailand. Bin gerade beim Frühstücken, bevor es auf mein E-Bike geht. Viele gut gelaunte Grüße aus Thailand von Joe. Nicola hat sich gemeldet von der anderen Seite der Route 66 aus Pasadena in Kalifornien. Wir bereiten uns gerade auf den Samstag Filmabend mit Pizza und Popcorn vor. Mit lieben Grüßen aus der Sonne, Nicola. Ihr mögt das gesunde Zeug, Nicola. Uwe hat sich gemeldet. Guten Morgen, lieber Arno. Hier ist der Uwe aus Ho Chi Minh City in Vietnam. Ich gehe jetzt gleich mit dem Hund Gassi und bin noch ein bisschen müde. Also sozusagen, ich habe keinen Gemütszustand, sondern einen Gemüdezustand. Tommy hat sich gemeldet aus Gladbeck im Ruhrgebiet. Gemütszustand ist locker und wach und seine Katzen ärgern ihn gerade. Und Monika lebt in Houston in den USA. Das ist eine der Städte, wo die WM, die Fußball-WM ausgetragen wird. Sie schreibt, ich fahre gerade zum Flughafen, freue mich, dass heute Deutschland gewonnen hat in Chicago. Ich wünsche unserer Mannschaft alles Gute und drücke die Daumen und freue mich, dass die hier dann spielen bei mir im Land. Danke, dass ihr dabei seid. In der Popnacht immer gerne melden. 07221 2011, wenn euch irgendwas bewegt in dieser Nacht.

0: Es ist 3:30.
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2: Heute erwartet uns von Südhessen bis in die Mitte viel Sonnenschein. Wolkiger wird es im Norden, es bleibt aber auch dort meist trocken. Die Höchstwerte liegen zwischen 17 Grad in Villingen und 23 Grad südlich des Mains. Morgen wird es sonnig und vorübergehend deutlich wärmer mit bis zu 28 Grad. Ab Dienstag kehrt das wechselhafte Wetter zurück.
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3: Vorsicht bitte in beiden Richtungen auf der B49 Limburg-Gießen. Zwischen B277, Wetzlar-Dahlheim und Wetzlar-Mitte laufen Personen auf der Fahrbahn. Die A67 Darmstadt Richtung Mannheim ist zwischen Darmstädter Kreuz und Funkstadt nach einem Unfall gesperrt.
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0: Komm, wir spielen ein bisschen in der Popnacht.
1: Sie haben ein Verhältnis.
0: Ja, Sie haben ein Verhältnis, ein erotisches Verhältnis. Es geht um zwei Zahlen. Zahlen in diesem Fall. Es geht hier um Zahlenverhältnisse. Ja, wir hatten hier schon die Maße einer Europalette oder neulich erst die Maße des Pariser Eiffelturms. Hier sind wieder zwei Zahlen, die stehen in einem bestimmten Verhältnis zueinander. Aber wobei? Versucht da erstmal zu raten, nicht zu googeln, auch die KI nicht zu benutzen, sondern wirklich zu raten, was könnten das für Zahlen sein? Sind sehr prominent in den kommenden Wochen. Die eine Zahl, das ist die Zahl 36,8. Und die andere Zahl ist die 6,175. Also Zahl A 36,8, Zahl B 6,175. Wie könnten die miteinander zu tun haben? 07221 2011, schnell mal eine Nachricht checken, gerne hier anrufen. Wie hängen die 36,8 und die 6,175 zusammen? Hier ist die Popnacht am Sonntag.

0: Hier ist die Popnacht am Sonntag und eben haben wir gefragt, welche Zahlen haben denn hier ein besonderes Verhältnis zueinander? Sie haben ein Verhältnis, heißt das kleine Spiel, und die Zahlen, die ich eben genannt habe, das waren die A, 36,8 und B, die 6,175. Sehr, sehr schnell war dabei Markus aus Lahr. Hallo lieber Markus, was sagst du denn? Was könnten das für Zahlen sein?
1: Ja, einen wunderschönen guten Morgen. Das kann eigentlich fast nur der Weltpokal sein vom Fußball.
0: Hast du gegoogelt?
1: Nee. Nein.
0: Reine Gedankenkraft. Ich habe ja auch
1: ja,
0: gesagt.
1: Ja, das kann man Fußball-WM und die Maße, und da kann man gleich eigentlich der Fußball-WM-Pokal in den Kopf.
0: Und was sind die Zahlen? 36,8?
1: Das ist die Höhe und das andere ist das Gewicht.
0: Und genau so ist es. Der Weltpokal, ich habe eben auch gesagt, spielt in den nächsten Wochen eine große Rolle. Andreas hat sich auch noch gemeldet, gerade sagt, hat das was mit Fußball zu tun? Wenn du sagst, in den nächsten Wochen, ja, es ist tatsächlich der Weltpokal. Du weißt, Markus, dass den eigentlich formal nur die Menschen anfassen dürfen, die ihn gewonnen haben. Also eigentlich ist der wirklich vorbehalten für die wenigen Menschen, die Fußball-Weltmeister werden.
1: Ja.
0: Aber manchmal legen ihre Hand doch Menschen an diesen Pokal, die es eigentlich gar nicht dürfen. Würde ich aber auch gerne machen. Und man sagt, fand ich auch interessant, wenn du das Gewicht ansprichst, der ist ja aus Gold, ne? Oder zum Teil.
1: Ja.
0: Und eigentlich müsste der schwerer sein bei der Höhe. Deswegen vermutet man, das weiß aber nicht so genau, außer natürlich den Leuten, die gemacht haben, dass er in der Mitte nicht massiv Gold ist, sondern dass er innen drin hohl ist. Ne?
1: Sonst ist anzunehmen bei der Höhe, ja.
0: Ja, sonst wird das mit dem Gewicht nicht zusammenpassen.
1: Ja.
0: Gut gemacht. Wieso bist denn du wach um die Zeit?
1: Ja, ich habe noch ein wenig gelesen, so ein Buch über Weltall.
0: Ach, siehste,
1: Kosmos, ja. Wunderwelt.
0: So, du bist immer noch 7 Jahre alt und staunst über das Weltall. Bewahre
1: ja,
0: es
1: wunderbar.
0: Dir auf. Das ist total
1: ja,
0: schön.
1: Genau.
0: Danke fürs Mitspielen.
1: Ja, danke.
0: Guten Abend. Hier ist die Popnacht.

0: Popnacht am frühen Sonntag. Wir haben ja eingesammelt eure Gemütszustände weltweit. Hier kommen immer noch mehr davon. Lothar Grünewald hat sich gemeldet. Lothar Grünewald fährt einen Milchsammelwagen von Bauer zu Bauer jeden Tag, jede Nacht und sammelt einen die Milch fürs Frühstück. Gemütszustand ist super bei Lothar und die Kühe freuen sich auch und schlackern mit den Eutern, wenn Lothar kommt. Brenda hat sich gemeldet aus Hongkong. Hallo, Gemütszustand, ein entspannter Sonntag. Sie und der Hund und ein Kaffee. Alles bestens bei Brenda. Lillian Orange hat sich gemeldet. Hallo ihr Lieben, mein Partner und ich, wir sind gerade auf dem Weg nach von Schwalmtal zum Flughafen Weeze. Da wir gleich nach Malaga in den Urlaub fliegen, sind noch ein bisschen müde, aber freuen uns sehr auf den Urlaub. Wenn ihr das lest, würde ich mich sehr freuen, wenn ihr meinen Partner grüßt. Ich liebe dich, mein Schatz. Damit ist Björn gemeint. Und ich würde sagen, Björn am Flughafen Weeze, der wird jetzt ziemlich breit grinsen. Andi ist unterwegs auf der A6 auf dem Weg nach Hause. Gemütszustand todmüde, aber er hatte einen schönen Abend als Hochzeits-DJ. Danke, dass ihr immer eure Gemütszustände schickt hier in die Popnacht.
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0: 4 Uhr mit Susanne Kimmel. Bei einem Spitzentreffen in London geht es heute darum, wie die Chancen auf neue Verhandlungen im Ukraine-Krieg stehen. Dazu empfängt der britische Premier Starmer neben Präsident Zelensky, Bundeskanzler Merz und den französischen Regierungschef Macron. Hintergrund ist das jüngste Gesprächsangebot Zelenskys an Kreml-Chef Putin. Gabi Biesinger berichtet.
1: Bundeskanzler Friedrich Merz begrüßte Zelenskys Angebot zu direkten Gesprächen mit dem Kreml-Chef. Er fügte hinzu, es sei aus seiner Sicht selbstverständlich, dass bei einem solchen Gesprächsformat die Europäer mit am Tisch säßen. Was fehle, sei aber die Bereitschaft des russischen Präsidenten, in Gespräche einzutreten. Aus Moskau wurde unterdessen bekannt, dass Putin den deutschen Altbundeskanzler Gerhard Schröder zu einem Vier-Augen-Gespräch im Kreml empfangen hat. Putin hatte für den Fall von Verhandlungen im vergangenen Monat Schröder als seinen bevorzugten Vermittler von europäischer Seite genannt.
0: Die Altersrente sollte aus Sicht des Bundesvorsitzenden der Jungen Union Winkel weniger stark erhöht werden als geplant. Und zwar zugunsten von BAföG und Elterngeld. Das hat der CDU-Politiker der Bild am Sonntag gesagt. Statt 4,2% mehr Rente schlägt er vor, diese um 3% zu erhöhen. Das gebe finanziellen Spielraum, um beim BAföG die Wohnkostenpauschale anzupassen und das Elterngeld nicht zu kürzen. Beim Brand in einem Hochhaus im Süden von Stuttgart sind mehrere Menschen verletzt worden. Laut Polizei war das Feuer am späten Abend im Keller des neunstöckigen Geschäfts- und Wohngebäudes ausgebrochen. Beim Eintreffen der Feuerwehr hätten viele Bewohner an ihren Fenstern oder auf Balkonen gestanden und um Hilfe gerufen. Die Einsatzkräfte brachten den Brand unter Kontrolle. 6 Menschen, darunter ein Kind, erlitten Rauchgasvergiftungen. Deutschland hat das letzte Testspiel vor der Fußball-Weltmeisterschaft gegen Gastgeber USA gewonnen. In Chicago siegte die Nationalelf mit 2:1 und Bundestrainer Julian Nagelsmann war mit der Leistung seines Teams weitestgehend zufrieden.
2: Guter Test, Gegner sehr emotional gespielt, finde, wir haben wieder sehr gut angefangen. Ja, da glaube ich, können wir schon 1-2-0 in Führung gehen in den ersten 20 Minuten. Dann wurde es ein bisschen offener, trotzdem haben wir uns, finde ich, gut gewehrt, hatten viel weniger Momente als gegen Finnland, wo wir so zwischendrin standen. Es war gut. Insgesamt bin ich mit der Umsetzung sehr zufrieden. Die Jungs haben einen guten Eindruck gemacht.
0: Heute am Sonntag hat die Mannschaft laut Nagelsmann noch einen Tag frei. Dann fliegt das Team weiter ins Basecamp nach Winston-Salem. Das Wetter in Deutschland. Heute früh noch gebietsweise Schauer, nur im Süden ist es meist trocken, bei Tiefstwerten zwischen 14 und 8 Grad. Tagsüber im Norden teils stark bewölkt und regional Schauer, nach Süden hin lockert es auf, bei Höchstwerten zwischen 17 und 26 Grad. Am Montag zunächst meist freundlich, dann aus Westen her immer mehr Wolken, im Osten bleibt es länger sonnig und es wird insgesamt etwas wärmer. Die Zeit 4.03 Uhr.
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4: Vorsicht bitte auf der A66 Frankfurt Richtung Fulda. Zwischen Frankfurt am Main-Bergen-Enkheim und Maintal-Bischofsheim liegen Gegenstände. Die A67 Darmstadt Richtung Mannheim ist zwischen Darmstädter Kreuz und Funkstadt nach einem Unfall gesperrt.
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Gleich wird hier Comedian Nikita Müller darüber philosophieren, warum viele Tiere so weise auf uns wirken. Das nach Musik von Olivia Rodrigo, aktueller Hit Drop Dead. Da geht es darum, dass man ja manchmal so dermaßen verliebt ist, dass man sofort tot umfallen müsste vor lauter überschäumendem Gefühl. Und diesen Zustand, Drop Dead, besingt sie in ihrem aktuellen Hit in der Popnacht.

0: Hier ist die Popnacht am Sonntag. Schweigen würde uns Menschen manchmal ganz gut stehen, meint Comedian Nikita Miller und hat dafür Beweise.
1: Leute sagen auch immer wieder, Tiere sind so viel weiser als wir. Ich sag, na, das kommt ja nur so vor, weil sie nicht sprechen können. Das ist mit Menschen ähnlich. Je länger wir die Schnauze halten, desto intelligenter wirken wir. Ich bin überzeugt davon, Affen können reden, machen's aber nicht, weil sie keinen Bock haben, Steuern zu zahlen.

Achtung, Falschfahrer auf der B2 Gera Leipzig zwischen Mark Kleberg und Richard Lehmann Straße kommt ein Falschfahrer entgegen. Bitte äußerst rechts fahren, nicht überholen. Auf der B2 Gera Leipzig zwischen Mark Kleberg und Richard Lehmann Straße ist ein Falschfahrer unterwegs. Bitte Vorsicht in beiden Richtungen.

Hier ist die Popnacht am Sonntag. Das hier, das war ein Welthit für Gracie Abrams. That's so true. Und das hier, das ist ihr neuer Hit the Wall. Gracie Abrams singt hier darüber, dass wir unsere inneren Kämpfe am Ende nur selber lösen können.

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3: Halb fünf, das Verkehrszentrum in der ARD Popnacht. Entwarnung auf der B2 Gera Leipzig. Kein Falschfahrer mehr zwischen Mark Kleberg und Richard Lehmann Straße. Die A1 Osnabrück Münster ist zwischen Längenich, Längerich und Lattbergen wegen Brückenarbeiten noch in beiden Richtungen bis circa 6 Uhr gesperrt. Die A4 Chemnitz Richtung Dresden ist zwischen Chemnitz Mitte und Glöser nach einem Unfall gesperrt. Die A67 Darmstadt Richtung Mannheim ist zwischen Darmstädter Kreuz und Pfungstadt nach einem Unfall ebenfalls gesperrt. Und die A565 Bonn-Meckenheim ist zwischen Bonn-Beul und Auerberg in beiden Richtungen wegen Brückenschäden gesperrt. Allen unterwegs gute Fahrt in diesen Sonntag hinein. Hier ist die Popnacht am Sonntag mit Anno Wilhelm.

Hier ist die Popnacht. Wir müssen nicht irgendwann leben, nicht morgen oder in 5 Jahren, sondern jetzt, heute, now or never. Darüber singt Jennifer Lopez in ihrem aktuellen Hit Save Me Tonight, produziert von Star.

0: Vom Profibereich wechseln wir jetzt in den Amateurbereich. Ich habe meine kleine Ukulele mitgebracht und wir spielen große Hits.
1: Erbärmlich vorgetragen.
0: Ja, natürlich. Ich kann es nicht so gut, aber so funktioniert nun mal dieses Quiz hier. Die Ukulele, mal schnell probieren. Stimmt einigermaßen. Ich zupfe einen Hit, den ihr garantiert alle kennt, natürlich nicht in dieser dürftigen Variante. Was ist denn bitte das hier? Ein Song eines echten, echten Weltstars. Achtung. Jetzt bin ich gespannt. Hat ihn jemand erkannt? Dann schnell mal anrufen. 07221 2011. Was war das gerade hier? Gezupft auf der Ukulele. Ein Welthit eines sehr, sehr erfolgreichen Einzelkünstlers.

0: Es ist noch was offen in der Popnacht, nämlich dieser auf der Ukulele gezupfte Hit hier. Achtung! Manuela aus Zweibrücken, was ist das gewesen?
1: Das war Watermelon Sugar von Harry Styles.
0: Naja, was soll ich sagen?
1: Ist richtig, nicht zu sagen.
0: Hörst du selber. Tippitoppi, Glückwunsch, liebe Manuela.
1: Danke.
0: Und die gute Nachricht ist, du bist Krankenschwester und bist auf dem Weg zur Arbeit.
1: Jawohl.
0: Das heißt, deine Patientinnen und Patienten können sich auf eine extrem wache und triumphierende Krankenschwester heute gefasst machen, die schon mit einem Triumph aufgestanden ist heute.
1: Genau, das werde ich Ihnen direkt erzählen heute.
0: Ja, das war natürlich die erste Nachricht, die du da vorbringst. Vielleicht kannst du dir mal wecken, wenn du gleich loslegst um 6. Sag mal, ihr macht das sehr oft sehr leidenschaftlich, diesen echt extrem wichtigen Beruf. Wie ist das bei dir mit so einer Frühschicht, die dann wahrscheinlich um 6 anfängt, oder?
1: Ja, die fängt um 6 an, aber ich muss halt 4:45 muss ich los und dann noch einen Kaffee vorne weg, bisschen quatschen mit den Kollegen und dann
0: geht das los.
1: Ja.
0: Machst du die gerne, die Frühschicht?
1: Ja, ich mag die Arbeit, mag ich. Ein bisschen Stress, das ist ein bisschen, ne, wie so Frankfurter Flughafen. Aber wenn die so 2 Stunden, 3 Stunden später anfangen würde, das wäre cool.
0: Also
1: könnten wir alle ein bisschen länger schlafen.
0: Ja, man müsste das, den Begriff früh ein bisschen anders definieren. Dann wäre Frühschicht tipptopp irgendwie.
1: Dann wäre es spitze.
0: Okay, ja, kannst du ja mal vorschlagen.
1: Weil man muss ja auch abends immer so früh ins Bett, weißt du?
0: Ja, wann gehst du denn dann schlafen?
1: Oh, ich so zwischen 8:30 und 9.
0: Das ist natürlich sehr vernünftig, ne? So ist das richtig. Ja, vielleicht kannst du das deiner Chefin oder deinem Chef ja mal vorschlagen. Wir definieren einfach früh mal um und fangen um 9 an. Da werden dir, glaube ich, viele Menschen applaudieren in diesem Land. Habt eine schöne Schicht. Danke fürs Mitspielen.
1: Alles klar.
0: Hier ist die Popnacht und das Original von Harry Styles. Hören wir noch Martin Garrix, Ed Sheeran, aktueller Hit und nach Duffy hier in der Popnacht.

Die Stimme kennen wir doch und den Groove kennen wir auch. Das waren Martin Garrix und Ed Sheeran, ihr gemeinsamer aktueller Hit Repeated in der Popnacht. Wir haben eine Gefahrenmitteilung für Niedersachsen. Aufgrund einer starken Rauchentwicklung in Bremervörde-Mehedorf werden Anwohner in den Bereichen Mehedorf, Isalesheim, Hönau-Lindorf und Börde-Lammstedt gebeten, Fenster und Türen geschlossen zu halten und Lüftungen und Klimaanlagen auszustalten. 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

Duffy und Warwick Avenue in der gemeinsamen Popnacht von MDR Jump, SR1, von Bremen 4, WDR 2, HR3, NDR 2, RBB 88.8, produziert von SWR 3 in Baden-Baden. Und wir sind ja immer gut erreichbar über die 07221 2011. Da könnt ihr eine WhatsApp schicken hier ins Studio oder eine Signal-Nachricht. Ihr könnt immer wieder gerne anrufen. Wir freuen uns, wenn ihr dabei seid. Bis ran an die Nachrichten gibt's den eben auf der Ukulele gezupften und jetzt hier im Original singenden Harry Styles und Watermelon Sugar. Die Popnacht mit Anno Wilhelm.

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1: Um 5 Uhr mit Susanne Kimmel. Die deutsche Fußballnationalmannschaft hat ihr letztes Testspiel vor der Weltmeisterschaft gewonnen. Gegen Gastgeber USA siegte das Team von Bundestrainer Julian Nagelsmann in Chicago mit 2:1. ARD-Sportreporter Thomas Kunze.
2: Die Partie vor über 63.000 Fans begann perfekt. Schon nach 2 Minuten sorgte Kai Havertz per Kopf für die 1:0-Führung. Nach gut 15 Minuten wurden die Gastgeber dann aber immer besser. Und das deutsche Team hatte Probleme in den Bereichen Intensität und Konzentration. Nach der Pause blieben die USA zunächst dominanter, aber Deutschland ging in Führung. In der 57.

0: 60. Minute fand Havertz Pass Leroy Sané, der etwas glücklich aus 12 Metern Entfernung die Führung erzielte. Danach wechselten beide Trainer extrem viel und deswegen verlor die Partie auch ihren Rhythmus. Letztlich blieb es beim 2:1-Sieg für das DFB-Team, das mit einem Erfolg in die WM startet und trotzdem noch einiges zu tun hat.
1: In der Ukraine ist die Gefahr eines Atomunfalls vorerst gebannt. Wie die Internationale Atomenergiebehörde mitteilt, ist eine wichtige Stromleitung des AKW Saporischschja nach einem stundenlangen Ausfall wieder in Betrieb. Zuvor hatten sich die Ukraine und Russland auf eine zeitlich begrenzte Waffenruhe geeinigt, um die Reparatur zu ermöglichen. Das AKW Saporischschja ist seit Kriegsbeginn immer wieder Ziel von Angriffen. Der Deutsche Gewerkschaftsbund fordert eine verpflichtende Betriebsrente. DBG-Chefin Fahimi hat im Redaktionsnetzwerk Deutschland gesagt, gut 200 Millionen Bundesbürger hätten keine betriebliche Altersvorsorge. Eine solche werde in Zukunft aber für alle wichtig sein. Die Arbeitgeber müssten diese zusätzliche Absicherung zur gesetzlichen Rente mindestens mitfinanzieren. Die Gewerkschaften seien bereit, an entsprechenden Tarifverträgen mitzuarbeiten. Mit dem heutigen Sonntag läuft in der EU eine Frist zu mehr Lohntransparenz ab. Fest steht schon vorher, dass Deutschland diese verpasst und die EU deshalb über ein Strafverfahren gegen die Bundesregierung entscheiden muss. Im Kern geht es darum, dass Frauen im Schnitt nach wie vor weniger Geld verdienen als Männer. Um das zu ändern, will die EU, dass Arbeitgeber nachvollziehbare Angaben zu den Gründen machen. Das Bundesfamilienministerium hatte zuletzt mitgeteilt, das deutsche Recht bis Anfang 2027 sich dementsprechend anzupassen. Der Hamburger Leichtathlet Owen Unser hat einen neuen deutschen Rekord über die 100 Meter aufgestellt. Der Sprinter lief in Regensburg nach 9,98 Sekunden ins Ziel und unterbot seinen eigenen Rekord von vor 2 Jahren um eine Hundertstel Sekunde. Das waren die Nachrichten mit Susanne Kimmel. Das Wetter in Deutschland, teilweise noch Schauer. Im Süden ist es meist trocken bei Temperaturen zwischen 14 und 8 Grad heute früh. Tagsüber im Norden teils stark bewölkt und regional Schauer. Nach Süden hin lockert es auf bei 17 bis maximal 26 Grad. Am Montag zunächst meist freundlich, aus Westen kommen dann Wolken. Die Zeit 5.03 Uhr.
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3: A61, Ludwigshafen Richtung Koblenz. Zwischen Gundersheim und Rastplatz Langwiese ist nach einem Unfall die rechte Spur gesperrt. Rheingau-Taunus-Kreis, die Landesstraße zwischen Limbach und Walbach, ist nach einem Unfall in beiden Richtungen vorübergehend gesperrt.
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4: Mit Anno Wilhelm, hallo. Der Sonntag ist noch ein ganz junges Ding-Dong. 5:03 Uhr, dem werden wir gleich mal ein bisschen genauer in den Rachen gucken. Was hat er zu bieten? Sport sicherlich. Der Rest nach Max Giesinger und Bibi Rexha unter anderem.
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0: Hier ist die Popnacht. Guten Morgen am Sonntag, den 7. Juni 2026. Das ist heute der letzte Tag bei Rock am Ring und es soll trocken bleiben. Das ist insofern eine Nachricht bei Rock am Ring, als dass die da schon bis zum Gehirn im Matsch gestanden haben. Heute bleibt es trocken. Ansonsten Steffi Linkscheid aus dem ARD-Popnacht-Team. Was steht noch für heute im Kalender?
1: Einer meiner persönlichen Favoriten, das ist nämlich der Tischtennis-Dauerspielrekord im Kirchheimer Stadtteil Anzefahr in Hessen. Ich habe eben noch in den Livestream reingeschaut, die ziehen das wirklich durch. Mhm. Der Tischtennisverein, der wollte 210 Stunden Tischtennis spielen am Stück, also Tag und Nacht, zu Ehren der 800-Jahr-Feier des Ortes. Und darum haben auch gefühlt alle mitgemacht, Kinder, Teenies, die Jungs und Mädels von der Feuerwehr, eine Truppe von der Bundeswehr. Und es sind noch ganz viele andere Leute einfach vorbeigekommen und haben Tischtennis gespielt, damit das eben hinhaut. Und die haben sogar eine Art improvisierte Tischtennishalle überhaupt gebaut. So motiviert sind die da rangegangen. Heute Mittag 13:30 wird es dann soweit sein. Da gibt es dann einen frisch erspielten Rekord im Tischtennis-Dauerspiel.
0: Und es könnte noch einen Rekord geben, allerdings im Tennis. Der deutsche Tennisspieler Alexander Zverev, der könnte heute was Großes reißen.
1: Mhm. Der könnte sich heute im Finale der French Open gegen Flavio Cobolli seinen ersten Grand-Slam-Titel holen. Damit wäre er der erste männliche Tennisprofi aus Deutschland, der sich seit Beginn der Profi-Ära 1968 den Sieg des Sandplatz-Klassikers sichert.
0: Na, das wäre doch mal was. Alexander Zverev, das Spiel startet heute Nachmittag um 15 Uhr. Danke, Steffi.
1: Sehr gern.
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Das ist ja groovy. Was ein geiler Song von Flo. Englische Girl Group Flo mit Leakit war das neu. In der Popnacht am Sonntag.

Popnacht am frühen Sonntag. In wenigen Minuten müsste die Sonne aufgehen. Die Erfahrung zeigt ja, dass sie es immer tut, jeden Tag. Aber wir können uns natürlich nicht sicher sein. Ja, wir gehen ja immer von aus, die wird schon aufgehen. Aber vielleicht will sie ja auch mal irgendwie ein bisschen gelockt werden, ein bisschen gepriesen. Und deswegen bauen wir der Sonne jetzt hier in der Popnacht eine kleine Showtreppe. Liebe Sonne, es wäre wahnsinnig freundlich, wenn du heute aufgehen würdest. So, jetzt haben wir hier von unserer Seite alles getan. Es bleibt spannend. Augen auf, geht die Sonne auf? Vielleicht.

0: Es ist 5:30.
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2: In der Nacht zum Sonntag gibt es bei teils dichten Wolken, teils Lücken erst ein paar Schauer. Später bleibt es meist trocken und es wird oft klar. Am ehesten zwischen Diemel und Weser kann es gegen morgen doch noch mal kurz regnen. Die Tiefstwerte liegen rund um Offenbach und Schafheim. Bei 13 Grad in Südhessen bis auf 8 Grad runter geht es im Lahndill, Bergland und Waldeckerland.
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3: Vorsicht bitte auf der A7 Kassel Richtung Fulda. Zwischen Dreieck Kassel Süd und Cuxhagen befindet sich eine ungesicherte Unfallstelle. A7 Kassel Richtung Fulda. Die Auffahrt Hünfeld-Schlitz ist wegen einer Baustelle bis 11. Juni gesperrt. Eine Umleitung ist eingerichtet. A7 Fulda Richtung Kassel. Die Auffahrt Kirchheim ist wegen einer Baustelle bis 24. Juni gesperrt. Die B417 Wiesbaden-Dietz ist zwischen Hünstetten-Wolbach-Limbach und dem Abzweig nach Kettern-Schwalbach nach einem Unfall in beiden Richtungen vorübergehend gesperrt. Rheingau-Taunus-Kreis. Die Landesstraße zwischen Limbach und Wolbach ist nach einem Unfall in beiden Richtungen vorübergehend gesperrt.
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0: Hier ist die Popnacht am frühen Sonntag mit Anno Wilhelm. Guten Morgen.

0: Hier ist die Popnacht am Sonntag und das war jetzt also die Generalprobe für die deutsche Fußballnationalmannschaft. Sie hat das Testspiel vor der Weltmeisterschaft gegen die USA, einen der Gastgeber, gestern Abend gewonnen mit 2:1. Von den geschätzt 82 Millionen deutschen Bundestrainern werden jetzt einige sagen, oh, da ist noch ein bisschen was zu tun für die deutsche Mannschaft. Einer wird dafür bezahlt, Julian Nagelsmann, ARD-Sportreporter Dirk Walsdorf. Mit welchem Gefühl geht denn Nagelsmann in diesen letzten freien Tag heute vor der WM?
1: Er hat so ein bisschen Halsschmerzen, das haben wir gestern nach dem Spiel ganz gut hören können, aber dafür bereitet ihm der Zustand seiner Mannschaft offenbar keine großen Sorgen. Nach 9 Siegen in Folge, total nachvollziehbar, auch wenn Nagelsmann das 2:1 gegen den WM-Gastgeber gestern in Chicago zumindest nach außen noch ein bisschen freundlicher bewertet hat als manche Beobachter. Aber insgesamt ist das natürlich eine beachtliche Siegesserie und eine gute Grundlage, auf der so ein Bundestrainer eben zufrieden in die letzte Vorbereitungsphase gehen kann. Komplett frei, das gilt für die Spieler. Die Trainer haben ein bisschen Videoanalyse vom Spiel gestern auf ihrem Arbeitszettel.
0: Waren denn diese Umstände des Spiels gestern Abend auch so ein bisschen Vorgeschmack auf das, was dann tatsächlich passiert bei der WM?
1: Das war gestern natürlich auf mehreren Ebenen irgendwie besonders, weil die Amerikaner selbst mitgespielt haben, dann auch, weil die deutsche Mannschaft hier sehr beliebt ist und von den Gastgebern auch sehr gefeiert wurde. Auch weil die Tickets bei diesem Testspiel zwar teuer waren, aber längst nicht so teuer wie die Tickets bei den WM-Spielen sein werden. Da wissen wir ja gar nicht, wie viele echte Fußballfans überhaupt in die Stadien kommen. Denn für ganz normale Leute sind die Ticketpreise eigentlich unbezahlbar. Auf jeden Fall wird es bei den Spielen und drumherum aber ziemlich eventig. Sehr vieles war für die Zuschauer komplett durchchoreografiert und auf Entertainment gestern in Chicago ausgerichtet. Das wird mit Sicherheit bei dieser WM immer wieder zu spüren sein.
0: Das ist also das letzte Probespiel oder Testspiel für die deutsche Mannschaft gestern in den USA. Das erste offizielle Spiel dann am kommenden Sonntag gegen die Mannschaft von Curaçao. Hier ist die Popnacht.

Hier ist der Service für den Hund in der Popnacht. Wenn der schon an der Tür kratzt und dringend pieseln will, muss er sich auf diese Bedingungen einstellen. Es ist fast überall bedeckt oder leicht bewölkt. In Hamburg bei 15, Berlin bei 16 Grad, Hannover 15, Leipzig 14, Dresden 14 Grad, Köln 13 Grad, Frankfurt am Main 13 Grad, Karlsruhe 15 Grad, Stuttgart 14 Grad, Nürnberg 13 Grad, München 16 Grad. Und wenn es ein sportlicher Hund ist und der unbedingt auf die Zugspitze pieseln will, dann muss er sich vielleicht ein kleines Jäckchen anziehen, denn auf der Zugspitze sind es gerade eben gemessen um 5:30 Uhr 0 Grad. 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

Achtung, Falschfahrer auf der A57 Köln-Krefeld. Zwischen Köln-Ehrenfeld und Kreuz Köln-Nord kommt ein Falschfahrer entgegen. Bitte äußerst rechts zwar nicht überholen. Auf der A57 Köln-Krefeld zwischen Köln-Ehrenfeld und Kreuz Köln-Nord ist ein Falschfahrer unterwegs. Bitte Vorsicht in beiden Richtungen.

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1: 6 Uhr. DFB-Elf mit Sieg im letzten Testspiel vor der WM. Studie sieht massive Störungen von GPS-Signal. Wohnhausbrand im südhessischen Lorsch. Das Wetter sonnig, im Norden auch Wolken, meist trocken, aber windig. 17 bis 23 Grad. Mein Name ist Kerstin Speth. Guten Morgen. Die deutsche Fußballnationalmannschaft hat das letzte Testspiel vor der WM gewonnen. Das Team setzte sich in Chicago gegen die USA mit 2:1 durch. ARD-Sportreporter Thomas Kunze.
2: Schon nach 2 Minuten sorgte Kai Havertz per Kopf für die 1:0-Führung. Nach gut 15 Minuten wurden die Gastgeber dann aber immer besser. Und das deutsche Team hatte Probleme in den Bereichen Intensität und Konzentration. Die Quittung gab es 8 Minuten vor der Pause. Nach einem Eckball nagelte Anthony Robinson den Ball Volley aus 16 Metern ins deutsche Tor. Nach der Pause blieben die USA zunächst dominanter, aber Deutschland ging in Führung. In der 57. Minute fand Havertz Pass Leroy Sané, der etwas glücklich aus 12 Metern Entfernung die Führung erzielte. Letztlich blieb es beim 2:1-Sieg für das DFB-Team, das mit einem Erfolg in die WM startet und trotzdem noch einiges zu tun hat.
1: Russische Satelliten blockieren in Europa immer wieder GPS-Signale. Zu diesem Schluss kommt eine Untersuchung.

0: Untersuchung aus den USA. Aus der Nachrichtenredaktion Boris Bauer.
1: Wissenschaftler der Universität Austin in Texas haben insgesamt 75 Ausfälle seit 2019 untersucht. Bei mindestens drei davon sind sie sich sicher. Ursache waren russische Militärsatelliten. Erstaunt hat die Wissenschaftler, dass die Blockade aus dem Weltraum geschieht und einen ganzen Kontinent treffen kann. Bisher waren nur GPS-Störungen von der Erde oder Flugzeugen aus bekannt, mit deutlich geringerer Reichweite.
0: Die NATO baut ihre Präsenz in Schweden und Finnland aus. Wie das Militärbündnis mitteilte, nahmen gestern neu geschaffene Einheiten ihre Einsätze in den beiden Ländern auf. Wie viele Kräfte zusätzlich stationiert wurden, teilte die NATO nicht mit. Finnland ist seit 2023 Mitglied des Bündnisses, Schweden seit 2024. In Lorsch im Kreis Bergstraße ist gestern Abend ein Wohnhaus durch ein Feuer fast komplett zerstört worden. Die einzige Bewohnerin konnte sich samt Haustier selbst retten. HR-Reporter Rainer Battefeld.
2: Als die Feuerwehr vor Ort eintraf, stand schon das ganze Gebäude in Flammen. Die Bewohnerin des Hauses, eine ältere Dame, hatte es samt ihrem Hund rechtzeitig verlassen können. Der Feuerwehr gelang es zwar rasch, den Brand unter Kontrolle zu bringen, aber das Haus ist nun unbewohnbar und laut Polizei einsturzgefährdet. Wie es zu dem Feuer kommen konnte, ist noch unklar. Auch die genaue Schadenshöhe muss noch ermittelt werden.
0: Im DFB-Pokal ist die erste Runde ausgelost worden. Eintracht Frankfurt muss beim FC St. Tönis antreten, einem Fünftligisten aus der Stadt Tönisforst im Westen von Nordrhein-Westfalen. HR-Sportreporterin Martina Knief.
3: Etwas unangenehmer wird es für den Zweitligisten, den SV Darmstadt 98. Die Lilien spielen auswärts bei Carl Zeiss Jena, einer Mannschaft aus der Regionalliga Nordost. Und für den Drittligisten SVW in Wiesbaden gilt das, was für den SVW in der ersten Pokalrunde häufig gilt. Es kommt ein etablierter Bundesligist in die hessische Landeshauptstadt. Diesmal ist Bayer Leverkusen der Gegner.
0: Erster Saisonsieg für Frankfurt Galaxy in der European Football Alliance. Nach zwei Niederlagen gewann das Team bei den Tirol Raiders in Innsbruck mit 21:5. Das waren die Nachrichten.
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5: Einen wunderschönen guten Morgen an diesem Sonntag. Hoffentlich startet ihr gut in den Tag und es wird auch ein richtig hübscher. Also falls euch das jetzt in den letzten Tagen ein bisschen zu wenig Sonne gewesen ist oder ihr das nicht genießen konntet, kein Problem. Da wird heute nochmal ordentlich nachgelegt mit Vitamin D. Also wird ein sehr hübscher Sonntag, viel Sonne, paar Wolken sind unterwegs, ein paar Tröpfchen kann es geben, aber meistens bleibt es doch trocken. Das bei Tiefstwerten zwischen 17 bis 23 Grad stellenweise ist ein frischer Wind mit drin. Damit ihr gut ankommt, jetzt das Neueste aus dem hr3-Verkehrszentrum. Vorsichtig auf der A5 Frankfurt Richtung Darmstadt zwischen Zeppelinheim und Langenmefelden. Da haben wir eine ungesicherte Unfallstelle und es liegen Fahrzeugteile auf der Fahrbahn. Und vorsichtig auf der A66 Fulda-Frankfurt zwischen Erlensee und Hanau-Nord. Da befinden sich Personen auf der Fahrbahn. Alle, die unterwegs sind, gute Fahrt. Guten Morgen, mein Name ist Kate Manzig. Ich hoffe, ihr seid gut im Tag gestartet. Vielleicht ihr schon ein Tässchen Kaffee in der Hand und voller Vorfreude auf die WM nach gestern, dem letzten Testspiel unserer Nationalmannschaft. 2:1 haben unsere Nagelsmänner gegen die USA gewonnen. 069 155 viermal die 3, bimmelt gern mal durch, was euch an diesem Sonntag schon so früh aus dem Bettchen gejagt hat. Vielleicht habt ihr ja auch eine Meinung zum Spiel gestern, seid auch schon ganz heiß auf die WM. Ich freue mich auf jeden Fall auf eure WhatsApp hier direkt ins Studio. Ja, wie heiß seid ihr denn auf die WM? Ja, also ich glaube, bei mir dauert es noch einen Moment. Wir starten den Sonntag, wie gewohnt, mit einer sehr coolen Playlist und ganz viel Abwechslung. Schönen guten Morgen euch.
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0: Michael Schulte in HR3. Ja, also Leute, von euch aus kann die WM losgehen.
1: Ich mag es einfach so mit den ganzen Leuten und alle freuen sich und sind gut gelaunt und man hockt halt draußen und ja, das finde ich immer ganz schön, so das Ganze drumherum.
0: Jawohl, Grüße nach Marburg, lieber Louis, das mag ich auch immer so, so sehr. So langsam aber sicher steigt die Stimmung. So langsam, aber ja, es wird. Gestern letztes Testspiel unserer Jungs in Chicago. Es war doch schon mal ganz gut. 2-1 gegen die USA gewonnen. Aber unser HR3-Sportreporter vor Ort, Dirk Walsdorf, sagt, da geht noch ein bisschen was.
2: Die Siegesserie der deutschen Nationalmannschaft hält, aber titelreif war der letzte Auftritt vor Beginn der Fußball-WM noch lange nicht. Die DFB-Auswahl gewinnt das letzte Testspiel gegen den Gastgeber USA. Ein bisschen glücklich mit 2-1. Schon in der zweiten Minute traf Havertz mit dem Kopf nach einem Freistoß von Kimmich die Gastgeber zu dem Zeitpunkt noch im fußballerischen Tiefschlaf. Sie kamen dann aber immer besser ins Spiel. Folgerichtig in der 37. Minute das Tor von Robinson zum 1-1. Nach dem Wechsel Leroy Sané mit der Führung für die Deutschen ein bisschen unerwartet. Schöner platzierter Schuss endet den 9. Sieg in Serie für das Team von Julian Nagelsmann.
0: Ja, wir sehen das jetzt einfach mal. Ist eine kleine Aufwärmrunde, oder? Also noch 4-mal schlafen und dann ist WM. Jetzt aber erstmal entspannt in euren Sonntag kommen mit Coldplay in HR3. Habt einen wunderschönen guten Morgen.

perfekte Sound, um langsam in den Sonntagmorgen zu starten. Coldplay in HR3. Und gleich. Der perfekte Energiebooster von Deep Blue Something. Dazu. So come set me free. Cooler Sound für euer Wochenende von Leonie. Echte Abwechslung eben. 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

0: und Khalid in HR3. Schönen Sonntagmorgen.
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2: Und es wird ein ziemlich hübscher Sonntagmorgen. Also erstmal sind schon noch ein paar Wölkchen unterwegs, aber im Tagesverlauf presst sich die Sonne immer mehr durch und wir kriegen sogar bis zu 12 Sonnenstunden, bleibt auch überwiegend trocken, bis auf so ein paar ganz vereinzelte Tröpfchen. Passt das eigentlich alles? Höchsttemperaturen sind eigentlich auch tippitoppi. Zwischen 17 und 23 Grad kriegen wir maximal stellenweise ein bisschen windig. Sonst alles fein. Damit ihr gut ankommt, jetzt das Neueste aus dem hr3-Verkehrszentrum. Vorsichtig auf der A5 Frankfurt-Darmstadt zwischen Zeppelinheim und Langmefelden. Eine ungesicherte Unfallstelle auf der linken Spur. Dann die B417 Wiesbaden-Dietz ist zwischen Hünstetten-Wallbach und Limbach und im Abzweig nach Kettern-Schwalbach wegen Bergungsarbeiten nach einem Unfall gesperrt. Das war's aber für den Moment. Sonst alles fein. Gute Fahrt.
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0: Cooler Sound für euren Start in Sonntag von Ray Dalton. Habt ein wunderschönes Wochenende. Direkt mit einer aktuellen Folge von der HR3 Morning Family.
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Powerbooster für euren Sonntagmorgen von Green Day in HR3. Und gleich. Da schmeckt der Kaffee nochmal ein bisschen besser mit Bryan Adams im Ohr. Da kommt er gleich dazu. Aus dies mit echter Abwechslung. 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

0: 7 Uhr, jetzt alles, was wichtig ist mit Kerstin Späth.
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2: Die deutsche Fußballnationalmannschaft hat ihre WM-Generalprobe bestanden. Im Testspiel gegen die USA in Chicago stand es am Ende 2:1 für Deutschland. Für die DFB-Elf trafen Kai Havertz und Leroy Sané. Bundestrainer Julian Nagelsmann sagte nach dem Spiel:
3: Insgesamt war es ein sehr gutes Gefühl. Sportlich war es wichtig, dass wir gewonnen haben. 9. Spiel in Folge. Das ist gut, gibt uns Selbstvertrauen. Natürlich haben wir noch ein paar Dinge zu tun. Ich glaube, das ist auch normal, aber haben auch Lust drauf und wird spannend.
2: Das erste WM-Gruppenspiel für die DFB-Elf ist heute in einer Woche gegen Curaçao. Russische Satelliten blockieren in Europa immer wieder GPS-Signale. Zu diesem Schluss kommt eine Untersuchung aus den USA. Aus der Nachrichtenredaktion Boris Bauer.
4: Wissenschaftler der Universität Austin in Texas haben insgesamt 75 Ausfälle seit 2019 untersucht. Bei mindestens 3 davon sind sie sich sicher. Ursache waren russische Militärsatelliten. Erstaunt hat die Wissenschaftler, dass die Blockade aus dem Weltraum geschieht und einen ganzen Kontinent treffen kann. Bisher waren nur GPS-Störungen von der Erde oder Flugzeugen aus bekannt, mit deutlich geringerer Reichweite.
2: Das ukrainische Atomkraftwerk Saporischschja wird wieder mit Strom versorgt. Das teilte die internationale Atomenergiebehörde mit. 15 Stunden lang war das AKW ohne externe Energie nach einem Angriff auf die Anlage. Der Strom wird für die Kühlung der Brennstäbe gebraucht. Für die Reparatur gab es

0: eine begrenzte Waffenruhe. Die NATO baut ihre Präsenz in Schweden und Finnland aus. Wie das Militärbündnis mitteilte, nahmen gestern neu geschaffene Einheiten ihre Einsätze in den beiden Ländern auf. Wie viele Kräfte zusätzlich stationiert wurden, teilte die NATO nicht mit. Finnland ist seit 2023 Mitglied des Bündnisses, Schweden seit 2024. In Lorsch im Kreis Bergstraße ist gestern Abend ein Wohnhaus durch ein Feuer fast komplett zerstört worden. Die einzige Bewohnerin konnte sich samt Haustier selbst retten. HR-Reporter Rainer Battefeld.
1: Als die Feuerwehr vor Ort eintraf, stand schon das ganze Gebäude in Flammen. Die Bewohnerin des Hauses, eine ältere Dame, hatte es samt ihrem Hund rechtzeitig verlassen können. Der Feuerwehr gelang es zwar rasch, den Brand unter Kontrolle zu bringen, aber das Haus ist nun unbewohnbar und laut Polizei einsturzgefährdet. Wie es zu dem Feuer kommen konnte, ist noch unklar. Auch die genaue Schadenshöhe muss noch ermittelt werden.
0: Im DFB-Pokal ist die erste Runde ausgelost worden. Eintracht Frankfurt muss beim FC St. Tönis antreten, einem Fünftligisten aus der Stadt Tönisforst im Westen von Nordrhein-Westfalen. Darmstadt 98 spielt in der ersten Pokalrunde beim Viertligisten FC Carl Zeiss Jena. Und der SV Wien Wiesbaden empfängt mit Bayer Leverkusen wieder ein Bundesliga-Spitzenteam. Erster Saisonsieg für die Frankfurt Galaxy in der European Football Alliance. Nach zwei Niederlagen gewann das Team bei den Tirol Raiders in Innsbruck mit 21:5. Das waren die Nachrichten.
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3: Guten Morgen. Am Sonntag. Ich hoffe, ihr startet gut in euren Tag. Lasst euch den ersten Kaffee schmecken. Vielleicht so ein richtig schön ausgiebiges Frühstück auf Balkonien. Ne, das soll es ja sehr schön sein gerade. Also wird ein sehr hübsch sonniger Tag. Ein paar Wolken sind unterwegs. Die sind aber nicht so dramatisch. Ganz vereinzelt kann es mal ein paar Tröpfchen geben. Meistens aber trocken. Bei Höchstwerten zwischen 17 und 23 Grad im Norden sowie in den höheren Lagen. Hier und da ein bisschen windig, sonst tippitoppi. Damit ihr gut ankommt, jetzt das Neueste aus dem HR3-Verkehrszentrum. Vorsichtig auf der A5 Frankfurt-Darmstadt zwischen Langmerfelden und Weiterstadt. Ein defektes Auto auf der linken Spur. Und die B417 Wiesbaden-Dietz, die ist zwischen Hünstetten-Wallbach-Limbach und dem Abzweig nach Kettern-Schwalbach wegen Bergungsarbeiten nach einem Unfall gesperrt. Sonst aber alles gut, allen, die unterwegs sind. Gute Fahrt und genießt euren Sonntag. Kate Manzik hier. Hi.

0: Perfekter Sound für den Start in Sonntag. Olivia Dean in HR3. Wunderschönen guten Morgen.
1: Ja, wir freuen uns jetzt schon auf die nächste Woche. Da geht's endlich los. Am Freitag beginnt der 63. Hessentag in Fulda, Hessens schönster Barockstadt. Natürlich sind wir da schon seit Tagen fleißig am Rumwursteln. Der HR ist wie immer mit dabei. Bühnen, Pavillons, Catering, Backstage-Bereich und die große Hessentagsarena vom Dom. Muss Freitag zum Start alles fertig sein. Fabian Vogt von der Evangelischen Kirche. Wir sehen uns dort, denn ihr seid ja mit der Kirche auch am Start. Wie ist es denn in Fulda?
2: Stell dir vor, du sitzt im Riesenrad hoch über Fulda, schaust auf die wunderschöne Altstadt und ganz oben bekommst du einen Segen. Genau das wird dieses Jahr auf dem Hessentag möglich sein. Und es ist nur ein Teil von viel Größerem. Zum ersten Mal machen evangelische und katholische Kirchen in Fulda nämlich ein gemeinsames Programm. Fast 120 Veranstaltungen. Unter dem Motto "Im Herzen eins" gibt es Konzerte, Impulse und Gottesdienste. Und in der Stadtkirche, da gibt es zu jeder vollen Stunde eine Multimedia-Inszenierung. Licht, Musik, Schauspiel, stark. Kreative Geschichten, die Lust machen, darüber nachzudenken, wie das gehen kann, dass Menschen im Herzen eins werden.
1: Okay, das klingt ziemlich cool. Also Kirche in einer Form, die gut zum Hessentag passt.
2: Genau. Das gilt übrigens auch für den Festgottesdienst nächsten Sonntag um 10 Uhr auf dem Domplatz. Mit der Fuldaer Kultband Mambo Kings und Musical Stars. Da geht es auch um das Motto "Im Herzen eins". Um unsere Herzensanliegen und die Frage, wie wir sie teilen können. Gar nicht so leicht. Man merkt es ja schon bei kleinen Diskussionen. Oft sieht jeder zuerst, was ihm selbst wichtig ist. In der Bibel heißt es, der Mensch sieht, was vor Augen ist. Gott aber sieht das Herz. Das heißt, der Blick geht tiefer und wird vielleicht auch ein bisschen gnädiger.

Marillion in HR3. Und gleich feiern wir den Sommer. Perfekt für diesen schönen sonnigen Sonntag. Kid Rock spiele ich euch. Und weil wir Abwechslung lieben. Großer Sound von Katy Perry. Jetzt.

0: Urlaubsgefühl bei uns zu Hause in Hessen. Der ein oder andere von euch hat sich sicherlich einen Brückentag gegönnt. 4 Tage frei und das Finale, also heute, sieht auch wettermäßig bombastisch aus. Also Grill anschmeißen, vielleicht jetzt auch direkt, warum auch nicht, Spiegelei auf dem Grill schmeckt auch richtig gut. Heute viel Sonne mit dabei. In den höheren Lagen kann es stellenweise ein bisschen windig sein, aber bleibt bis auf ganz wenige Ausnahmen trocken. Wie gesagt, schön sonnig und das bei Höchsttemperaturen zwischen 17 und 23 Grad. Damit ihr gut ankommt, jetzt das Neueste aus dem HR3-Verkehrszentrum. Die B417 habe ich da, Wiesbaden-Dietz. Die ist zwischen Hünstetten-Walbach-Limbach und dem Abzweig nach Kettern-Schwalbach wegen Bergungsarbeiten nach einem Unfall gesperrt. Aber sonst sieht's gut aus. Allen, die unterwegs sind, eine gute Fahrt. Und wenn ihr euch gerade denkt, boah, Kate, ey, die hat da irgendwas von Grillen erzählt, aber unser Grill, der ist halt schon ein bisschen oll. Oder wir haben noch nicht mal einen. Gar kein Problem, dann bleibt doch noch mal dran. Weil ich habe gleich was für euch. Ja? Einen hübschen Grill. WM Barbecue. Sprechen wir gleich drüber. Zuvor Lost Frequencies, Fine Young Cannibals und Miley Cyrus.
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die Ex-Ambassadors für euren Start in den Sonntagmorgen. H3 hier und gleich drehen wir ein bisschen auf. Dann läuft das doch mit dem Wachwerden direkt ein bisschen besser. Spin Doctors bekommt er von mir und dazu eine Prise Hollywood. Sie hat einfach sowas extrem cool Glamouröses. Ava Max, jetzt für euren Sonntag.

Wunderschönen guten Morgen mit den Spin Doctors. Am Sonntag startet gut in Tag. Ich begleite euch musikalisch natürlich, so dass ihr gut in Tag startet gleich mit Alvaro Soler und jetzt Tiffany Aris. Genießt euer Wochenende.

0: Alvaro Soler in HR3. Es ist 8 Uhr, jetzt die HR3-Nachrichten mit Kerstin Späth.
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2: Die deutsche Fußballnationalmannschaft hat ihr 9. Länderspiel in Folge gewonnen. Im letzten Testspiel vor der WM hat sich das Team von Bundestrainer Julian Nagelsmann gegen die USA in Chicago mit 2:1 durchgesetzt. ARD-Sportreporter Holger Dahl.
3: Deutschland reist morgen zumindest mit einem guten Ergebnis aus Chicago ins WM-Camp nach Winston-Salem. Das 2:1 gegen die USA durch die Tore von Havertz und Sané beim zwischenzeitlichen Ausgleich des WM-Gastgebers offenbarte aber durchaus Schwächen. Gegen stärkere Gegner wird mehr Intensität und Präzision nötig sein. Der WM-Spielplan beschert kommenden Sonntag mit Curaçao aber einen vermeintlich leichten Turnierstart.
2: Der Deutsche Gewerkschaftsbund fordert eine Betriebsrente für alle. DGB-Chefin Fahimi sagte dem Redaktionsnetzwerk Deutschland, eine Betriebsrente solle Pflicht sein und von den Tarifparteien organisiert werden. Die Arbeitgeber müssten an der Finanzierung beteiligt sein. Ende des Monats sollen konkrete Vorschläge gemacht werden. Laut DGB haben rund 20 Millionen Beschäftigte aktuell keine Altersvorsorge über ihren Betrieb. Das ukrainische Atomkraftwerk Saporischschja wird wieder mit Strom versorgt. Das teilte die internationale Atomenergiebehörde mit. 15 Stunden lang war das AKW ohne externe Energie nach einem Angriff auf die Anlage. Der Strom wird für die Kühlung der Brennstäbe gebraucht. Für die Reparatur gab es eine begrenzte Waffenruhe. Russische Satelliten blockieren in Europa immer wieder GPS-Signale. Zu diesem Schluss kommt eine Untersuchung aus den USA. Aus der Nachrichtenredaktion Boris Bauer.
4: Wissenschaftler der Universität Austin in Texas haben insgesamt 75 Ausfälle seit 2019 untersucht. Bei mindestens 3 davon sind sie sich sicher. Ursache waren russische Militärsatelliten. Erstaunt hat die Wissenschaftler, dass die Blockade aus dem Weltraum geschieht und einen ganzen Kontinent treffen kann. Bisher waren nur GPS-Störungen von der Erde oder Flugzeugen aus bekannt, mit deutlich geringerer

0: Reichweite.
1: Tag der offenen Tür bei den Weltkulturerbestätten. In ganz Deutschland gibt es dazu besondere Veranstaltungen und Aktionen. Anlass ist der bundesweite UNESCO-Welterbetag. In Deutschland gibt es derzeit 55 Kultur- und Naturerbestätten. In Hessen gehören dazu zum Beispiel das Mittelrheintal rund um Rüdesheim, die Mathildenhöhe in Darmstadt, der Bergpark Kassel-Wilhelmshöhe und das Kloster in Lorsch. Im DFB-Pokal ist die erste Runde ausgelost worden. Eintracht Frankfurt muss beim FC St. Tönis antreten, einem Fünftligisten aus der Stadt Tönisforst im Westen von Nordrhein-Westfalen. Darmstadt 98 spielt in der ersten Pokalrunde beim Viertligisten FC Carl Zeiss Jena. Und der SV Wien Wiesbaden empfängt mit Bayer Leverkusen wieder ein Bundesliga-Spitzenteam. Erster Saisonsieg für Frankfurt Galaxy in der European Football Alliance. Nach 2 Niederlagen gewann das Team bei den Tirol Raiders in Innsbruck mit 21:5. Das waren die Nachrichten.
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3: Einen wunderschönen guten Morgen euch am Sonntag. Lasst euch den ersten Kaffee schmecken. Vielleicht so ein ganz entspanntes, ausgiebiges, langes Frühstück ist doch eigentlich perfekt, oder? Gerade wenn ihr vielleicht jetzt 4 Tage am Stück frei hattet, inklusive Brückentag, da kann man den letzten Tag nochmal ordentlich zelebrieren. Wettermäßig sieht's auch ziemlich stabil aus. Also sind zwar ein paar dichtere Wolken unterwegs, aber auch die Sonne schafft es recht häufig durchzukommen. Also stellenweise bis zu 12 Sonnenstunden haben wir heute. Das bei Höchsttemperaturen zwischen 17 und 24 Grad. In den höheren Lagen kann stellenweise etwas windig sein, dafür aber meistens trocken. Damit ihr gut ankommt, jetzt das Neueste aus dem HR3-Verkehrszentrum. Vorsichtig auf der B8 Limburg. Bad Camberg zwischen Niederselters und Oberselters befindet sich eine Person auf der Fahrbahn und die B417 Wiesbaden-Dietz, die ist zwischen Hünstetten-Wallbach-Limbach und dem Abzweig nach Kettern-Schwalbach wegen Bergungsarbeiten nach einem Unfall gesperrt. Das war's aber schon für den Moment, sonst alles tippitoppi. Kommt gut an, mein Name ist Kate Menzig. Hi!

0: The Police in HR3. Wir sehen sie nicht, wir hören sie nicht, aber sie sind immer bei uns. Habt ihr eine Idee, um was es geht? Und nein, es sind nicht eure Kinder.
1: An dem Bakterienprofil der Hände kann man Menschen individuell unterscheiden, weil es gibt diese 4.500 Arten, aber jeder Mensch hat davon nur so knapp 160 Arten an den Händen. Und die Zusammensetzung, die ist eben individuell verschieden. Selbst wenn man sehr nett ist und sehr vielen Menschen die Hände schüttelt, bleibt das eben plus minus gleich.
0: Peter Wohleben, Bestsellerautor, ist heute zu Gast bei Bärbel Schäfer im HR3 Sonntagstalk. 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
1: Also es ist einfach spannend, weil das ist unser Leben und weil wir es nicht sehen können, haben wir es wortwörtlich übersehen. Einen super spannenden Teil des Lebens auf diesem Globus. Und wenn man weiß, wo man hingucken muss, dann begegnen uns diese Knilche wirklich andauernd.
0: Knilche, ja, diese Knilche können übrigens auch Verbrechen auflösen. 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

Kaleo in HR3. Kurz vor 8:30 ist es. Wie startet es sich besonders gut in so einen Sonntag? Ja, mit Geschenken.

Performt er sowas von, ja, das erlebt ihr alles, direkt mal bei ihm auf seinem Konzert in der Offenbacher Stadthalle. Ey Leute, das wird der Konzertsommer überhaupt 2026. 069 155 4 mal die 3. Ich habe Tickets für euch. Am Dienstag ist er zu Hause in Hessen. Also wenn ihr Bock habt, an einem Sonntag beschenkt zu werden, einfach mal durchbimmeln. Hier ist H3. Habt einen schönen guten Morgen. Okay.

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5: Startet gut in euren Sonntagmorgen. Lasst euch das Frühstück schmecken und zwar ganz entspannt. Keine Eile, keine Hektik, einfach mal tief durchatmen. Wettermäßig sieht es auch recht stabil aus, sind stellenweise einige Wolken unterwegs, aber die Sonne schafft es heute auch deutlich länger, sich mal zu zeigen. Meistens trocken, das bei Höchstwerten zwischen 17 und 23 Grad. Damit ihr gut ankommt, jetzt das Neueste aus dem hr3-Verkehrszentrum. Die B417 Wiesbaden-Dietz ist zwischen Hünstetten-Wallbach-Limbach und dem Abzweig nach Kettern-Schwalbach wegen Bergungsarbeiten nach dem Unfall gesperrt. Das war's für den Moment. Kommt gut an.
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0: Smith in HR3. Ach Leute, ob Klock Klock im August, Steffi Heinzmann im Oktober oder die Fanta 4, wir bringen euch die Stars ins schönste aller Bundesländer. Am Dienstag, also übermorgen, steht ein weiterer eurer Lieblingskünstler auf der HR3-Bühne. Da kommt Dermot Kennedy nach Offenbach in die Stadthalle. You got that power over me. Dieses bombastische Konzert, diesen Mega-Start in den Konzertsommer 2026. Also ich hätte zum Frühstück eine leckere Portion Tickets für euch. 069 155 4x die 3. Hallo.
1: Hallo, hier ist die Heike Kuhn.
0: Heike, ich grüße dich. Wahrscheinlich gerade frisch aufgestanden.
1: Genau, bin gerade ein bisschen am Backen und ein bisschen am Mixen und weck dann die Kinder nochmal richtig.
0: Oh, was wird denn da gebacken und gemixt?
1: Einfach nur ein Brot und dann einen schönen Orangensaft-Grapefruit-Bären-Mix.
0: Einfach nur ein Brot und dann noch einen frischen Orangensaft-Grapefruit-Mix. Also was ist das bitte für ein produktiver Morgen? Willst du vorbeibringen? Ich würde was nehmen.
1: Dann habe ich mal gehört, dass da jetzt so die Karten nochmal verlost werden. Und das hatten wir gestern im Radio gehört. Da waren wir beim Auto unterwegs. Da dachte ich, ach schade, das passt gerade ja nicht. Und dann dachte ich, okay, wenn das jetzt nochmal kommt.
0: Heike, also dann serviere ich dir doch gerne zu deinem frisch gebackenen Brot und deinem frisch gepressten Saft Tickets für Dermot Kennedy.
1: So küss ich freue mich sehr, sehr, sehr.
0: Ganz viel Spaß euch am Dienstag.
1: Dankeschön. Tschüss.
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0: Lady Gaga in HR3.
1: Lieber Autofahrer, bitte vorsichtig auf der B8 Bad Camberg-Königstein zwischen Glashütten und dem Abzweig nach Schlossborn sind Personen auf.

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2: Der Deutsche Gewerkschaftsbund fordert eine Betriebsrente für alle. DGB-Chefin Fahimi sagte dem Redaktionsnetzwerk Deutschland, eine Betriebsrente sollte Pflicht sein. Aus der Nachrichtenredaktion Andreas Gerlach.
3: Fahimi bietet an, dass in den Tarifverhandlungen eine solche Altersvorsorge ausgehandelt werden kann. Die Arbeitgeber müssten dann mindestens an der Finanzierung beteiligt sein. Laut DGB haben rund 20 Millionen Beschäftigte aktuell keine Altersvorsorge über ihren Betrieb. Das liege daran, dass es dort keine Tarifbindung gebe. Auch für diesen Bereich solle es einfach werden, Betriebsrenten anzubieten. Fahimi kündigte an, dass Ende des Monats konkrete Vorschläge präsentiert werden.
2: Das ukrainische Atomkraftwerk Saporischschja wird wieder mit Strom versorgt. Das teilte die internationale Atomenergiebehörde mit. 15 Stunden lang war das AKW ohne externe Energie nach einem Angriff auf die Anlage. Der Strom wird für die Kühlung der Brennstäbe gebraucht. Für die Reparatur gab es eine begrenzte Waffenruhe. Ukraine-Gespräche in London. Dazu treffen sich Bundeskanzler Merz, Frankreichs Präsident Macron, der britische Premierminister Starmer und der ukrainische Präsident Zelensky. Es soll um die weitere Unterstützung der Ukraine und mögliche Verhandlungen mit Russland gehen. Außerdem ist eine Zwischenbilanz der bisherigen Hilfen geplant. Insgesamt 35 meist europäische Länder sind engagiert. In Lorsch im Kreis Bergstraße ist gestern Abend ein Wohnhaus durch ein Feuer fast komplett zerstört worden. Die einzige Bewohnerin konnte sich samt Haustier selbst retten. HR-Reporter Rainer Battefeld.
4: Als die Feuerwehr vor Ort eintraf, stand schon das ganze Gebäude in Flammen. Die Bewohnerin des Hauses, eine ältere Dame, hatte es samt ihrem Hund rechtzeitig verlassen können. Der Feuerwehr gelang es zwar rasch, den Brand unter Kontrolle zu bringen, aber das Haus ist nun unbewohnbar und laut Polizei einsturzgefährdet. Wie es zu dem Feuer kommen konnte, ist noch unklar. Auch die genaue Schadenshöhe muss noch ermittelt werden.
2: Zwei lebensgefährlich und ein Schwerverletzter. Das ist die Bilanz eines Unfalls auf der Bundesstraße 417 bei Hünstetten im Taunus. Laut Feuerwehr hatte sich heute früh ein Auto nach einem Überholmanöver überschlagen und war gegen einen Baum geprallt. Ein Insasse konnte sich selbst befreien, zwei weitere mussten aus dem Auto herausgeschnitten werden. Bei dem Aufprall wurde der Motor herausgerissen und die Fahrzeugfront gespalten. Gemeinsam für Frieden und Verständigung. Unter diesem Motto feiert die UNESCO heute den Welterbetag. Von den 55 Welterbestätten in Deutschland liegen 7 in Hessen. HR-Reporterin Lea Schäbaum.
5: In der Grube Messel bei Darmstadt gibt's neben 1000

0: lebenden Fossilien den Film Tomorrow, die Welt ist voller Lösungen zu sehen. Mehr Bewegung gibt's im Nationalpark Kellerwald-Edersee in Nordhessen. Hier wird durch die alten Buchenwälder gewandert. Im Bergpark Wilhelmshöhe in Kassel können sich Besucher neben den berühmten Wasserspielen auch das historische Orgelspielwerk anschauen. Und im Kloster Lorsch in Südhessen sind Eintritt und Führung heute kostenfrei. Das Kloster war 1991 das erste hessische Denkmal auf der UNESCO-Liste.
1: Das waren die Nachrichten.
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3: Schönen entspannten Start euch in den Sonntagmorgen mit hoffentlich ganz, ganz vielen sonnigen Momenten. Also ich meine, die wird auf alle Fälle heute Vollgas geben. Das heißt, falls ihr den Grill nochmal anschmeißen möchtet, kein Problem, könnt ihr einfach machen. Bis zu 23 Grad sind maximal drin. Paar Wolken unterwegs, aber die Sonne setzt sich meistens doch durch und bis auf wenige Ausnahmen bleibt es auch trocken. Und wenn ihr jetzt sagt, hey, das mit dem Grill, das klappt nicht. Wir haben nämlich keinen. Ja, das ändern wir vielleicht. Demnächst. Ne? Hört einfach mal zu. Ich habe hier nämlich noch den einen oder anderen Grill stehen, der auf euren, auf euer Grillgut wartet sozusagen. Damit ihr gut ankommt, jetzt das Neueste aus dem HR3-Verkehrszentrum. Vorsichtig auf der B8 Bad Camberg-Königstein zwischen Glashütten und dem Abzweig nach Schlossborn. Da sind Personen auf der Fahrbahn. Und die B417 Wiesbaden-Dietz, die ist zwischen Hünstetten-Weilbach-Limbach und dem Abzweig nach Kettern-Schwalbach wegen Bergungsarbeiten nach einem Unfall gesperrt. So viel für den Moment. Allen, die unterwegs sind, gute Fahrt.
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0: Justin Timberlake in HR3. Sagt mal, kribbelt es bei euch auch schon so ein bisschen, also so langsam? Steigt doch das WM-Fieber, oder?
1: Ich mag es einfach so mit den ganzen Leuten und alle freuen sich und sind gut gelaunt und man hockt halt draußen und ja, das finde ich immer ganz schön, so das Ganze drumrum.
0: So nämlich. Grüße nach Marburg, lieber Louis, und das Ganze drumrum, darum kümmern wir uns.
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wunderschönen Sonntagmorgen. Gleich gibt's Power. Die fantastische Tina Turner spiele ich euch und dazu das perfekte, chillige Wochenend-Feeling von Kungs und Cooking Uncle Burners. Echte Abwechslung eben. 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

0: Leichtigkeit für euren Sonntagmorgen. Robin Schulz und Fastboy.
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0: So, erst die Butter und die Marmelade aufs Frühstücksbrot und dann die Sonnencreme ins Gesicht. Denn auch wenn einige Wolken unterwegs sind, das wird heute sonnig, Leute. Vitamin-D-Speicher auffüllen, falls das in den letzten Tagen bei euch nicht so möglich war, geht auf jeden Fall. Wird ein sehr hübscher Sonntag in den höheren Lagen. Stellenweise ein bisschen windig, sonst wie gesagt überwiegend Sonne. Regen eher die absolute Ausnahme. Das bei bis zu 24 Grad. Enjoy! Damit ihr gut ankommt, jetzt das Neueste aus dem hr3-Verkehrszentrum. Die B417 habe ich da, Wiesbaden-Dietz. Da ist zwischen Hünstetten, Walbach, Limbach und dem Abzweig nach Kettern-Schwalbach wegen Bergungsarbeiten eine Sperrung nach einem Unfall. Aber sonst alles tippitoppi. Kommt gut an.
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0: euren Start in den Sonntag. H3 hier. Also wenn ich das Wort Bakterien höre, dann möchte ich direkt zum Desinfektionsmittel greifen oder zum Joghurt. Aber die können schon ziemlich krasse Sachen und das hören wir gleich bei dir im Sonntagstalk, Bärbel.
1: Ja, ganz genau. Allzu viel desinfizieren ist nicht gut. Ich neige auch dazu, liebe Kate. Aber die sind irgendwie, erst denkt man ja, Bakterien, ja. Aber die sind voll gut. Da gibt's Trödler und Langschläfer. Also so wie bei uns
0: so
1: auch.
0: Wie
1: die
0: wir,
1: können
0: ja.
1: sich super schnell vermehren. Und wenn die auf die Welt kommen, sind die praktisch schon erwachsen. Die brauchen keine Kita, die brauchen keinen Kindergarten. Also man lernt unheimliche Dinge über diese Wesen, die ja überall sind. Nicht nur auf der Haut, in der Mundschleimhaut oder wie du sagst, keine Ahnung, Bakterien an jedem Handy hier unserem Pult, sondern auch im Gehirn. Und wen habe ich eingeladen dazu? Peter Wohlleben, der Mann, der sonst nur im Wald rumläuft, hat heute Zeit für uns, für den Sonntagstalk. Also Bakterien sind überall, nicht nur in deinem Joghurt, auch im Sauerkraut.
0: Die können hier auch, was hat er gesagt? Die können auch sozusagen Verbrechen aufklären.
1: Ja.
0: Stimmt, ja. So eine kleine Bakterie.
1: Ja, und wie sähe unsere Welt aus ohne Bakterien? Mein Gott, sind wir schon schlau um kurz vor 10.
0: Der Wahnsinn. Also unbedingt reinhören. Ich habe jetzt schon so ein bisschen True Crime Feeling.
1: Ganz genau, das ist richtig. Behalt dir das bis 12.

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No Doubt für euren Sonntagmorgen. Startet gut in den Tag. Dazu chilliger Sound zum Frühstücken. Harry Styles, American Girls.

0: 10 Uhr, alles was wichtig ist, jetzt mit Kerstin Spät.
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2: Der Chef der Jungen Union, Winkel, hat sich in die Diskussion um Sparmaßnahmen im Bundeshaushalt eingeschaltet. Er fordert, dass die geplante Rentenerhöhung zum Juli kleiner ausfällt, um mehr Spielraum zu haben für BAföG und Elterngeld. Aus der Nachrichtenredaktion Dagmar Nuhn.
3: Sparen in Zeiten knapper Kassen sei nötig, müsse aber auch gerecht ablaufen, meint Winkel in der Bild am Sonntag. Unfair sei, wenn die Renten wie geplant steigen, während die BAföG-Erhöhung ausfallen und das Elterngeld sogar gekürzt werden solle. Sein Vorschlag, die Renten nur um 3 statt um 4,2% anheben. Dadurch würden 5 Milliarden Euro frei, für die BAföG-Wohnkostenpauschale und um Kürzungen beim Elterngeld zu verhindern. An die Bundesregierung appelliert Winkel wörtlich, gebt euch einen Ruck für die junge Generation.
2: Der Deutsche Gewerkschaftsbund fordert eine Betriebsrente für alle. DGB-Chefin Fahimi sagte dem Redaktionsnetzwerk Deutschland, eine Betriebsrente solle Pflicht sein und von den Tarifparteien organisiert werden. Die Arbeitgeber müssten an der Finanzierung beteiligt sein. Ende des Monats sollen konkrete Vorschläge gemacht werden. Laut DGB haben rund 20 Millionen Beschäftigte aktuell keine Altersvorsorge über ihren Betrieb. Deutschland hat neue Regeln zur Lohntransparenz nicht fristgerecht umgesetzt und verstößt ab morgen gegen EU-Recht. Es geht um eine Richtlinie, die helfen soll, die Lohnlücke zwischen Frauen und Männern zu verringern. Das Bundesfamilienministerium hält sie allerdings für zu bürokratisch und setzt sich für Nachverhandlungen ein. Die EU-Kommission muss nun entscheiden, ob sie ein Strafverfahren gegen Deutschland einleitet. Tag 2 der Spanienreise des Papstes. Leo XIV. Feiert jetzt in Madrid auf dem zentralen Plaza de Cibeles einen Gottesdienst. Anschließend ist eine Fronleichnamsprozession geplant. Dazu werden 100.000 Teilnehmer erwartet. Heute Abend gibt es dann einen Empfang mit Kulturschaffenden, Unternehmen, Gewerkschaftern und Sportlern. Gast ist unter anderem der Schauspieler Antonio Banderas. 2 lebensgefährlich und ein Schwerverletzter. Das ist die Bilanz eines Unfalls auf der Bundesstraße 417 bei Hünstetten im Taunus. Laut Feuerwehr hatte sich heute früh ein Auto nach einem Überholmanöver überschlagen und war gegen einen Baum geprallt. Ein Insasse konnte sich selbst befreien, 2 weitere mussten aus dem Auto herausgeschnitten werden. Bei dem Aufprall wurde der Motor herausgerissen und die Fahrzeugfront gespalten. Letzter Spieltag der Handball-Bundesliga-Saison. Für die HSG Wetzlar geht es heute Nachmittag um den Klassenerhalt im Heimspiel gegen den Meister SC Magdeburg. HR-Sportreporterin Martina Knief.
4: Die HSG Wetzlar steht nur aufgrund der besseren Tordifferenz gegenüber Minden auf dem Nicht-Abstiegsplatz. Wetzlar muss also das letzte Saisonspiel in der eigenen Halle gegen den deutschen Meister SC Magdeburg gewinnen, um aus eigener Kraft den Abstieg zu verhindern. Konkurrent Minden dagegen hat ein vermeintlich leichtes Auswärtsspiel und muss beim Tabellenletzten Leipzig antreten. Die MT Melsungen muss zum Abschluss der Handball-Bundesliga-Saison beim TSV Hannover-Burgdorf spielen.
2: Das waren die Nachrichten.
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6: So, ihr Lieben, ich hoffe,

0: eure Laune ist heute auch überwiegend freundlich mit einer großen Portion Sonnenschein. Denn so ist das Wetter heute in unserem schönen Bundesland. Meist trocken und ganz viel Sonne ab und zu. Ja, okay, so ehrlich will ich mal sein, auch ein paar Wolken. 17 bis 24 Grad, das ist das Wetter, was uns heute erwartet. Montag starten wir oft mit Sonnenschein und dann gibt's so dünne, lockere Wolken zum Nachmittag hin, aber eben auch gebietsweise Regen oder Schauer und das Ganze bei ungefähr 27 Grad. Das sind die Aussichten für das Wetter. Damit ihr gut ankommt, jetzt das Neueste aus dem hr3-Verkehrszentrum. Vorsicht, wenn ihr unterwegs seid auf der A66 Frankfurt Richtung Wiesbaden am Schiersteiner Kreuz in der Verbindung zur A643 Richtung Mainz. Da steht ein defekter PKW auf der Fahrbahn. Kommt gut an, ansonsten alles frei auf Hessens Straßen. Leute, es ist Sonntag und nicht nur alle, die einen Hund besitzen, sind natürlich gerne in der Natur. Jogger, Mountainbiker, Wander und Wanderinnen. Und heute habe ich meinen Gast einfach mal aus dem Wald zu uns ins Studio geholt. Peter Wohlleben hat ein neues Buch geschrieben. Diesmal geht es um Bakterien. Ja, denkt ihr erst, Bakterien, die sind so klein und winzig. Was soll das, Bärbel? Warum beschäftigst du dich damit? Aber die mischen eben überall mit. Die wohnen ja nicht nur auf unsere Haut im Mund, sondern sogar im Gehirn. Sie begegnen uns rund um die Uhr. Sie sind schlau. Sie kommunizieren miteinander. Sie sind absolut unterschätzte Wunderwesen. Zum Beispiel nach einem Sommerregen. Dieser ganz besondere Geruch. Wer ist dafür verantwortlich? Die Bakterien. Förster, Buchautor, Umweltschützer und ein absolut neugieriger Mensch. Das ist Peter Wohlleben und seine heimlichen Bakterien, seinen heimlichen Helden. Die Bakterien hat er uns heute mitgebracht. Ich freue mich auf ihn im Sonntagstalk. Und bevor wir starten, gibt's jetzt für euch Overdrive Offenbach and Norma Jean Martin. Guten Morgen!
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0: Guten Morgen zum Sonntagstalk von HR3. Ich bin Bärbel Schäfer und heute hört ihr hier meinen Sonntagstalk-Gast Peter Wohlleben. Ein Mann, der uns vor vielen, vielen Jahren ganz anderen Blick auf den Wald geschenkt hat. Der uns eben auch deutlich gezeigt hat, wie sensibel das Ökosystem des Waldes ist. Und jetzt hat er sich den Bakterien gewidmet, die heimlichen Helden. Willkommen im Sonntagstalk, lieber Peter Wohlleben.
1: Ja, vielen Dank für die Einladung, Bärbel Schäfer.
0: Ja, freue mich sehr. Also diese Organismen der Bakterien sind ja mit bloßem Auge nicht zu erkennen. Warum wollen Sie denn jetzt Verständnis dafür wecken?
1: Also A, manchmal erkennt man sie doch, da kommen wir vielleicht noch dazu. Und B, ohne Bakterien funktioniert hier gar nichts, wirklich gar nichts. Ohne Bakterien würden wir innerhalb von wenigen Minuten tot vom Stuhl fallen.
0: What? Das heißt, die Bedeutung der Bakterien wird radikal unterschätzt?
1: Ja, wirklich total. Ich habe mich ja immer wieder mit Teilausschnitten von Bakterien beschäftigt, also Teilthemen sozusagen. Aber irgendwann bin ich mal drauf gekommen und habe gedacht, Moment mal, also die sind ja wirklich überall drin und drauf und drumherum. Und wenn man schaut, was die alles steuern, dann muss man sagen, wer hat's erfunden? Na gut, die Bakterien.
0: Also wenn man den Namen Peter Wohlleben sagt, dann kommt ja sofort als Assoziation der Wald. Das heißt, alles, was Sie gerade gesagt haben, alles würde zusammenbrechen. Ist das denn auch in Bezug auf Bakterien und Wald der Fall, wenn wir auf die Superwesen schauen? Was können denn die kleinsten Lebewesen?
1: Also wir gehen mal ganz weit zurück, wirklich ganz, ganz weit, Milliarden von Jahren. Bakterien und ihre Vorläuferformen, das waren die ersten auf diesem Planeten. Und die können sich natürlich sehr schnell teilen, das kennt man so alle 20 Minuten, je nach Art, ne, und je nachdem, wo die unterwegs sind. Das heißt, die haben 4,2 Milliarden Jahre Zeit gehabt, sich sehr häufig zu teilen und immer wieder anzupassen und ganz verrückte Sachen zu erfinden, zum Beispiel die Photosynthese. Das haben Bakterien erfunden, nicht die Pflanzen. Mhm. Und dabei haben die angefangen, Giftgas auszustoßen, Sauerstoff. Und haben dabei mal fröhlich flott den größten Teil aller bis dahin lebenden Arten umgebracht mit diesem Giftgas. Und dann hat sich das Leben eben umgestellt auf Sauerstoff. Und das war halt viel effektiver. Damit kann man 16 Mal effektiver Energie produzieren und umwandeln als vorher mit irgendwelchen Schwefelverbindungen und so weiter. So, und dann ging es erst richtig los. Wir kommen jetzt mal zu den Bäumen. Ich weiß, ich schlage mich hier schnell in die Büsche bei der ganzen Erklärung. Aber vielleicht mal einen einfachen Fun-Fact. Wenn wir auf Bäume gucken, das, was grün ist, das gilt für alle Pflanzen, das sind die Bakterien, die da drin sitzen. Also die Pflanzen selber sind eigentlich gar nicht grün. Das sind diese Cyanobakterien, die damals die Photosynthese erfunden haben. Die haben sich Landraumschiffe gebastelt, nämlich zum Beispiel Pflanzen, und sitzen da jetzt in jeder Zelle drin und produzieren fleißig Zucker.
0: Also ich halte fest, Sie kennen die dunkle Seite der Macht. Sie sind wandlungsfähig. Das ist doch dann eines Ihrer stärksten Waffe für diese Langlebigkeit, die Wandlungsfähigkeit.
1: Ja. Und das ist wirklich verrückt. Die entziehen sich im Prinzip auch dem Artbegriff. Also Bakterien kann man eigentlich fast nicht kategorisieren. Warum? Weil die haben nämlich diese Genschere erfunden, ne, mit denen heute moderne Wissenschaft fleißig, manchmal, das mag ich persönlich nicht so gerne, in irgendwelchen Genen rumschnitzelt, aber erfunden haben genau diese Genschere, dieses CRISPR-Cas, wie das Ding heißt. Das haben Bakterien erfunden und die schnipseln fröhlich und fleißig in ihrem eigenen Erbgut herum. Und wenn die irgendwas finden, so nach dem Motto, ach, da ist irgendwas, ein bisschen DNA von einem toten Tier oder so, auch mal gucken, ach, kann ich brauchen, baue ich ein. Und so verändern die sich noch viel schneller als durch normale Mutation. Also es ist wirklich unfassbar, wie findig diese Kerlchen sind. Und das ist übrigens auch einer der Gründe, warum die auch diesen Antibiotikatherapien ständig ausweichen, weil wer hat denn dieses Antibiotika-Zeug erfunden? Naja, auch die Bakterien.
0: Auch die Bakterien, ganz genau.
1: Die bekämpfen sich ja mit dem Krempel auch gegenseitig.
0: Aber was wussten Sie denn schon über Bakterien, bevor Sie sich im Buch Bakterien, die heimlichen Helden, dann so intensiv damit beschäftigt haben? Also Sie haben ja gesagt, es taucht immer wieder auf, auch in anderen Projekten. Aber gab es etwas, was Sie vorher schon fasziniert hat an den Bakterien, dass Sie gesagt haben, da will ich mehr wissen?
1: Also da kann ich schon in meine Kindheit zurückgehen. Also damals gab es, ich weiß nicht, ob es das immer noch gibt, in der Oberstufe eine Facharbeit im Leistungskurs Biologie. Da habe ich über Amphibienvorkommen bei uns in der Heimatstadt eine Facharbeit gemacht und bin dann losgeradelt zu irgendwelchen Tümpeln und so weiter. Und da habe ich meinen Biologielehrer informiert, da hat jemand Öl ausgeschüttet. Und die so, mal gucken hier, ne? Und dann haben wir uns das angeguckt. Und nein, es war ein Bakterienfilm. Der schildert auch so ölig auf dem Wasser. Und aber wenn man da mit so einem Stöckchen durchgeht, dann zerbricht das wie so Scherben. Und daran kann man das auch unterscheiden. So, das war so mein Erstkontakt, so halbwissenschaftlich sozusagen, mit Bakterien. Und dann ging das natürlich immer weiter, irgendwann auch dann Richtung Bäume. Und man weiß, oder ich habe das dann auch über Gespräche mit Wissenschaftlerinnen und Wissenschaftlern und Studien und so weiter herausgefunden, Bakterien können Bäume zum Beispiel helfen, sich zu erinnern. Und wenn Bäume zum Beispiel unter trockenen Sommern leiden, dann haben sie auf ihren Genen möglicherweise Strategien dagegen gespeichert, weil sie in den Eiszeiten in warmen Gegenden Südeuropas überwintert haben. Die können sich bloß nicht mehr dran erinnern. Und dabei helfen die Bakterien und sagen, Mensch,
0: da war
1: Kumpel.
0: Doch mal was. Da war
1: genau. Ich guck mal in deiner Bibliothek. Moment mal, du hast doch deine Strategie.
0: Also es sind faszinierende Winzlinge. Und auf diese Reise begeben wir uns heute mit dem Mann, wer könnte es besser sein als Peter Wohlleben, der uns Biologie so beibringt, wie wir uns das von allen Biolehrern immer gewünscht haben. Bis gleich, lieber Peter.

0: Bakterien sind eigentlich die unangefochtenen Herrscher der Erden. Und darüber geschrieben hat mein Sonntagstalk-Gast Peter Wohlleben. Würden Sie das so unterschreiben, dass Sie die unangefochtenen Herrscher der Erde denn sind? Das klingt ja wirklich. Sie sind auf allen Oberflächen, Sie sind in unseren Körpern, in den Pflanzen.
1: Ich würde das auf jeden Fall unterschreiben. Sie sind ja sogar in den Zellen drin. Also bis zu 100.000 Stück pro Körperzelle. Wir kennen immer also Darmbakterien, Hautbakterien, das ist ja fast schon ein alter Hut, wobei auch da gibt es spannende Sachen zu entdecken. Aber in den Körperzellen sitzen die Knilche drin und wir haben die nur anders genannt. Wir nennen die Zellkraftwerke. Das kommt so ein bisschen aus der Zeit von vor 300 Jahren. Da hat man Natur als Maschine begriffen. Also auch Enten aufgeschnitten mit Keilriemen und Zahnrädern gezeichnet, obwohl man die ja gegessen hat. Man wusste ja, wie die aussehen. Aber so hat man sich das vorgestellt. So, und aus der Zeit kommt das her. Und deswegen nennt man diese Zellbakterien Zellkraftwerke. Man sagt nie, das ist keine Fabrik mit Schornstein, die da, wo dann Strom rauskommt. Das sind Bakterien, also es gibt nahe Verwandte, die auch nur in der Freiheit leben. Die haben natürlich einen Teil ihrer Gene abgegeben, die lassen die Zelle für sich werkeln und die recyceln unseren Treibstoff. Also unser Treibstoff, das haben die meisten Leute nicht auf dem Schirm, der heißt ATP. Also wurscht, kann man direkt wieder vergessen. Aber davon braucht jeder Mensch...
0: Nicht ganz unwichtig.
1: Da brauchen wir so viel wie das eigene Körpergewicht pro Tag. Also das wären bei mir 89 Kilo. Das geht natürlich nicht, da würde ich ja zusammenbrechen. Deswegen hat jeder Mensch nur ein paar hundert Gramm, so 200-300 Gramm von dem Zeug. Und die kleinen Bakterien recyceln das in Windeseile so ungefähr 300 Mal pro Tag, damit ihr großes Raumschiff, also das sind wir ja auch wir, diese Bakterien, damit das am Laufen bleibt. Also es ist wirklich unfassbar, was die alles arbeiten.
0: Also wenn wir uns auf den Perspektivwechsel einlassen, dann sind wir natürlich das Raumschiff für die Bakterien. Aber das Beeindruckende ist ja auch, dass diese Winzlinge so gemeinsame Aktionen planen. Also die handeln ja jetzt nicht eine Bakterie ganz alleine, sondern die haben auch die Möglichkeit und die Fähigkeit, sich abzusprechen, sich zu vernetzen.
1: Also die können jagen wie Wolfsrudel. Also die sprechen sich ab und dann verteilen die Aufgaben und dann jagen die gemeinsam. Also gehen wir mal auf die dunkle Seite der Macht. Also Bakterien zum Beispiel, die in unser Lunge ins Lungengewebe vordringen wollen. In unsere Lunge, da ist ja ein kleiner Schleim drauf, das behindert die Bakterien und dann gibt es so eine Art Pfadfinder, die bahnen den Weg für die Kolonne und wenn die dann durch sind bis aufs Lungengewebe, dann düpp, düpp, düpp, düpp, dann können alle anderen hinterher wandern zum Beispiel. Oder wenn sie...
0: Räuberisch ja, und nicht ja, ja. redlich, haben sie ja geschrieben, ja?
1: Okay, dann kommen wir mal zu den ganz Bösen. Das sind die, die das Botox produzieren. Das ist ja eines der giftigsten Gifte der Welt, direkt nach Plutonium. Das ist das, was halt gerade gespritzt wird. Nix gegen Botox, das hat ja auch ganz viele positive Wirkungen. Aber das ist tatsächlich eines der giftigsten Gifte der Welt. Und die Bakterien, die das produzieren, die wollen eigentlich was ganz anderes. Die wollen Kadaver produziert, also die befallen Tiere. Man hat früher gedacht, ach, das ist vielleicht zufällig, ne, dass das so ein starkes Nervengift ist. Und da hat man gesagt, nee, das kann eigentlich nicht sein. Die wollen ein Kadaver produzieren und dann unter Luftabgeschlossenheit sich ordentlich vermehren und dann anschließend, wenn dieser Kadaver halt aufbricht, dann kommen halt Fliegen an ihren kleinen Füßchen, trippel, trippel, trippel, reist man dann zur nächsten potenziellen Beute. Also die können schon richtig, richtig fies sein.
0: Und der Mensch ist dann für die Bakterien, so schreiben sie es ja, wie ein großes, gefülltes Kaufhaus, wo die all, ich sag's jetzt mal neudeutsch, ihre ganzen Skills schön anwenden können, oder? Also sie sagen gerade, klar, die hängen sich an die Füßchen von den Fliegen dann vielleicht oder so. Man fragt sich auch, wie bewegen die sich eigentlich fort in diesem Kaufhaus?
1: Also Bakterien können sich fortbewegen, die haben teilweise so Geißeln und können damit propellernd, also für ihre Verhältnisse relativ flott, durch Feuchtigkeitsfilme reisen. Also im Boden zum Beispiel, also durch Luft geht das nicht, da werden sie halt verweht. Also auch die ganze Luft ist übrigens voller Bakterien.
0: Obwohl sie aber in der Luft sind, ja, in der Luft, im Wasser, im Boden, auf allen Oberflächen, ja.
1: Überall aktiv. Aber ich würde vielleicht nochmal einen kleinen Schritt gerne zurückgehen, weil
0: gerne.
1: Bevor jetzt die Leute Angst bekommen. Meine These ist ja, und das gewinnt zunehmend Anhänger in der Biologie, wir sind Bakterien. Also Bakterien sind wie eigene Körperzellen, arbeiten mit an unserem Bewusstsein. Wir beeinflussen ja unsere Stimmung, und zwar aktiv. Es ist eigentlich genau wie einzelne Körperzellen. Da würden wir auch nicht sagen, gehört das zu mir? Und so sind Bakterien auch. Also alles das zusammen formt den Menschen. Und wir haben halt früher immer gedacht, wie hier, da die Bakterien, aber das ist Quatsch, weil ohne Bakterien funktioniert bei uns wirklich gar nichts. Also das ist ein Körperbestandteil, die frisch.
0: Keine
1: auch,
0: Einbahnstraße, ein Geben und ein Nehmen.
1: Und das ist halt eine riesen Gruppe. Also nur als Beispiel, wir haben, sagen wir mal ganz grob, 10 Millionen Tier- und Pflanzenarten, da ist sicher auch noch einiges noch nicht entdeckt. Sagen wir mal, es sind 20 Millionen, aber alleine an Bakterien werden geschätzt mehrere Milliarden Arten. So, und darunter sind natürlich ganz viele gute, aber darunter sind auch ein paar, die gefährlich sind. Und das Schöne ist, unsere eigenen Bakterien auf der Haut, im Darm und so weiter, die verteidigen uns ja auch. Und zwar richtig hart mit sowas wie Pfeil und Bogen, mit sowas wie Selbstmordattentätern, die sich dann aufopferungsvoll voller Viren pumpen und im gegnerischen Lager explodieren. Also die sind da ganz schön aktiv. Und wir behandeln die einfach alle pauschal, so nach dem Motto, können wir nicht brauchen, muss weg. Also her mit der Seife und machen wir unser ganzen kleines Verteidigungspersonal einfach mal platt.
0: Und warum das nicht gut ist, das klären wir heute im Sonntagstalk. Lieber Peter Wohlleben, aktuelles Buch von Ihnen, Bakterien, die heimlichen Helden. Und jetzt gibt's Madcon mit Glow. Enjoy the song, danach noch Ed Sheeran mit Perfect. Ich bin Bärbel Schäfer, ihr hört den Sonntagstalk.

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7: So Leute, was für alle gleich ist, ist ja das Wetter und der Süden von Hessen. Da haben sich irgendwie Wiesbaden, Frankfurt, Langen, Darmstadt, Michelstadt alle mit 23 Grad abgesprochen. Wenn ihr gerade auf der Terrasse chillt, es ist schon ein bisschen wärmer als in Gießen, Fulda und Bad Hersfeld. Da sind nämlich 21 Grad. Der Norden ist noch ein bisschen frischer mit 18, 19 Grad, Kassel und Korbach. Aber es bleibt heute meist sonnig. Also von daher ruhig bleiben auf der Terrasse, entspannt euch. 17 bis 24 Grad erwartet uns heute. Morgen startet der Tag mit Sonnenschein und so ein paar dünnen Wölkchen. Und dann gibt es aber zum Nachmittag hin gebietsweise Regen und Schauer. Es sind 21 bis 27 Grad. So, damit ihr gut ankommt, jetzt das Neueste aus dem HR3-Verkehrszentrum für euch. Na, warte mal. Ah ja, den Knopf muss ich drücken und dann geht's auch. Ach, man muss immer neu angelernt werden. Vorsicht auf der A66 Frankfurt Richtung Wiesbaden. Am Schiersteiner Kreuz in der Verbindung zur A643 Richtung Mainz. Da steht ein defekter PKW auf dem Fahrstreifen. Da müsst ihr vorsichtig sein. Ansonsten alles frei auf Hessenstraßen. 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Wie immer am Sonntag sind wir zusammen. Das freut mich sehr. Und heute beschäftigen wir uns mit den heimlichen Helden. So hat mein heutiger Gast Peter Wohlleben die Bakterien genannt. Kennen wir natürlich als Karies und Baktus, als Darmbakterien, als Hautbakterien. Mehrere Milliarden Arten davon gibt es. Es gibt gute, die Gutes für unseren Körper tun und für unsere Umwelt, und sehr gefährliche. Sie sind überall. Peter Wohlleben erzählt uns aber gleich, warum Bakterien wie ein Fingerabdruck sind und wie wir sie vielleicht für unseren Alltag auch gewinnbringend einsetzen können. Heute im Sonntagstalk von HR3 ist er nicht im Wald, Peter Wohlleben, sondern mit mir im Gespräch. Jetzt gibt's für euch Alex Warren mit Ordinary. Guten Morgen, ich hoffe, es geht euch gut an diesem Sonntag.
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0: Hier ist der Sonntagstalk. Ich bin Bärbel Schäfer und mein Gast nimmt uns mit, oft in die Natur, zu unsichtbaren Prozessen, macht uns Lust und neugierig, genauer hinzuschauen. Heute machen wir das bei den Bakterien, die ja oft die Einzeller nicht immer so mit dem bloßen Auge zu erkennen sind. Und trotzdem schwingen die Allerkleinsten das Zepter. Und Sie haben gerade gesagt, oft ist es von unserer Seite aus so, dass wir dann mit Seife versuchen, alles Mögliche an uns abzuwaschen und uns ganz oft zu duschen. Das ist gar nicht gut. Also sind wir nicht freundlich genug mit den Bakterien, die uns bewohnen?
1: Nee, das sind wir nicht. Wir können ja mal anfangen beim täglichen Zähneputzen. Also die Bakterien, die an den Zähnen siedeln, also bei uns schilfern ja immer irgendwelche Hautzellen im Mund ab und Speisereste und so weiter. Da bildet sich erstmal so ein Belag und darauf siedelt die erste Bakterienschicht, die kriegt man noch leicht runter. Und die nächsten, die dann kommen, die bauen sich richtige Befestigungen, also quasi Bakterienburgen, genannt Zahnstein. Da kommen wir dann nicht mehr so gut durch. Und die reichen übrigens dann die Nahrung von oben durch ihre Burgen an die untere Schicht durch, damit auch alle gut versorgt werden. Und nach vielen, vielen, vielen Generationen aus Bakteriensicht kommt morgens dann wieder die Zahnbürste. Und das Ganze geht von vorne los. Das Problem ist, die Zahnbürste, das ist ja letztendlich auch sowas wie ein Antibiotikum, das geht gegen alle Bakterien vor. Und wir haben ja ganz viele, die uns helfen, die machen wir auch alle platt. Und deswegen ist es cool, dass das Fraunhofer-Institut, die gibt es jetzt glaube ich auch mittlerweile am Markt, eine Zahncreme entwickelt hat, die nur die Schlechten bekämpft, damit man endlich mal dieses Gleichgewicht zum Kippen bringt. Also das finde ich cool. Soweit sind wir beim Händewaschen noch nicht. Also Seife ist mir nicht bekannt. Eine Seife, die nur die Bösen bekämpft. Und damit geben wir halt unseren eigenen ständig eins auf die Mütze. Und die haben es eh schon schwer auf der Haut. Das ist für Bakterien eigentlich die Hölle. Unsere Haut ist vergleichsweise trocken. Das mögen Bakterien nicht. Also die müssen eigentlich immer feucht sein.
0: Die mögen
1: oder
0: so ein feuchtes
1: nass.
0: Klima, ne?
1: Ja, ja, genau. So im Mund und die Augen, ja. Im Darm und so weiter. Oder im Meer, ne? Da kommen sie ja ursprünglich her. Das finde ich alles ganz cool. Trocken können die eigentlich nicht gut. So, und jetzt haben wir auf unserer Haut so kleine, quasi wie Wachhunde sitzen, die immer in Alarm sind. Weil in jedem Kubikmeter Luft sind Zehntausende von Bakterien und darunter auch immer welche, die uns nicht gut tun. Die wehren die alle schön ab und dann waschen wir uns mehrfach am Tag die Hände, mache ich ja auch. Ne?
0: Und waschen unsere eigene Verteidigung ab.
1: Richtig, ich meine, teilweise können die echt gut festkleben. Manche schaffen das sogar, sich so festzuhaften wie Sekundenkleber. Ne? Also das ist wirklich, also die sind schon hartnäckig, ne? Aber trotzdem, es ist schwer und vor allem, die müssen sich ja immer wieder in die Balance bringen. Und wie gut die Balance funktioniert, das sieht man daran. Linke und rechte Hand sind verschiedene Bakterienökosysteme. Es gibt ungefähr 4.500 Arten von Bakterien, die nur an menschlichen Händen siedeln. Und die linke und die rechte Hand unterscheiden sich zu 87%. Und spätestens beim Händewaschen würde man ja denken, vermengen wir die, ne? Mhm. Das schön durcheinander kneten. Nee, die sortieren sich immer wieder auseinander.
0: Das ist ja verrückt. Und das ist dann die Hand, die man hauptsächlich benutzt. Also wenn man Rechtshänder ist, dann sind da andere dran, als wenn man nun Linkshänder ist. Also hängt das damit zusammen, wie oft wir die Hand einsetzen? Oder das heißt, die sind richtige Bakterien, die sind richtige Spezialisten. Oh, ich wohne auf der rechten Hand. Nein, du wohnst auf der linken.
1: Ja, genau. Das sind Spezialisten, auch hinterm Ohrläppchen und so weiter. Das sind überall eigene Ökosysteme und die werden halt auch verteidigt. Aber was die da genau machen, das weiß kein Mensch. Also so ein bisschen natürlich schon, ne, dass sie die Haut verteidigen. Aber diese ganzen Arten, die man da entdeckt hat, da weiß man nur, ach, die gibt es. Aber was machen die? Das wäre so ähnlich, als wenn wir die ersten Menschen wären, die Giraffen, Elefanten, Löwen sehen und sagen, boah, die sind aber groß. Mhm. Aber was die machen?
0: Wissen wir eigentlich
1: weiß
0: auch
1: nicht. Ne? Okay, die laufen da rum. Interessant.
0: Haben wir die zu lange vernachlässigt, die Bakterien? Nicht genau hingeschaut und das, was sie uns vielleicht beibringen können, was sie uns zeigen können, das sind ja alles gute Eigenschaften. Also sich verteidigen können, haben wir auch gerade das Thema Verteidigungspolitik, zusammenzuarbeiten, vielleicht auch Bürokratieabbau. Vielleicht können wir sehr viel lernen von den Bakterien für unser Leben.
1: Ja, übrigens, Wissenschaft ist tatsächlich soweit, weil Bakterien auch irre gut rechnen können. Mhm. Die schließen sich zusammen, die lösen gemeinsam Aufgaben. Es gibt sogar so eine Art Intelligenztest für Bakterien. Das haben in Israel Forschende sich ausgedacht, wirklich verrückt. Und der Schluss ist, selbst für die Entwicklung von künstlicher Intelligenz kann man was von Bakterien lernen. Ja, Tatsache, da kann man einiges lernen. Dass wir das so lange übersehen haben, liegt halt an der Optik. Ne? Wie Sie schon sagten, die sind halt verdammt klein. Und erst mit der Erfindung der Mikroskope hat man die überhaupt entdeckt. Und dann halt logischerweise erstmal den Schwerpunkt auf krankmachende Bakterien setzt, ne, dass man so Sachen wie Tuberkulose und so ein Kram halt in den Griff kriegt. Kann man ja alles gut verstehen, aber das hat sich irgendwie so festgesetzt. Bakterien ist
0: Krankheit und muss man bekämpfen. Das ist ja das, was die meisten dann tatsächlich im Kopf auch haben. Das ändert sich natürlich, dank Ihnen, lieber Peter Wohlleben. Also, wir reden heute drüber im Sonntagstalk. Jetzt mal nicht Hände waschen gehen in der Zeit, wo wir hier ein paar Songs spielen. Bis gleich.

0: Es gibt Milliarden von Bakterienarten. Jede, so scheint es mir, hat eine spezielle Superkraft und auch Eigenschaften, von denen wir viele bisher gar nicht kannten, aber einige für uns nutzen können. Unser Gast im Sonntagstalk, der Bestsellerautor, Förster, Forstexperte Peter Wohlegen, ist den Geheimnissen von Bakterien nachgegangen. Und sie haben ja diese Begabung, uns Natur so verständlich zu machen, dass man, wenn man durch den Wald läuft, immer wieder an ihre Worte denkt. Ich denke nochmal an diese Wurzeln, wie die sich gegenseitig die Bäume so Nahrung geben und Freude schließen. Ich muss immer an sie denken, wenn ich im Wald bin, mit so schönen Bildern. Jetzt sind es die Bakterien. Haben wir bisher so ein bisschen zur Seite geschoben. Nahrung ist unersetzlich für die Bakterien. Wie wissen die aber, was sie brauchen, um weiterzuleben und sich in dieser Schnelligkeit auch zu teilen und wieder ihre Aufgaben zu erfüllen?
1: Naja, das ist so ähnlich wie bei uns auch. Also wir leben ja auch nur in passenden Ökosystemen. Also wenn man jetzt uns beide in die Antarktis versetzen würde, irgendwo an Südpol und zwar ohne Station, dann würden wir da, glaube ich, eingehen wie die Primel. Ne? Da ist ja also nichts, also zumindest nicht, dass ich wüsste, was man essen kann, und dann wäre es uns auch viel zu kalt. Und so ist das bei Bakterien auch. Die müssen halt schauen, dass sie in ihrem passenden Ökosystem landen. Also schön, erstmal schön
0: warm. Feucht und warm. Ne? Genau. Also kalten und Wind und Eis und Schnee mögen die nicht so gerne.
1: Also es gibt Bakterien, die sind darauf spezialisiert. Das gibt es tatsächlich auch, ne? In den Wolken. Vielleicht kommen wir dann später nochmal dazu. Aber grundsätzlich, ne, deswegen haben die ja auf der Haut alle ihre eigenen Reviere oder im Körper. Die sind ganz spezialisiert, genau wie Tiere und Pflanzen auch, für genau ihr passendes Ökosystem. Und dort können sie dann eben auch Nahrung aufnehmen, weil das gibt es ja an diesen Ökosystemen. Ne? Also die sind super spezialisiert auf ganz bestimmte Bedingungen.
0: Haben die auch, wenn wir Menschen, wenn wir das immer so übertragen auf uns und auf unseren Alltag, haben die auch egoistische Interessen und Intentionen, die Bakterien?
1: Ja, natürlich. Also es gibt erstmal welche, die in unserem Körper leben, die uns unterstützen, die haben egoistische Interessen, logischerweise, weil sie ja möchten, dass ihr Körper, ihr Ökosystem intakt bleibt. Also, das, ich finde, ein besonders süßes Beispiel ist das Thema Sport oder das Thema Rohkost. Da gibt es schöne Studien dazu, dass wenn man, das dauert so ungefähr 2 Wochen, den inneren Schweinehund überwindet. Das sind aber die Bakterien, ne? Dieser innere Schweinehund. Also wenn die merken, das ist ja cool, dann wird hier die Durchblutung besser und, ne, und die Verdauung und so weiter. Dann feuern die aus dem Darm Hormone ab und über die Nerven, die übrigens, die Wissenschaft geht davon aus, dass Nerven bei Tieren erfunden wurden, damit Bakterien mit dem Körper kommunizieren können. Und danach erst zur Steuerung übrigen Sachen. Also die telefonieren dann direkt mit dem Gehirn, mit dem Glückszentrum, sagen, yeah, macht voran, noch mehr Sport und noch mehr Rohkost. Das kann man übrigens über MRT-Scans sehr schön zurückverfolgen.
0: Schreiben Sie auch, Bakterien haben ein Interesse daran, dass wir nicht nur physisch, sondern auch geistig fit bleiben.
1: Ja, natürlich. Ich meine, also wenn man sich überlegt, wenn da oben im Oberstübchen das nicht so ganz gut funktioniert, dann ist das Risiko, dass dieses große System kollabiert, ja natürlich größer. Also versucht man das Ganze gut am Laufen zu halten. Und daran sieht man übrigens, dass Bakterien einfach wir sind. Weil Glückshormone, ne, wir fühlen uns gut. Und wer das da genau macht, welche Neuronen oder ob das Bakterien sind, die über die Nerven im Darm bis ins Gehirn rausfunken, das ist ja eigentlich nur eine Erklärung, wie es funktioniert. Aber grundsätzlich, ja, merken die das da unten im Kellergeschoss und feuern uns dann an. Eigentlich sind es so wie so kleine Cheerleader.
0: Ja, so kann man sich ganz gut vorstellen. Aber das heißt, es obliegt gar nicht uns zu entscheiden, nehmen wir jetzt den Magerquark oder doch die Pommes mit Mayo. Also unser Körper reagiert ja darauf, je nachdem, wie wir uns ernähren. Und Sie haben es ja gerade gesagt, vielleicht kommt nach 10, 14 Tagen dann so ein Feedback. Ja, ernähr dich weiterhin so gesund, mach mehr Sport. Wir reagieren auf das Feedback der Cheerleader, zum Beispiel der Bakterien, der Darmbakterien.
1: Ja, aber so ganz willenlos sind wir ja nicht.
0: Ich wollte, das wollte ich noch mal kurz zurückholen.
1: Wobei das in der Psychologie wirklich umstritten ist. Gibt es überhaupt einen freien Willen? Aber ich würde sagen, ja doch. Also sonst würde unser ganzes Gesellschaftssystem nicht funktionieren. Aber natürlich, also das ist ja diese Frist, die wir brauchen, um die da unten zu überzeugen. Ja, das ist gut. Also diese, sonst würden ja alle Menschen Sport machen und sich gesund ernähren. Das tun sie ja nicht. Und das kann natürlich auch an der Bakterienausstattung liegen. Es kann auch an der Antibiotika-Einnahme liegen. Was weiß man, dass Menschen, die ihre Darmbesatzung mal so richtig runtergedrückt haben, und Antibiotika will ich jetzt gar nicht schlecht reden, ganz im Gegenteil, ich habe es ja auch schon mehrfach nehmen müssen, die sind gut, aber diese Cheerleader, die werden natürlich auch dann beseitigt und das kann Monate dauern, bis sich das wieder aufbaut und in der Zeit hat man, das kann man nachweisen, eine deutlich geringere Motivation, zum Beispiel Sport zu machen.
0: Das hält bei mir auch schon länger an, aber dann habe ich ja jetzt eine Erklärung dafür. Ich verliebe mich langsam in die kleinen aktiven Bakterien. Die sind schnell, die gucken links und rechts, die sind flexibel, die können sich verändern, die sind auf der guten und der schlechten Seite der Macht. Ein spannendes Thema. Erst denkt man ja, was soll das mit den Bakterien? Was hat das mit mir zu tun? Und jetzt merken wir, wir sind das Kaufhaus, wir sind das Raumschiff für die Winzlinge. Und abgesehen davon sind die eh schon wieder viel länger da als wir. 4 Milliarden Jahre auf dem Planeten. Was haben die schon alles erlebt? Viel davon steht in ihrem aktuellen Buch drin. Die heimlichen Helden, eben die Bakterien, wie sie uns Menschen prägen und eben auch die Natur beeinflussen. Machen wir gleich 4 Milliarden Jahre mit Peter Wohlleben in 5 Minuten. Bis gleich.

0: 11 Uhr, jetzt Mike Oeske.
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2: Der Chef der Jungen Union, Winkel, hat sich in die Diskussion um Sparmaßnahmen im Bundeshaushalt eingeschaltet. Er fordert, dass die geplante Rentenerhöhung zum Juli kleiner ausfällt, um mehr Spielraum zu haben für BAföG und Elterngeld. Aus der Nachrichtenredaktion Dagmar Nuhn.
3: Sparen in Zeiten knapper Kassen sei nötig, müsse aber auch gerecht ablaufen, meint Winkel in der Bild am Sonntag. Unfair sei, wenn die Renten wie geplant steigen, während die BAföG-Erhöhung ausfallen und das Elterngeld sogar gekürzt werden solle. Sein Vorschlag: die Renten nur um 3 statt um 4,2% anheben. Dadurch würden 5 Milliarden Euro frei, für die BAföG-Wohnkostenpauschale und um Kürzungen beim Elterngeld zu verhindern. An die Bundesregierung appelliert Winkel wörtlich: Gebt euch einen Ruck für die junge Generation.
2: Deutschland, Frankreich und Großbritannien wollen die Bemühungen um ein Ende des Ukraine-Kriegs wieder in Gang bringen. Bundeskanzler Merz berät darüber heute Abend mit dem britischen Premier Starmer, dem französischen Präsidenten Macron und dem ukrainischen Präsidenten Zelensky in London. ARD-Korrespondentin Gabi Biesinger.
4: Dabei soll es um die weitere Unterstützung der Ukraine und den verstärkten Druck auf Russland gehen, wie das französische Präsidialamt mitteilte. Der ukrainische Präsident Volodymyr Zelensky hatte zuletzt in einem offenen Brief ein persönliches Treffen mit dem russischen Staatschef Wladimir Putin vorgeschlagen. Bundeskanzler Friedrich Merz begrüßte Zelenskys Angebot zu direkten Gesprächen mit dem Kreml-Chef. Was fehle, sei aber die Bereitschaft des russischen Präsidenten, in Gespräche einzutreten.
2: Vorgezogene Parlamentswahl im Kosovo. Es ist schon die dritte in rund 1,5 Jahren. Die Selbstbestimmungspartei von Ministerpräsident Kurti ist bei den beiden vorherigen Wahlen zwar jeweils stärkste Kraft geworden. Kurti hat es dann aber nicht geschafft, eine Mehrheit für eine Regierungsbildung zusammenzubekommen. Das Kosovo war letztes Jahr sogar zeitweise ohne funktionsfähiges Parlament. Bei einem Unfall in Hünstetten im Rheingau-Taunus-Kreis sind am frühen Morgen 3 Menschen teils lebensgefährlich verletzt worden. Laut Feuerwehr ist ein Auto heute früh beim Überholen von der Straße abgekommen. HR-Reporterin Lea Schebaum.
5: Danach hatte sich das Auto mehrfach überschlagen und war gegen einen Baum geprallt. Dabei wurde der Motor herausgerissen und die Vorderseite des Autos förmlich gespalten, so beschreibt es die Feuerwehr. Ersthelfer konnten einen Mitfahrer schwer verletzt von der Rückbank befreien. Fahrer und Beifahrerin waren eingeklemmt und mussten von der Feuerwehr befreit werden. Beide wurden lebensgefährlich verletzt.
2: Tag der offenen Tür bei den Weltkulturerbestätten. In ganz Deutschland gibt es dazu besondere Veranstaltungen und Aktionen. Anlass ist der bundesweite UNESCO-Welterbetag. In Deutschland gibt es derzeit 55 Kultur- und Naturerbestätten. In Hessen gehören dazu zum Beispiel das Mittelrheintal rund um Rüdesheim, die Mathildenhöhe in Darmstadt, der Bergpark Kassel-Wilhelmshöhe und das Kloster in Lorsch. Das waren die Nachrichten.
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0: Wetter. Wenn es freundlich lacht mit häufigem Sonnenschein und nur ein paar Wolken, dann lese ich euch das doch gerne hier vor. Und wir haben Temperaturen an diesem Sonntag von 17 bis 24 Grad. Das ist doch richtig schön. Irgendwie geht ein bisschen mehr Wind als sonst. Gegen Abend wird der Wind aber schwächer. Und am Montag haben wir auch ganz viel Sonnenschein. Damit schleicht sich der Tag in unsere Herzen. Aber dann im Laufe des Nachmittags Wolkenverdichtung und gegen Abend aus Südwesten eben Regen oder Schauer. Es ist etwas wärmer zum Wochenstart, 21 bis 27 Grad. Damit ihr gut ankommt, jetzt das Neueste aus dem HR3-Verkehrszentrum. Und das sind gut aus, weil Meldungen liegen uns nämlich überhaupt nicht vor. Alles frei auf Hessen Straßen. Wir sind mittendrin.

0: und ich stelle euch heute Bewohner vor auf unserem Planeten. Die sind schon seit 4 Milliarden Jahren da. Sie sind einfach überall und sie sind, das sagt mein Gast heute im Sonntagstalk, ein kleines Wunderwerk der Natur. Bakterien, echte Helden, sagt mein Gast. Und sie erfüllen viele Funktionen in der Natur, die anderen Lebewesen helfen und auch uns Menschen. Heute lernen wir die Bakterien etwas näher kennen. Ich mag die jetzt schon. Peter Wohlleben ist Förster, Autor, Naturschützer und ist eingetaucht in die Welt der Bakterien. Jetzt gibt's Teddy Swims mit Bad Dreams. Ich hoffe, ihr habt alle heute alle einen fantastischen Sonntag.
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0: Brauchen die Bakterien in Sachen Imagepflege eine Werbeagentur? Und wer wäre dann ein guter Promoter? Ist das Peter Wohlleben oder machen das die Bakterien selbst? Denn bei dem Wort Bakterien denken viele von uns vielleicht an Karies oder an Antibiotika. Haben wir heute schon drüber gesprochen. Gut, dass Sie da sind, lieber Peter Wohlleben. Uns gibt's ja noch nicht so lange. Wir sind die Boomer Generation, aber die Bakterien sind, ich habe es eben schon erwähnt, seit 4 Milliarden Jahre auf dem Planeten und noch immer da. Ganz schön anpassungsfähig.
1: Kann man so sagen.
0: Wahnsinn.
1: Und, was ich persönlich einfach witzig finde, so als Randnote, dass man gar nicht weiß, kommen die überhaupt von der Erde? Es könnte theoretisch sein, da gibt es also Astrobiologen, das ist tatsächlich ein ernstzunehmender Wissenschaftszweig, zum Beispiel in Berlin, ich glaube Humboldt-Universität, die forscht an sowas. Es kann durchaus sein, dass die irgendwo mit einem Meteoriten zu uns rübergereist sind, der dann runtergefallen ist und quasi die Erde geimpft hat. Kann sein, muss nicht, aber die Möglichkeit besteht tatsächlich.
0: Und warum sagen Sie das so ein bisschen zögerlich? Ist das ein abwegiger Gedanke oder ist das ein neuer Gedanke?
1: Nein, also der ist gar nicht abwegig. Also es gibt ja immer wieder die Frage, gibt es auf anderen Planeten Leben? Mhm. Da hat man als erstes mal den Mars untersucht. Aktuell ist übrigens eine sehr teure ESA-Sonde zum Jupitermond Europa unterwegs. Ich glaube, das Ding hat 3 Milliarden Euro gekostet. Ist ein Wassermond mit 20 Kilometer dickem Eispanzer und der kriegt immer mal wieder Risse und dann gibt es so eine Gischtfontäne ins Weltall und da versucht man so ein paar Tröpfchen einzufangen und zu gucken, ja, mal gucken, ob da auch irgendwas los ist. Also der Mars. Man hat in den 70er Jahren Raumsonden hingeschickt, die haben eine Probe gezogen und dann hat man gesagt, okay, die wässert man und wenn da bestimmte Verbindungen entstehen, dann gibt's da Leben. Da hat's mal so kurz so wie Higgs gemacht und dann war Funkstille, hat man gesagt, okay, ein Messfehler.
0: Ein Schluck auf
1: da,
0: im All.
1: Genau, ein Schluck auf, da ist nichts los. Und das hat man mal wiederholt in jüngerer Zeit, weil man gesagt hat, naja, aber der Mars ist ja eine Wüste, zumindest eine Oberfläche. Dann sollten wir vielleicht das mal mit Wüstenbakterien auf der Erde probieren, diese Probe. Und wenn man Wüstenbakterien wässert, dann machen die auch mal so dieses kurze Higgs und dann sind die nämlich tot. Weil das sind Wüstenbakterien, die ertrinken dann im Wasser. Und das könnte auf dem Mars passiert sein, dass es da sehr wohl Bakterien gibt. Also spricht mittlerweile einiges dafür, dass es mal mindestens Leben gegeben hat. Ob es das doch noch gibt, weiß man nicht. Vielleicht hat es das da auch nie gegeben, aber die Indizien, die häufen sich. Und wenn dort mal auf dem Mars so ein schwerer Brocken einschlägt aus dem Weltall, dann schleudert der seinerseits Felsen zurück ins Weltall und etliches davon hat man schon auf der Erde gefunden, also Mars-Meteoriten. Und man weiß mittlerweile aus der Forschung, dass die Bakterien auch Weltraumstrahlung, also wenn die nur ein bisschen abgedeckt sind, also zum Beispiel im Innern von so einem faustgroßen Brocken, dann können die Reise tatsächlich auch nach Millionen von Jahren lebendig überstehen. Also das sind übrigens auch die ältesten Lebewesen der Welt, das sind Bakterien.
0: Aber ohne Nahrung, das brauchen sie ja auch. Das heißt, also auch der Teilungsprozess der Einzeller, all das wird dann eingestellt?
1: Ja, also die können, es ist wirklich verrückt, die können sich so verkapseln und dann das älteste Bakterium, was man mal gefunden hat, das war in einer Gesteinsschicht eingeschlossen, in so einem Salzleiter. Da weiß man ziemlich genau, wie alt der ist. Und da hat man ein Tröpfchen Wasser drin gefunden, was so verkapselt war. Und darin eine, das nennt sich Spore, aber das ist letztendlich ein Dauerstadium eines Bakteriums, gefunden. Und das konnte man wieder zum Leben erwecken im Labor. Und diese Gesteinsschicht ist sage und schreibe 250 Millionen Jahre alt. Also dieses Individuum muss so alt gewesen sein und hat damit also wirklich sämtliche Altersrekorde gebrochen.
0: Wie wichtig wir uns nehmen mit unseren 80 Jahren auf diesem Planeten. Aber wir versuchen ja wirklich alles. Das Deo gegen den Schweiß. Wir grillen das Fleisch gegen die Salmonellen. Wir machen das Wasser heiß gegen die Legionellen und putzen die Zähne gegen Karies. Und trotzdem schaffen die es immer wieder, weil, wie wir vorhin schon gesagt haben, sie eben so anpassungsfähig sind. Dagegen wirken wir doch wie lahme Enten.
1: Das stimmt, aber zum Glück haben wir die Bakterien an Bord, die dann sagen, naja, komm hier, du lahme Ente, wir haben da noch ein paar Sachen, das kriegen wir schon gemeinsam hin. Ja, also das ist halt diese enorm hohen Teilungsraten verbunden mit dem ständigen Rumschnipseln im eigenen Erbgut. Also das macht Bakterien erstmal so gut, auch für uns macht es natürlich gut, weil sie sich sehr, sehr gut anpassen können. Umgekehrt passen sie sich eben auch diesen ganzen Agrargiften an, Antibiotika in Massentierhaltungsstellen. Ne? Also das ist mittlerweile, also die meisten Bakterien, wenn die rausgebracht werden mit der Gülle, die sind tot. Nicht alle, ne? Deswegen muss man ab und zu das Trinkwasser chloren, ne? Wenn das durchsickert bis nach unten. Aber was viel schlimmer ist, das sind die ganzen Genschnipsel von toten Bakterien, weil da sind Antibiotikaresistenzen drauf, selbst wenn die tot sind. Und das gilt mittlerweile sogar als eigene Schadstoffklasse. Diese Genschnipsel, das ist eine eigene Schadstoffklasse in den Böden, weil wilde Bakterien sagen, oh, ne, kann ich brauchen, baue ich ein. Ne? Und dann haben wir auf einmal Bakterienstämme, die nie mit Antibiotika in Kontakt gekommen sind in den Böden,
0: die trotzdem resistent sind.
1: Ja, also das ist echt gefährlich.
0: Also wir müssen nicht nur über die Böden in der Landwirtschaft reden, sondern auch nochmal über das, womit viele jeden Tag kämpfen, mit Verdauung und uns einen Blick werfen auf den Darm. Weil wir haben vorhin gesagt, ja klar, da wissen wir, da sind Bakterien, da kennen wir uns ein bisschen schon aus von dieser Vielzahl an Bakterienarten. Aber im Alltag ist das doch etwas, wo viele damit kämpfen. Im Sonntagstalk heute unser Gast Peter Wohlleben mit seinem aktuellen Buch Bakterien, die heimlichen Helden.
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0: alle haben unsere Kindheitshelden. Peter Wohlleben fährt da ein bisschen eine andere Spur und sagt, meine echten Helden, und die sind noch ganz heimlich, sind die Bakterien. Wie wäre das perfekte Superkostüm für den Superhelden, die Bakterie?
1: Das ist eine gute Frage, weil die Viecher, die sehen im Prinzip aus wie eine Bohne, die aber nicht so krumm ist. Oder man könnte sagen, wie
0: so eine Ellipse.
1: Oder so. Mhm. Ja, genau. Wie so eine Kapsel halt. Also auch gar nicht hässlich, ne? Ich finde Viren, die sehen ja so ein bisschen so mit ihren Beinchen. Also die sind ja auch nur so stilisiert. Die sehen schon so ein bisschen bedrohlich aus. Aber Bakterien, die sind eigentlich ganz sympathisch.
0: Also das nächste Faschingskostüm für Sie steht schon. Gibt es Unterschiede? Gibt es Männchen und Weibchen?
1: Nee, gibt es nicht. Weil die vermehren sich ja nicht sexuell. Das haben die gar nicht nötig, weil so zum Gene mischen, das machen die einfach selber, ne, während sie leben. Und die teilen sich, was übrigens ganz spannend ist. Also Wissenschaft geht mittlerweile davon aus, dass selbst Bakterien ein Bewusstsein haben. Es ist ja ganz schwer zu fassen, der Begriff. Aber dass sie ein Bewusstsein haben, weil sie über sich selbst und ihre Umwelt reflektieren können. Die können lernen, die neuen Erkenntnisse anwenden. Also alles, was man so als Bewusstseinsvoraussetzung nimmt, das haben die an Bord. Und für mich die spannende Frage ist, Bakterien vermehren sich durch Teilung. Also sie teilen sich einfach so und dann haben wir zwei. Wer von denen ist denn dann das Original? Oder nehmen beide das Bewusstsein mit? Also das ist natürlich eine Frage, die kann einem kein Mensch beantworten. Aber ich finde sowas einfach spannend.
0: Das schaffen sie noch. Und sie sind ja eher ein Mensch, der sich immer wieder Fragen stellt. Vor allen Dingen brauchen die keinen Kita-Platz, die brauchen auch keinen Kindergartenplatz, weil eigentlich kommen die ja schon ready auf die Welt. Die sind schon erwachsen und sofort funktions- und einsatzfähig. Dem muss man nichts mehr beibringen. Bei denen müssen die Bakterieneltern auch nicht die Pubertät aushalten. Die können sofort wirken in ihrer Bakterienkolonie oder in ihrer Einheit.
1: Ja, also es ist faszinierend. So einen Vergleich gibt es eigentlich mit nichts anderem. Also selbst Pflanzen mit den
0: Samen.
1: Haben
0: eine Wachstumsphase.
1: Ja, das gibt's nicht. Ne? Die teilen sich und dann sind sie fertig. Ne? Und dann, genau, da geht's los. Und dadurch, dass die alle Fähigkeiten des Ursprungsbakteriums haben, ne? Wie gesagt, das ist ja die Frage, sind die nicht sogar das Ursprungsbakterium, machen die einfach nahtlos weiter. Das heißt natürlich nicht, dass sie keine Risiken haben. Die werden gefressen von anderen Einzellern, die werden von Viren attackiert. Also ein Großteil stirbt natürlich auch. Ne?
0: Jetzt, wo ich sie gerade lieb gewonnen habe, sagen Sie mir sowas. Was sind denn die größten Feinde der Bakterien?
1: Die größten Feinde sind tatsächlich Viren, die sich spezialisiert haben auf Bakterien. Das ist übrigens auch eine Möglichkeit, spezielle Bakterien nur zu bekämpfen mit Medikamenten, wenn man spezielle Viren auf die loslässt. Das Blöde ist nur, die lernen ja ruckzuck sich dran anzupassen, also man müsste es ständig neu erfinden, solche Medikamente. Es gibt was anderes, was ich persönlich ganz süß finde. Ja, süß ist vielleicht ein bisschen übertrieben, aber wenn es regnet, dann
0: der Geruch.
1: Diesen Geruch, ne? Da gibt es so dieser erdige Geruch, das ist übrigens auch ein Geschmack, der in Rote Beete auch drin ist, also dieses Erdige, das ist ein Anlockduft, den Bakterien aussondern, um Springschwänze anzulocken. Die
0: Ich liebe diesen Duft, aber jetzt bin ich ein bisschen irritiert.
1: Ja, ich finde das cool. Diese Springschwänze, die sind so diese, oft sind die so weiß, also im Blumentopf hat man die manchmal, wenn man so anhaucht, dann brumm, brumm, brumm, dann springen die so rum. Die machen übrigens den Pflanzen nichts. So, und die fressen teilweise Bakterien. Und die Bakterien locken die, wenn es viel geregnet hat, dann sind die Bakterien ja gut unterwegs, ne, und können sich auch schön vermehren, weil es schön feucht ist. Dann sondern die diesen Geruch ab, um die Springschwänze anzulocken. Das klingt ja eigentlich
0: aber
1: nicht
0: warum?
1: Nett, ne? Weil ein Teil dieser Bakterien sich verkapselt hat und von den Springschwänzen weitertransportiert wird. Also die trampeln da zwischen den Bakterien rum und dann nehmen die auch eine ganze Reihe von Bakterien auf, die bleiben einfach kleben am Körper. Und dann reisen diese verkapselten Bakterien mit den Springschwänzen ein paar Zentimeter oder wenn sie Glück haben sogar ein paar Meter weiter. Das würden
0: cool.
1: die alleine niemals schaffen.
0: Schon eine Art Taxi-Service.
1: Ja, allerdings, das wäre so ungefähr, als wenn man sagen würde,
0: ohne bezahlen.
1: Liebe Löwen, mach doch mal Taxi, also du frisst die Hälfte von meiner Familie und die andere Hälfte nimmst du dafür mit. Also ich finde das schon einen sehr hohen Transportpreis.
0: Schlau sind die. Der Preis ist natürlich hoch. Das stimmt. Und das Gute ist natürlich auch, dass die immer arbeiten. Also wir diskutieren ja hier die 4-Tage-Woche. Das käme ja bei Bakterien überhaupt nicht in Frage. Ja, die haben keine Feiertage, die haben keine Sommerferien. Die wirken immer. Die wirken nach außen, also wie bei diesen Springschwänzen, um an ihr Ziel zu kommen. Die wirken im Inneren. Die haben die Aktion in der Gruppe. die sind wirklich auf vielen Wegen unterwegs. So, wir wollten uns ja eigentlich mit dem Darm beschäftigen. Das müssen wir gleich machen, lieber Peter, Wohlleben, weil das ist ein Thema, wo viele in der Vorbereitung gesagt haben, ja, da musst du ihn nachfragen. Mach ich gleich.

0: Wetter. Es ist freundlich, es ist sonnig, nur ein paar winzige Mühe an Wölkchen. Das Wetter heute in Hessen bringt uns 17 bis 24 Grad, bisschen frischen Wind, der wird aber gegen Abend etwas schwächer. Der Montag schleicht sich rein in unsere Herzen, auch mit Sonnenschein, aber dann kommen die lockeren Wölkchen und dann wird es zum Abend hin dann doch ein bisschen frischer mit Regen und mit Schauern und wir haben Temperaturen von 21 bis 27 Grad. Damit ihr gut ankommt, jetzt das Neueste für euch aus dem HR3-Verkehrszentrum. Vorsicht auf der A5 Kassel Richtung Frankfurt zwischen Bad Homburger Kreuz und Nordwestkreuz Frankfurt. Eine ungesicherte Unfallstelle. Und dann Vorsicht auf der die heißt natürlich A67, Mannheim Richtung Darmstadt zwischen Lorsch und Gernsheim. Da liegen Reifenteile auf der Fahrbahn. Vorsicht auf der A661 Oberursel-Egelsbach zwischen Frankfurt-Ost und Offenbacher Kreuz. Da sind leider Personen auf der Fahrbahn. Bitte vorsichtig sein. Und letzte Meldung für die A7, Fulda Richtung Würzburg zwischen Fulda-Dreieck und Bad Brückenau-Volkers. 4 Kilometer Stau ab der Raststätte Utrichshausen. So, fahrt vorsichtig, das war's. Ihr hört den Sonntagstalk und ich habe so lange gewartet auf Peter Wohlleben. Jetzt ist er endlich da und ihr könnt natürlich unser Gespräch auch nachhören bei ARD Sounds, bei HR3. Wir rollen hier im Sonntagstalk von HR3 heute diesen kleinen, winzigen Lebewesen einen gigantischen roten Teppich aus. Sie sind heimliche Helden, die Bakterien und unser Thema. Was macht sie so wertvoll, so unverzichtbar und so einzigartig? Das hat er uns zum Teil schon erzählt. Könnt ihr eben nachhören im Podcast. Aber es geht gleich weiter. Der Bestsellerautor, Förster, Bakterienfan und Mensch, der gerne in der Natur ist, Peter Wohlleben, ist heute mein Gast. Und Dua Lipa mit Houdini jetzt für euch.
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0: Vielleicht könnte ja Peter Wohlleben

0: es eigentlich noch weitere Überlegungen, Bakterien in den Dienst der Medizin zu stellen? Wie bekommt man die Wirksubstanzen exakt dorthin, wo sie wirken sollen? Mit solchen Fragen beschäftigt sich unser Bakterienprofi und Bakterienliebhaber, sage ich jetzt mal, unser heutiger Gast Peter Wohlleben. Beamen wir uns mal in unseren Körper, und eines der großen Organe ist ja der Darm. Welche Rolle spielen da die Bakterien?
1: Also eine ganz, ganz große. Sie helfen uns ja beim Verdauen, ne? Weil es gibt ganz viele Substanzen, die könnten wir nicht einfach so übernehmen ins Blut. Es gibt ein paar Ausnahmen, also wenn wir jetzt irgendwelche sehr zuckerhaltigen Sachen haben oder so. Aber viele Sachen müssen erst zerlegt werden. Und das sind die Bakterien, die dann übrigens auch netterweise Gase erzeugen, die man dann auch riechen kann. Also die Aktivitäten, die kriegt man ordentlich mit. Also da helfen sie natürlich. Dann helfen sie dabei, den Darm auch zu verteidigen, ne? Denn natürlich nehmen wir auch Bakterien auf, die für uns nicht gut sind. Interessanterweise toleriert der Darm auch einen Teil von Rabauken. Ich habe das gerade, das war schon nach Redaktionsschluss, eine schöne Studie gelesen. Da wird tatsächlich von Mafiabanden geredet. Also wenn einzelne Bakteriengruppen anfangen, ganze Regionen zu übernehmen und zu terrorisieren, dann wird das, was hinten im Klo landet, etwas flüssiger. Also das ist ja ein riesiges Ökosystem, wirklich mit Tausenden von Arten, die alle in nachgeordneten Regeln zusammenleben. Und wenn eine meint, sie muss aus der Reihe tanzen und fängt an, die anderen zu terrorisieren, dann gerät das System eben aus dem Takt.
0: Was können wir denn an unserem Verhalten ändern, damit wir die Bakterien unterstützen?
1: Einfach mit allem, was gesund macht.
0: Also Eis und Tiefkühlpizza, Süßigkeiten, denken Sie an sowas, lieber Peter
1: Wohlleben? Ja, genau, sowas natürlich bitte nicht. Also das hat man eben auch, das fand ich eine sehr süße Studie, man hat Probandinnen und Probanden mit Rohkost gefüttert, ich glaube aus der Chicorée-Wurzel oder so, 2 Wochen lang, und dann in MRT-Scans versucht rauszufinden, wo drauf springt denn das Belohnungszentrum an, wenn man die Darmbesatzung an Rohkost gewöhnt oder ihr mehr Rohkost zuführt. Und dann kriegt man eben Bilder gezeigt von Hamburgern und so weiter und diese ganzen schönen Sachen. Und auf der anderen Seite Rohkost. Und tatsächlich springt das Belohnungszentrum dann verstärkt auf Rohkost an. Und das Belohnungszentrum ist ja genau das, was die Bakterien dann zurückmelden. Also wenn die merken, wow, wir kriegen mehr Rohkost, dann fangen die an, und das dauert, auch da haben wir eben leider diesen Vorlauf von 2 Wochen, der innere Schweinehund, dann merken die, wow, das tut uns gut, davon bitte mehr. Das sind ja auch die ganzen Ernährungsempfehlungen. Ne? Man soll pro Tag 5 Portionen Gemüse und Obst zu sich nehmen. Genau
0: das. Wissen wir eigentlich, ja. Aber natürlich ist, wenn man die Geduld nicht aufbringt und diesen Zeitraum, Sie haben jetzt 2-3 Mal erwähnt, dieses Zeitfenster von den 2 Wochen, bis das Belohnungssystem anspringt, da ist natürlich die Verlockung immer groß, wieder dann zur Schokolade oder zu irgendeinem Riegel zu greifen und dann heißt es ja eigentlich immer wieder zurück auf los.
1: Genau, und ich kenne das ja von mir selber auch. Und evolutionär ist das dann schon auch zu erklären, auch von Seiten der Bakterien, weil so ein bisschen Zucker ist ja schon cool, weil man kriegt dann seinen Organismus, seinen Menschen schon auf Trab, und der war dann halt in der Lage, vielleicht auch mal Beute schneller zu jagen oder auch einem Feind schneller zu entkommen. Also ist schon nicht schlecht, ab und zu mal so einen Kick zu kriegen. Nur man könnte sich zu 100% von so einem Kram ernähren, einfach weil die Regale voll sind.
0: Ja, genau. Und dann ist es ja alles andere bei vielen, was sie in sich aufnehmen, was mehr ist als nur ein bisschen Zucker. Aber könnten wir denn nicht auch überlegen, die Bakterien, so schreiben Sie es ja auch, in den Dienst der Medizin so zu stellen, dass sie eben ganz besondere Probleme lösen? Also wenn jemand ein Problem im Darm hat, bekommt man vielleicht mit Hilfe auch von Bakterien die Wirksubstanzen eben genau dorthin, wo sie dann auch einsetzbar wirken sollen. Können wir die da nicht so ein bisschen benutzen?
1: Doch, ne, und das machen wir ja auch schon, ne, also zum Beispiel bei der Insulinherstellung. Um Medikamente herzustellen, werden sie ja benutzt, übrigens auch um Lebensmittel herzustellen, ne, Joghurt und so weiter, werden sie auch benutzt, oder Sauerkraut, da sind überall Bakterien mit drin. Überall wursteln die mit rum, und natürlich ist das deren Ökosystem, wo die sich wohlfühlen, und wir sagen, oh, das ist jetzt leichter verdaulich und schmeckt auch besser. Man kann es nutzen, natürlich, um Medikamente gezielt zuzuführen. Das Problem ist halt einfach, dass die in Wechselwirkung treten mit dort schon vorhandenen Bakterien, dass die tauschen, also ne, so nach dem Motto, treffen sich 2 Bakterien, sagt das eine zum anderen, Mensch, was hast du dabei, lass mal gucken, gibst du mir 1 davon, kriegst du 2 davon, Gene, wir reden jetzt von Genen. Mhm. Und dann tauschen die eben munter alles Mögliche aus, und wir kriegen diese fröhliche Bande einfach nicht richtig in den Griff. Dasselbe versucht man ja mit Probiotika, also man sagt, ich schmeiße oben eine Kapsel rein mit keine Ahnung, wie viele Bakterienarten da drin sind, und dann räumen die da unten im Darm auf. Auch dazu habe ich zum Beispiel eine Studie gefunden, die gerade wenn man zum Beispiel Antibiotikatherapie hinter sich gebracht hat und der Darm ist mehr oder weniger leergeräumt, dass man wieder das Ökosystem dort ansiedelt. Das funktioniert zumindest laut dieser Studie nicht besonders gut. Also es geht fast genauso schnell oder teilweise sogar schneller von ganz alleine. Das Einzige, was man machen könnte, und das wird wirklich auch sehr erfolgreich schon angewandt, ist eine Stuhltransplantation. Das hört sich jetzt nicht so nett an, aber es funktioniert super. Also das heißt, man bräuchte...
0: ich muss schnell an Hundewelpen denken.
1: Ja. Also es gibt ja wirklich ganz hässliche Darmerkrankungen, lebensgefährliche Darmerkrankungen, wo man schauen muss, dass das Ökosystem möglichst schnell wieder in Tritt kommt. Das hilft wohl ganz hervorragend.
0: Ein guter Vorschlag, muss ich kurz drüber nachdenken, lieber Peter Wohlleben. Wir sind fast am Ende der Sendung. Wir müssen noch klären, warum Bakterien vielleicht zur Aufklärung von Verbrechen uns dienen können und warum es Trödler und Langschläfer gibt. Machen wir gleich, ja? Bis dann. Die Pet Shop Boys jetzt für euch mit Go West.

0: Haben wir neben dem eigenen Fingerabdruck auch ein individuelles Bakterienprofil? Wen könnte ich das besser fragen als Peter Wohlleben? Denn er ist ein absoluter Bakterienfan, ein Bakterienexperte und sagt, das sind doch die heimlichen Helden. Ist das so? Haben wir ein individuelles Bakterienprofil? Also Ihres und meins unterscheiden sich?
1: Ja. Also wir hatten vorhin schon mal kurz die Hände thematisiert. An dem Bakterienprofil der Hände kann man Menschen individuell unterscheiden, weil es gibt diese 4.500 Arten, aber jeder Mensch hat davon nur so knapp 160 Arten an den Händen. Und die Zusammensetzung, die ist eben individuell verschieden. Selbst wenn man sehr nett ist und sehr vielen Menschen die Hände schüttelt, bleibt das eben plus minus gleich. Übrigens, Tauschen von Bakterien, das funktioniert besonders gut in Beziehungen.
0: Wenn man sich küsst, haben Sie
1: wenn man sich küsst,
0: ja,
1: genau.
0: Da geht einiges rüber. Wie viel war das nochmal? Warte, das habe ich mir irgendwo aufgeschrieben.
1: Es sind Tausende. Und der Punkt ist, man kennt ja alte Paare, die dann gleich angezogen sind, gleiche Fahrradmarke und sonst irgendwas haben. Und dasselbe ist halt im Mund auch. Das Bakterienökosystem im Mund ähnelt sich dann eben sehr, sehr stark.
0: Vorausgesetzt, Sie küssen sich noch und tauschen die Bakterien aus.
1: Richtig.
0: Haben Sie nicht nur die gleiche beige Jacke an, sondern auch die gleiche Bakterienkultur im Mund. Aber ist das denn Zukunftsmusik, dass wir sagen, ja, Bakterien könnten auch zur Aufklärung von Verbrechen uns nutzen? Das haben Sie auch angesprochen im aktuellen Buch.
1: Also das ist keine Zukunftsmusik. Auch die Bakterienzusammensetzung zum Beispiel im Intimbereich ist individuell. Und ne, wenn es da zum Beispiel zur Vergewaltigung kommt, dann kann man zumindest eine Zeit lang noch nachvollziehen, wenn jemand eben eine fremde Person vergewaltigt hat, dann hat die Person an ihren Geschlechtsorganen eben diese fremdartige Bakterienzusammensetzung kleben. Ne? Das müsste man natürlich dann schon auch relativ flott untersuchen, wobei der Untersuchungszeitraum, wie ich es richtig in Erinnerung habe, sich zumindest länger hinzieht, also über Tage, sodass man da einfach ein größeres Zeitfenster hätte, um Personen dann dingfest zu machen.
0: Wir wissen, dass Bakterien Mikroplastik fressen können. Sie helfen beim Abbau von CO2, aber auch von Methan. Sie haben so viele Beispiele genannt, wie Bakterien an einer besseren Welt arbeiten und unsere Unterstützer sind. Ist das so eine Art Aufräumkommando wie im Rheinland nach dem Karneval? Die räumen dann die Hinterlassenschaften weg. Darauf sollten wir uns ja nicht verlassen, ne?
1: Nein, darauf sollten wir uns nicht verlassen. Und die Frage ist immer der Intention. Also machen die das, um uns zu helfen? Oder sagen die, cool, können wir auffressen, neue Energiequelle? Weil es gibt ja sogar Bakterien, die auf radioaktive Stoffe stehen. Mhm. Also die können eigentlich
0: alles verwerten.
1: Alles,
0: was mega schädlich ist, können die sogar noch verwerten.
1: Ja, genau. Und die tragen das sogar im Namen.
0: Die sind einfach unkaputtbar.
1: Richtig, die sind unkaputtbar. Also trotzdem könnte es theoretisch schon sein, dass Bakterien uns auch außerhalb des menschlichen Körpers aktiv unterstützen. Aber das weiß man nicht. Ne? Also ich würde einfach mal jetzt Stand heute sicherheitshalber sagen, okay, die erschließen einfach neue Nahrungsquellen und sagen, cool, Mikroplastik kommt in größeren Mengen vor, können wir also mal eine Zivilisation drauf aufbauen. Genau, nehmen wir mit. Aber wir sollten uns auf gar keinen Fall darauf verlassen. Das sind ja erstmal erste Entdeckungen, zum Beispiel in diesen Riesenmüllwirbeln im Pazifik, dass da eben Bakterienkolonien drauf siedeln und das offenbar abbauen. Es gibt erste Hinweise in Bezug auf Kläranlagen, wo auch Bakterien teilweise auch schon eingesetzt werden, dass man den Krempel los wird. Aber natürlich müssen wir aufhören, das ständig immer weiter freizusetzen.
0: Also die Schlauen, die Neugierigen, die Wandelbaren, die Langlebigen, das sind ja so diese Megastreber, so wie wir die Bakterien jetzt so ein bisschen kennengelernt haben. Es gibt aber auch, ich will ganz kurz zum Schluss das noch öffnen, die Trödler und die Langschläfer unter den Bakterien. Was ist denn das für eine Truppe? Werden die gemobbt oder haben die auch eine Aufgabe?
1: Nein, also das ist immer die Frage, ne? Also es gibt Bakterien, die sich extrem langsam teilen. Das sind übrigens Bakterien, die in großen, großen Tiefen auftreten oder unter irgendwelchen versiegelnden Schichten. Es gibt zum Beispiel Bakterien, die hat man in Meeresschlamm entdeckt, die haben seit der Zeit der Dinosaurier nichts mehr zu fressen bekommen. Also die müssten mit dem auskommen, was dann halt noch da war, vor über 80 Millionen Jahren. Und deswegen haben die ihre Teilungsraten extrem verlangsamt. Also wir haben ja vorhin davon gesprochen, dass Bakterien sich teilweise, also ich glaube, die allerschnellsten schaffen das alle 10 Minuten sich zu teilen und die langsamsten vielleicht einmal
0: also
1: in 1000 Jahren.
0: Hier vom Vermehrungsprozess und dann sind sie ja wieder klug, auch die Trödler und Langschläfer, indem sie sagen, das, was ich an Ressourcen da habe, ist so gering, da lasse ich mir mal ein bisschen Zeit.
1: Ja, genau, also die teilen sich das offenbar ein. Also jetzt würde man sagen, na ja, aber die haben halt nichts, dann müssen sie halt langsamer machen. Aber wenn wir nichts haben, dann sterben wir halt. Ne? Also unser Stoffwechsel verlangsamt sich kaum. Ganz klein bisschen können wir auf die Bremse treten, aber allzu viel nicht, weil wir unsere hohe Temperatur aufrechterhalten müssen und so weiter. Und Bakterien machen einfach langsamer, langsamer, langsamer. Und wenn es nicht reicht, dann machen sie eben noch langsamer. Ich meine, wenn alle Stricke reißen, aber einmal in 1000 Jahren teilen ist anscheinend noch nicht langsam genug. Dann könnte man sich ja immer noch verkapseln und wartet mal 250 Millionen
0: Jahre. Ja, nicht so hektisch sein wie wir, ja, immer voll auf Speed. Aber wenn jetzt jemand an der Buchhandlung an ihrem Buch vorbeigeht und denkt, hä, Bakterien, ich bin froh, dass ich Bio abgewählt habe. Was würden Sie denn sagen, warum ist es trotzdem spannend für jeden von uns?
1: Also es ist einfach spannend, weil das ist unser Leben und weil wir es nicht sehen können, haben wir es wortwörtlich übersehen. Einen super spannenden Teil des Lebens auf diesem Globus. Und wenn man weiß, wo man hingucken muss und hinriechen, hinhören, was auch immer, dann begegnen uns diese Knilche wirklich andauernd im Alltag. Und es sind auch ein paar handfeste Tipps drin, wie zum Beispiel beim Klo spülen bitte den Deckel zumachen.
0: Ja, sonst hüpfen die nämlich alle raus. Es sind sowieso sehr viele Tipps drin. Also man soll sich nicht abschrecken lassen. Sie nehmen uns an die Hand, literarisch und erklärend ja sowieso. Es ist immer eine Freude, Sie zu Gast zu haben. Unser Gespräch kann man bei ARD Sounds natürlich nachhören, Spotify, überall da, wo es Podcasts gibt und hier auch natürlich in HR3. Vielen Dank, lieber Peter Wohlleben.
1: Vielen, vielen Dank für die Einladung. Hat richtig Spaß gemacht.
0: Danke.
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0: So, jetzt gibt's noch Adele für euch mit Water Under the Bridge. Und dann übernimmt hier der Gunnar. Bis dann. Habt ihr eine schöne Woche. Underdog Project ist auch noch dabei.

0: Und jetzt ist es Zeit für die Nachrichten. Mike Oeske.
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2: Cannabis als Ursache für schwere Unfälle. Das soll künftig in die amtliche Statistik. Das Bundesverkehrsministerium lässt über ein Gesetz dazu am kommenden Freitag im Bundesrat abstimmen. Konkret ist vorgesehen, den Grad der Cannabis-Einwirkung zu erfassen. Damit würde der Stoff dem Alkohol gleichgestellt. Es geht um Unfälle mit hohen Schäden oder bei denen mindestens eine Person verletzt oder getötet wurde. Mit der Erfassung von Cannabiswerten soll die Unfallforschung verbessert werden. Der Chef der Jungen Union Winkel hat sich in die Diskussion um Sparmaßnahmen im Bundeshaushalt eingeschaltet. Er fordert, dass die geplante Rentenerhöhung zum Juli kleiner ausfällt, um mehr Spielraum zu haben für BAföG und Elterngeld. Aus der Nachrichtenredaktion Dagmar Nuhn.
3: Sparen in Zeiten knapper Kassen sei nötig, müsse aber auch gerecht ablaufen, meint Winkel in der Bild am Sonntag. Unfair sei, wenn die Renten wie geplant steigen, während die BAföG-Erhöhung ausfallen und das Elterngeld sogar gekürzt werden solle. Sein Vorschlag, die Renten nur um 3 statt um 4,2% anheben. Dadurch würden 5 Milliarden Euro frei, für die BAföG-Wohnkostenpauschale und um Kürzungen beim Elterngeld zu verhindern. An die Bundesregierung appelliert Winkel wörtlich: Gebt euch einen Ruck für die junge Generation.
2: Deutschland, Frankreich und Großbritannien wollen die Bemühungen um ein Ende des Ukraine-Kriegs wieder in Gang bringen. Bundeskanzler Merz berät darüber heute Abend mit dem britischen Premier Starmer, dem französischen Präsidenten Macron und dem ukrainischen Präsidenten Zelensky in London. ARD-Korrespondentin Gabi Biesinger.
4: Dabei soll es um die weitere Unterstützung der Ukraine und den verstärkten Druck auf Russland gehen, wie das französische Präsidialamt mitteilte. Der ukrainische Präsident Volodymyr Zelensky hatte zuletzt in einem offenen Brief ein persönliches Treffen mit dem russischen Staatschef Wladimir Putin vorgeschlagen. Bundeskanzler Friedrich Merz begrüßte Zelenskys Angebot zu direkten Gesprächen mit dem Kreml-Chef. Was fehle, sei aber die Bereitschaft des russischen Präsidenten, in Gespräche einzutreten.
2: Mehr als 1,2 Millionen Menschen haben in Madrid einen Gottesdienst mit Papst Leo dem 14. gefeiert. Das haben die Organisatoren mitgeteilt. Die Gläubigen versammelten sich zur Vorleichnamsmesse auf dem zentralen Plaza de Cibeles und den umliegenden Straßen. Der Papst war gestern zum Auftakt seiner Spanienreise von König Felipe dem 6. empfangen worden. Insgesamt ist Papst Leo eine Woche in dem Land. Im Landkreis Hersfeld-Rotenburg ist ein Autofahrer bei einem Unfall ums Leben gekommen. Laut Polizei war der 52-Jährige heute früh auf einer Landstraße bei Nentershausen unterwegs. In einer Rechtskurve sei er mit seinem Wagen von der Fahrbahn abgekommen und gegen einen Baum geprallt. Der Mann wurde dabei so schwer verletzt, dass er noch vor Ort starb. Tag der offenen Tür bei den Weltkulturerbestätten. In ganz Deutschland gibt es dazu besondere Veranstaltungen und Aktionen. Anlass ist der bundesweite UNESCO-Welterbetag. In Deutschland gibt es derzeit 55 Kultur- und Naturerbestätten. In Hessen gehören dazu zum Beispiel das Mittelrheintal rund um Rüdesheim, die Mathildenhöhe in Darmstadt, der Bergpark Kassel-Wilhelmshöhe und das Kloster in Lorsch. Das waren die Nachrichten.
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6: Hallo, schönen Sonntag. Ich bin Gunnar Töpfer. Willkommen in HR3. Was macht das Wetter? Schauen wir mal. Es ist überall trocken und auch tatsächlich in Reichweite von uns in Hessen. Im Moment kein Schauer in Sicht. Wir haben im Norden ein paar mehr Wolken. Richtung Süden ist es aufgelockerter und Temperaturen gerade so zwischen 17 und 20 Grad. Bisschen wärmer wird es Richtung Nachmittag noch. Ansonsten ändert sich da kaum was. Damit ihr gut ankommt, das Neueste aus dem HR3-Verkehrszentrum. A5 von Frankfurt nach Kassel zwischen Alsfeld-Ost und dem Hattenbacher Dreieck. Ein kaputter PKW mit Anhänger auf der rechten Spur. A7 Fulda-Kassel zwischen Bad Hersfeld-West und Homberg-Efze. Mehrere Holzbretter liegen hier auf der Autobahn. Und A7 Fulda Richtung Würzburg zwischen Fulda-Hat Dreieck und Bad Brückenau-Volkers. 4 Kilometer Stau ab der Raststätte Utrichshausen.
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Kenny Loggins in HR3. Hört mir, wer hier seit heute offiziell Multimilliardärin ist. Taylor Swift, die mit Fate of Ophelia gerade so wahnsinnig erfolgreich war und die direkt einen neuen Hit getorbt hat.

0: I knew it, I knew you. Ist Soundtrack für den neuen Toy Story Film. Wir haben den alle noch nicht gesehen, der kommt erst noch raus. Aber Taylor Swift durfte den vorab schon sehen und sagt, ich habe mich sofort in den Film verliebt und sofort mit den Figuren connected, vor allem mit Jessie, dem Cowgirl. Und ihr wollte ich einen Song schreiben aus ihrer Perspektive. Und hey, das hat so schnell funktioniert. Erste Version war noch am selben Tag im Kasten.
1: I absolutely fell in love with the film and immediately really identified with the characters, namely Jessie. And I wanted to write a song from her perspective. The song came to me so quickly that it was written and I had a rough version of it recorded by the end of that exact day that I had seen the movie. So I was inspired immediately by it and I really hope you like it. It's called I Knew It, I Knew You.
0: I Knew It, I Knew You. Neuer Hit von Taylor Swift. Offiziell hat sie jetzt 2 Milliarden Dollar auf dem Konto und hier kommen direkt noch ein paar wahrscheinlich dazu. Der neue Song für euch in HR3.

Neu für euch in H3 Taylor Swift. I knew it, I knew you. Alle für uns, die den Sonntag hier schön ruhig angehen. Perfekter Soundtrack, Maroon 5, jetzt. Yes. Aber direkt dazu auf die Dandy Warhols. Echte Abwechslung in HR3.

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3: Hallo, willkommen in HR3, ich bin Gunnar Töpfer. Für den Sonntag noch ganz schön. Wir haben im Norden relativ viele Wolken, aber trockenes Wetter. Mittelhessen, Südhessen haben deutlich mehr Sonne mit ein paar schönen Wetterwolken und jetzt zum Teil schon 20 Grad, 21 sogar ganz im Süden. Am Nachmittag können es bis 24 werden, ansonsten ändert sich da heute kaum was. Damit ihr gut ankommt, das Neueste aus dem HR3-Verkehrszentrum. A7 Fulda-Würzburg zwischen dem Fuldaer Dreieck und Bad Brückenau-Volkers. 4 Kilometer Stau haben wir hier ab der Raststätte Utrichshausen.
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0: Jason Derulo, Want to Want Me in HR3. Na, wie habt ihr so die letzten Tage, unser letztes, vorerst letztes langes Wochenende genutzt? Schön zum Ausspannen? Oder seid ihr doch mal dieses Projekt angegangen, das so lange schon bei euch gelegen hat und das ihr endlich mal durchziehen wolltet? Falls ja, dann kommt euch das hier wahrscheinlich bekannt vor.
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2: 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Sagen wir Renovierung des Wohnzimmers. Beide denken angestrengt nach. Er
3: einen Container bestellen, Elektriker anrufen, die Wand mache ich selber. 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

Genesis, No Son of Mine in HR3. Gleich entspannt Milky Chance. Aber direkt dazu auch Lady Gaga. Echte Abwechslung in HR3.

0: abstimmen. Aus der Nachrichtenredaktion Andreas Gerlach.
1: Im Gesetz konkret vorgesehen ist, den Grad der Cannabis-Einwirkung zu erfassen. Das wird aktuell bei Alkohol schon so gemacht. Es geht um Unfälle mit hohen Schäden oder bei denen mindestens eine Person verletzt oder getötet wurde. Mit der Erfassung von Cannabis-Werten soll die Unfallforschung verbessert werden. Seit der Legalisierung von Cannabis vor rund 2 Jahren gilt im Straßenverkehr ein Grenzwert von 3,5 Nanogramm THC je Milliliter Blut.
0: Die Linke kritisiert die Altersbezüge für Bundestagsabgeordnete. Laut Redaktionsnetzwerk Deutschland geht es konkret darum, dass Parlamentarier nach 4 Jahren im Bundestag so hohe Pensionsansprüche erwerben wie Durchschnittsverdiener nach 28 Jahren. Der Wissenschaftliche Dienst des Bundestags hatte das berechnet. Aus der Nachrichtenredaktion Daniel Magar.
2: Die rentenpolitische Sprecherin der Linkspartei Vollert kritisierte, dass die Abgeordnetendiät und Altersentschädigung für Abgeordnete nichts mit der Lebensrealität der meisten Menschen in Deutschland zu tun hätten. Die Linke fordert deshalb, dass auch Abgeordnete in die gesetzliche Rentenversicherung einzahlen sollten. Ende des Monats soll sich ein Koalitionsausschuss von Union und SPD mit einer Reform der Rentenversicherung befassen.
0: Mehr als 1,2 Millionen Menschen bei Papstmesse in Madrid, diese Zahl haben die Organisatoren genannt. Die Gläubigen versammelten sich zur Fronleichnamsmesse auf dem zentralen Platz des Cibeles und in den umliegenden Straßen. ARD-Korrespondentin Lisa Weiß aus Madrid.
3: Papst Leo XIV. Spricht in seiner Predigt die große Fronleichnamsprozession an. In Spanien wird Fronleichnam am Sonntag gefeiert, nicht am Donnerstag wie in Deutschland. Der Christus, der in der Monstranz, also dem Gefäß mit dem Leib Christi, durch die Straßen ziehe, der sei derselbe, der sich mit den Armen, den Niedergeschlagenen, den Einsamen und den Hilflosen identifiziere, sagt Leo. Und fügt hinzu, es sei kein Zufall, dass in Spanien die Kirche seit Jahren das Fronleichnamsfest mit dem Tag der Nächstenliebe verbinde.
0: Im Landkreis Hersfeld-Rotenburg ist ein Autofahrer bei einem Unfall ums Leben gekommen. Laut Polizei war der 52-Jährige heute früh auf einer Landstraße bei Nentershausen unterwegs. In einer Rechtskurve sei er mit seinem Wagen von der Fahrbahn abgekommen und gegen einen Baum geprallt. Der Mann wurde dabei so schwer verletzt, dass er noch vor Ort starb. Letzter Spieltag der Handball-Bundesliga-Saison. Für die HSG Wetzlar geht es heute Nachmittag um den Klassenerhalt. Im Heimspiel gegen den Meister SC Magdeburg. HR-Sportreporterin Martina Knief.
4: Die HSG Wetzlar steht nur aufgrund der besseren Tordifferenz gegenüber Minden auf dem Nicht-Abstiegsplatz. Wetzlar muss also das letzte Saisonspiel in der eigenen Halle gegen den deutschen Meister SC Magdeburg gewinnen, um aus eigener Kraft den Abstieg zu verhindern. Konkurrent Minden dagegen hat ein vermeintlich leichtes Auswärtsspiel und muss beim Tabellenletzten Leipzig antreten. Die MT Melsungen muss zum Abschluss der Handball-Bundesliga-Saison beim TSV Hannover-Burgdorf spielen.
0: Das waren die Nachrichten.
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6: Hallo, schönen Sonntag euch. Willkommen in HR3, ich bin Gunnar Töpfer. Es ist ja mittlerweile doch ganz angenehm mild. 18 bis 21 Grad, so die Temperatur. Nachmittag könnte es noch bis 24 werden. Dazu so ein bisschen zweigeteiltes Wetter, trocken überall. Aber der Norden hat relativ viele Wolken, der Süden und Teil auch von Mittelhessen haben eher Sonne. Und so bleiben wir auch den Rest des Tages. Nass werden wir heute wirklich nur im Ausnahmefall. Damit ihr gut ankommt, das Neueste aus dem HR3-Verkehrszentrum. Eine Meldung für die A5 Kassel-Frankfurt zwischen Alsfeld-West und dem Ohmtal-Dreieck. Hier hat es 3 Kilometer Stau und A7 Fulda-Würzburg zwischen Fulda-Dreieck und Bad Brückenau-Volkers. 4 Kilometer Stau ab der Raststätte Utrichshausen.
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Kleine Überraschung jetzt in HR3 für alle, die Alex Born mögen. Und ihn für sowas feiern. Der immer alles ein bisschen dramatisch, ein bisschen pathetisch, was er da so an den Start bringt an Hits. Fever Dream zuletzt mit Alex Born. Aber jetzt ist der Sommer offensichtlich auch irgendwie bei ihm angekommen. Gefühlsmäßig, und der neue Hit könnte tatsächlich so ein kleiner Sommerhit werden. Alex Born, Passenger. Hört mal. Das ist er, neu in HR3.

Alex Born in Sommerlaune. Passenger 9 H3. Eishaus jetzt für unseren Sonntagnachmittag. Und ein bisschen Schub von alle Farben. Na, echte Abwechslung in H3.

Monday, vielleicht ja heute. Schönen Sonntag euch in HR3. Hier sind die Imagine Dragons, Whatever It Takes.

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5: 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Kurz nach halb zwei haben wir es. Hallo zusammen. Willkommen in HR3. Ich bin Gunnar Töpfer. Ganz angenehmes Wetter heute. Ist nicht wirklich heiß, aber doch relativ mild, bis 21 Grad haben wir schon. Vielleicht werden es im Nachmittag noch 24 Grad dazu. Ziemlich viele Wolken im Norden, aber trockenes Wetter, weitestgehend zumindest. In Mittel- und Südhessen Schönwetterwolken und deutlich mehr Sonne. Damit ihr gut ankommt, das Neueste aus dem HR3-Verkehrszentrum. Zwei Meldungen nur, eine für die A5, Kassel-Frankfurt zwischen Alsfeld-West und dem Ohmtal-Dreieck, 3 Kilometer Stau, und A7 Fulda-Würzburg zwischen dem Fulda-Dreieck und Bad Brückenau-Volkers. Hier haben wir 4 Kilometer Stau ab der Raststätte Utrichshausen.
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0: Natalie Imbruglia, Torn in HR3. Wie sieht's aus mit der WM-Vorfreude nach gestern Abend, nach dem Spiel?
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0: Ach, das klingt so, als wenn für die Kinder aus der Mühlbergschule WM schon langsam losgehen kann, oder? Und für uns? Auch.
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Purple Disco Machine, It Hurts in HR3. Tolle Stimme. Olivia Dean, Man I Need, jetzt. Aber auch schon laut getan. Echte Abwechslung in HR3.

Ich meine jetzt sogar tagsüber, Corey Hart. Sunglasses. Wenn sich denn die Sonne dann doch mal zwischendurch rauskämpft zwischen den Wolken. Habt einen schönen Nachmittag in HR3.

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2: Eine verpflichtende Betriebsrente für alle. Diesen Vorschlag hatte der Deutsche Gewerkschaftsbund gemacht. Zustimmung zu diesem Vorstoß kommt jetzt vom Vorsitzenden des CDU-Arbeitnehmerflügels Radke. Aus der Nachricht

0: Tag im Bundesrat abstimmen. Konkret ist vorgesehen, den Grad der Cannabis-Einwirkung zu erfassen. Damit würde der Stoff dem Alkohol gleichgestellt. Es geht um Unfälle mit hohen Schäden oder bei denen mindestens eine Person verletzt oder gar getötet wurde. Mit der Erfassung von Cannabiswerten soll die Unfallforschung verbessert werden. Deutschland hat neue Regeln zur Lohntransparenz nicht fristgerecht umgesetzt und verstößt ab morgen gegen EU-Recht. Es geht um eine Richtlinie, die helfen soll, die Lohnlücke zwischen Frauen und Männern zu verringern. Das Bundesfamilienministerium hält sie allerdings für zu bürokratisch und setzt sich für Nachverhandlungen ein. Die EU-Kommission muss nun entscheiden, ob sie ein Strafverfahren gegen Deutschland einleitet. Mehr als 1,2 Millionen Menschen bei Papstmesse in Madrid. Diese Zahl haben die Organisatoren genannt. Die Gläubigen versammelten sich zur Fronleichnamsmesse auf dem zentralen Plaza de Cibeles und in den umliegenden Straßen. Aus Madrid, Lisa Weiß.
1: Papst Leo XIV. Spricht in seiner Predigt die große Fronleichnamsprozession an. In Spanien wird Fronleichnam am Sonntag gefeiert, nicht am Donnerstag wie in Deutschland. Der Christus, der in der Monstranz, also dem Gefäß mit dem Leib Christi, durch die Straßen ziehe, der sei derselbe, der sich mit den Armen, den Niedergeschlagenen, den Einsamen und den Hilflosen identifiziere, sagt Leo. Und fügt hinzu, es sei kein Zufall, dass in Spanien die Kirche seit Jahren das Fronleichnamsfest mit dem Tag der Nächstenliebe verbinde.
0: Letzter Spieltag der Handball-Bundesliga-Saison. Für die HSG Wetzlar geht es heute Nachmittag um den Klassenerhalt im Heimspiel gegen den Meister SC Magdeburg. HR-Sportreporterin Martina Knief.
2: Die HSG Wetzlar steht nur aufgrund der besseren Tordifferenz gegenüber Minden auf dem Nicht-Abstiegsplatz. Wetzlar muss also das letzte Saisonspiel in der eigenen Halle gegen den deutschen Meister SC Magdeburg gewinnen, um aus eigener Kraft den Abstieg zu verhindern. Konkurrent Minden dagegen hat ein vermeintlich leichtes Auswärtsspiel und muss beim Tabellenletzten Leipzig antreten. Die MT Melsungen muss zum Abschluss der Handball-Bundesliga-Saison beim TSV Hannover Burgdorf spielen.
0: Das waren die Nachrichten.
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4: 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Hey, schönen Nachmittag. Willkommen in HR3. Ich bin Gunnar Töpfer. Der Süden hat relativ viel Sonne, der Osten auch. Der Norden hat relativ viele Wolken, aber trocken sind wir alle. Und es sind schon fast Sommertemperaturen. Im Norden zumindest um die 18 Grad, im Süden bis 21, das geht doch. Und es wird noch ein bisschen wärmer im Laufe des Nachmittags. Damit ihr gut ankommt, das Neueste aus dem HR3-Verkehrszentrum. A5 Kassel-Frankfurt, zwischen Alsfeld-Ost und Alsfeld-West. Hier liegen Reifenteile auf der Fahrbahn. A66 Frankfurt-Wiesbaden, zwischen Erbenheim und Wiesbaden-Mainzer Straße, ein kaputtes Auto auf der Straße. A3 Köln-Frankfurt, zwischen Montabaur und Dietz. Ein Unfall auf der linken und auf der Mittelspur, dadurch 4 Kilometer Stau. A5 Kassel-Frankfurt, zwischen Alsfeld-West und Grünberg, streckenweise stockend. Und A7 Fulda-Würzburg, zwischen dem Fulda-A3 und Bad Brückenau-Volkers, 5 Kilometer Stau ab der Raststätte Utrichshausen.
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Mark Forster in HR3. Er hat es auch schon mal mit dem WM-Hit versucht. So, und dieses Jahr? Ist ja nächste Woche schon wieder soweit, oder? Kommt er hier ins Rennen? Why don't we call it love? 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Ray Dalton, den wir hier mit Felix Jähn kennen, oder allein. Diese unfassbaren Stimme. Hat was aufgenommen für den WM-Sommer, was produziert. Positive Energie, er selber sagte, perfekte Soundtrack für so Gänsehautmomente, spontane Jubelszenen und Augenblicke, die Menschen über Ländergrenzen hinweg verbinden. Wollen wir hoffen, dass es irgendwie ein kleines bisschen auf das zutrifft, was das deutsche Team da in Amerika erwartet bei dieser WM. Vielleicht hilft's. Ray Dalton, neuer Hit, Go That High in HR3.

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5: Hallo zusammen, willkommen am Sonntagnachmittag in HR3. Wir haben ein bisschen gemischtes Wetter, der Norden hat mehr Wolken, Mittelhessen, Südhessen bekommen mehr Sonne ab. Heute ist es leider ein bisschen ungerecht verteilt, aber trocken bleiben wir alle. Und ein bisschen Sommerwärme bekommen wir auch, bis 24 Grad. Damit ihr gut ankommt, das Neueste aus dem HR3-Verkehrszentrum. Langes Wochenende geht langsam zu Ende und es wird voll auf den Straßen. Wir haben die B417 Dietz Wiesbaden Höhe Orlen, eine ungesicherte Unfallstelle. A3 Köln-Frankfurt zwischen Dreieck-Dernbach und Dietz, 9 Kilometer stockt es nach einem Unfall. A5 Kassel-Frankfurt zwischen Obenthal-Dreieck und Grünberg, streckenweise stockender Verkehr. A7 Hannover-Kassel zwischen Hannmünden-Lutterberg und Kassel-Ost, auch streckenweise stockend. A7 in Richtung Fulda zwischen Kirchheimer Dreieck und dem Hattenbacher Dreieck, 3 Kilometer Stau. A7 Fulda-Würzburg zwischen Fulda-Dreieck und Bad Brückenau-Volkers, 5 Kilometer Stau ab der Raststätte Utrichshausen und A66 Frankfurt-Wiesbaden zwischen Biebrich und Schiersteiner Kreuz. Im Moment haben wir hier Bergungsarbeiten auf der linken Spur.
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0: Wild and Free, das ist doch direkt das Stichwort hier.
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Sorry, Freunde, wir müssen kurz stören. Hier ist HR3 mit der wichtigen Meldung für die R45. Dortmund Aschaffenburg zwischen Glasbach-Talbrücke und Gießen-Lützelinden. Hier kommt euch ein Fahrzeug entgegen, also ein Geisterfahrer. Vorsicht bitte in beiden Richtungen und nicht überholen. A45 in Richtung Aschaffenburg zwischen Glasbach-Talbrücke und Gießen-Lützelinden. Ein Geisterfahrer. Wir sagen euch Bescheid in HR3, wenn die Gefahr hoffentlich schnell vorüber ist. Schön Rock'n'Roll gleich. Bon Jovi, jetzt. Aber auch lässig, Holly Humberstone. Echte Abwechslung in HR3.

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2: Teile der Union unterstützen einen Vorschlag des Deutschen Gewerkschaftsbunds zur Betriebsrente. Aus dem DGB kommt die Idee, eine Pflicht zur Betriebsrente einzuführen. Der Vorsitzende des CDU-Arbeitnehmerflügels Radke nannte das in den Funke-Zeitungen einen richtigen Schritt. Um ein Rentenniveau zu sichern, von dem man in Würde leben könne, müssten die drei Säulen der Altersvorsorge gesetzlich, betrieblich und privat vernetzter gedacht werden. Bundespräsident Steinmeier lehnt eine Bewerbung Deutschlands für die Olympischen Spiele 2036 nicht mehr ab. Das hat er dem ARD-Hauptstadtstudio mitgeteilt. Bisher war Steinmeier mit Blick auf die Jahreszahl dagegen, wegen der NS-Propagandaspiele 1936. Aus Berlin Jan-Frederik Willems.
3: Aus dem Bundes

0: umgesetzt und verstößt damit ab morgen gegen EU-Recht. Aus der Nachrichtenredaktion Dagmar Nuhn.
1: Bisher verdienen Frauen im Schnitt weniger als Männer, EU-weit über 11%. In Deutschland ist der Unterschied noch größer. Die Richtlinie soll für mehr Transparenz sorgen, etwa indem große Betriebe regelmäßig über solche Gehaltsunterschiede informieren müssen. Das Bundesfamilienministerium will das deutsche Recht erst in den kommenden Monaten anpassen. Es hält die Vorgaben für zu bürokratisch und will nachverhandeln. Ob Deutschland damit ein Strafverfahren droht, entscheidet die EU-Kommission.
0: Cannabis als Ursache für schwere Unfälle, das soll künftig in die amtliche Statistik. Das Bundesverkehrsministerium lässt über ein Gesetz dazu am kommenden Freitag im Bundesrat abstimmen. Aus der Nachrichtenredaktion Andreas Gerlach.
2: Im Gesetz konkret vorgesehen ist, den Grad der Cannabis-Einwirkung zu erfassen. Das wird aktuell bei Alkohol schon so gemacht. Es geht um Unfälle mit hohen Schäden oder bei denen mindestens eine Person verletzt oder getötet wurde. Mit der Erfassung von Cannabis-Werten soll die Unfallforschung verbessert werden. Seit der Legalisierung von Cannabis vor rund 2 Jahren gilt im Straßenverkehr ein Grenzwert von 3,5 Nanogramm THC je Milliliter Blut.
0: In Maintal im Main-Kinzig-Kreis sind Polizei, Feuerwehr und Rettungsdienste stundenlang im Einsatz gewesen. Wie die Polizei mitteilte, hatte ein Mann sich mit einer Flüssigkeit übergossen und in einem Haus verschanzt. Der 25-Jährige sei in einem psychischen Ausnahmezustand gewesen. Polizisten hätten ihn vorläufig festgenommen und in eine Fachklinik gebracht. Das waren die Nachrichten.
3: Schön, auch in Nordhessen reißt es an immer mehr Stellen langsam ein bisschen auf. Trocken haben wir es überall und relativ mild auch. Temperaturen so knapp unter oder über 20 Grad. Vielleicht werden es noch bis 24 im Laufe des Nachmittags. Je weiter südlicher sind bei uns zu Hause in Hessen, desto mehr Sonne bekommen wir in den nächsten Stunden. Habt einen schönen Sonntagnachmittag. Ich bin Gunnar Töpfer, schön, dass ihr dabei seid. Und damit ihr gut ankommt, das Neueste aus dem HR3-Verkehrszentrum. Da haben wir erstmal immer noch eine Warnmeldung für die A45 Richtung Aschaffenburg zwischen Blasbach-Talbrücke und Gießen-Lütze-Linden. Seid vorsichtig, hier kommt euch ein Fahrzeug entgegen, vermutlich. Vorhin ist hier ein Geisterfahrer gesichtet worden. Bitte Vorsicht in beiden Richtungen und nicht überholen. Gefahr auf der A45 Richtung Aschaffenburg, ein Geisterfahrer zwischen Blasbach-Talbrücke und Gießen-Lütze-Linden. Dann haben wir die B42 Rüdesheim Richtung Wiesbaden zwischen Eltville und Eltville-Martinstal, 2 kaputte Autos direkt hinter einer Kurve. A3 Frankfurt-Köln zwischen dem Frankfurter Kreuz und dem Mönchhof-Dreieck, 5 Kilometer stockend. A3 Köln-Frankfurt zwischen Dreieck Dernbach und Dietz, 9 Kilometer Stau und stockend, Unfallstelle vorne aber geräumt. A5 Kassel-Frankfurt zwischen Ohmtal-Dreieck und Grünberg, streckenweise haben wir hier stockenden Verkehr. Die A7 Hannover-Kassel zwischen Hanmünden-Lutherberg und Kassel-Ost, streckenweise stockend. A7 Kassel-Fulda zwischen Bad Hersfeld-West und Kirchhammer-Dreieck, 3 Kilometer Stau. Und die A7 von Fulda nach Würzburg zwischen dem Fuldaer Dreieck und Bad Brückenau-Volkers. 5 Kilometer Stau haben wir hier ab der Raststätte Utrichshausen.

0: Miley Cyrus, End of the World.
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1: Kurze, gute Nachricht noch für die A45 Richtung Aschaffenburg. Der Geisterfahrer zwischen Blasbach-Talbrücke und Gießen-Lützelinden ist weg.

Real Life in HR3. So, jetzt machen wir mal schön laut zum Mitfeiern Wheaties. Aber direkt dazu auch Beyoncé. Echte Abwechslung in HR3.

0: Taylor Swift. 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
1: Hallo zusammen, wir haben es kurz nach 3:30. Willkommen in HR3, ich bin Gunnar Töpfer. Es wird jetzt langsam auch in Nordhessen schöner, die Wolken werden ein bisschen dünner, Sonne kämpft sich langsam durch und es geht Richtung 20 Grad. Im Süden haben wir jetzt schon bis 22, leicht werden es noch 24 in den nächsten Stunden. Und trocken bleiben wir heute mal alle. Schön so. Damit ihr gut ankommt, das Neueste aus dem HR3-Verkehrszentrum. A5 Frankfurt-Kassel, zwischen Alsfeld-Ost und Hattenbacher Dreieck liegen Reifenteile. A3 Köln-Frankfurt zwischen Dreieck Dernbach und Dietz. Streckenweise haben wir hier stockenden Verkehr. A5 Kassel-Frankfurt zwischen Ohmthal-Dreieck und Grünberg. 11 Kilometer stockend. A7 Hannover-Kassel zwischen Hannmünden-Lutherberg und Kassel-Ost. Streckenweise stockend. A7 Kassel-Fulda zwischen Bad Hersfeld-West und dem Kirchhammer Dreieck. 4 Kilometer Stau und stockend. Und die A7 von Fulda nach Würzburg zwischen dem Fulda-Dreieck und Bad Brückenau-Wildflecken. 5 Kilometer Stau.
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0: Jermaine Jackson, Pia Zadora, Hi-Rai. 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You got that power over me, my mind. 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

0: Dermot Kennedy, Power Over Me in HR3. 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Und Claudia aus Gießen ist mit dabei. Herzlichen Glückwunsch.
1: Hallo.
0: Deine Tickets sind das. Sehen wir uns am Dienstag.
1: Geil, das ist ja der Hammer. Ich freue mich voll. Das ist der Hammer.
0: Das wird der Hammer Dienstagabend mit Dermot, okay?
1: Ja, das glaube ich mir. Ja, auf alle Fälle. Da bin ich ganz fest von überzeugt, ja.
0: Hab ganz viel Spaß mit den Tickets von HR3.
1: Ich danke dir.
0: Gleich entspannt Elena Miles. Aber direkt dazu auf Fastball und Rough. 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

0: Ray Dalton, Blood Running in HR3. Leute, wenn ihr Tennis mögt, dann drückt doch mal Alexander Zverev die Daumen. Vielleicht klappt's ja dann endlich mal mit dem Grand Slam Sieg.
1: Ich werde mich auf ein toughes Match vorbereiten und hoffentlich einfach mein Level zeigen können.
0: Hat uns vorher noch erzählt und jetzt läuft das Finale French Open.

0: Clean Bandit. 16 Uhr haben wir es. 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
2: Eine verpflichtende Betriebsrente für alle. Diesen Vorschlag hatte der Deutsche Gewerkschaftsbund gemacht. Zustimmung zu diesem Vorstoß kommt jetzt vom Vorsitzenden des CDU-Arbeitnehmerflügels Radke aus der Nachrichtenredaktion Sebastian Segebade.
3: Radke sagte den Funke Medien, die Betriebsrente funktioniere bereits hervorragend, zum Beispiel in der Chemieindustrie. Um ein ausreichendes Rentenniveau zu sichern, müsse man die drei Säulen, also staatliche, betriebliche Rente und private Vorsorge, vernetzter denken. DGB-Chefin Jasmin Fahimi fordert laut Redaktionsnetzwerk Deutschland, dass es eine verpflichtende betriebliche Alterssicherung für alle geben sollte. Hintergrund ist die laufende Debatte über die angekündigte Rentenreform.
2: Soll Deutschland sich als Ausrichter der Olympischen Spiele im Jahr 2036 bewerben? Bundespräsident Steinmeier hatte das lange mit dem Blick auf die Jahreszahl abgelehnt, wegen der NS-Propagandaspiele im Jahr 1936. Jetzt hat Steinmeier seine Meinung geändert, das teilte er dem ARD-Hauptstadtstudio mit. Aus Berlin Jan-Frederik Willems.
4: Aus dem Bundespräsidialamt heißt es zwar, seine historischen Bedenken seien nicht verschwunden, mittlerweile sei Steinmeier aber fest überzeugt, dass alle Beteiligten mit diesem Datum verantwortungsvoll umgehen würden. Deutschland habe großartige Sportstätten, eine sportbegeisterte Bevölkerung und seine Gastfreundschaft bei der Fußball-WM 2006 bewiesen. Der Deutsche Olympische Sportbund DOSB bereitet gerade die deutsche Bewerbung für Olympia 2036, 2040 und 2042.

0: als Ursache für schwere Unfälle. Das soll künftig in die amtliche Statistik. Das Bundesverkehrsministerium lässt über ein Gesetz dazu am kommenden Freitag im Bundesrat abstimmen. Aus der Nachrichtenredaktion Andreas Gerlach.
1: Im Gesetz konkret vorgesehen ist, den Grad der Cannabis-Einwirkung zu erfassen. Das wird aktuell bei Alkohol schon so gemacht. Es geht um Unfälle mit hohen Schäden oder bei denen mindestens eine Person verletzt oder getötet wurde. Mit der Erfassung von Cannabis-Werten soll die Unfallforschung verbessert werden. Seit der Legalisierung von Cannabis vor rund 2 Jahren gilt im Straßenverkehr ein Grenzwert von 3,5 Nanogramm THC je Milliliter Blut.
0: Abschluss des Evangelischen Jugendkirchentags in Alsfeld. Die Veranstalter haben eine positive Bilanz gezogen. Rund 4.500 Jugendliche besuchten demnach das Festival der Evangelischen Kirche Hessen-Nassau. An den 4 Tagen gab es etwa 150 Veranstaltungen. Der nächste Jugendkirchentag ist für Juni 2028 in Bensheim geplant. Und das waren die Nachrichten.
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3: Hallo, schönen Sonntagnachmittag, ich bin Gunnar Töpfer, willkommen. Es wird schöner, das Wetter von Stunde zu Stunde, vor allem im Norden, wenn die Wolken langsam ein bisschen dünner und auch hier kriegen wir ein bisschen Sonne durch. Temperaturen noch knapp unter 20 Grad, weiter südlich, so etwa ab Mittelhessen, haben wir dann schon 20 und über 20 Grad. Bis 24 können es heute Nachmittag noch werden. Trocken bleiben wir alle. Bis in den Abend rein. Damit ihr gut ankommt, das Neueste aus dem hr3-Verkehrszentrum. A3 von Köln nach Frankfurt zwischen Montabaur und Dietz, streckenweise stockender Verkehr. A5 Kassel-Frankfurt zwischen Obenthal 3 und Grünberg, 11 Kilometer stockend. Und zwischen dem Gambacher Kreuz und Bad Nauheim, 3 Kilometer stockender Verkehr. A7 Hannover-Kassel zwischen Hanmünden-Lutherberg und Kassel-Ost, hier stockt es streckenweise. A7 Kassel-Fulda zwischen Bad Hersfeld-West und Kirchheimer Dreieck, 3 Kilometer stockender Verkehr. Und die A7 haben wir noch von Fulda nach Würzburg zwischen dem Fulda-Dreieck und Bad Brückenau-Wildflecken. Im Moment 4 Kilometer Stau.
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0: Queen und David Bowie in HR3. Ah, so zum Ausklang vom langen Wochenende, heute noch schöner Tatort. Gibt ja gerade wegen Sommerpause keinen neuen Stoff, aber bei Lars Eidinger, da steht unsere HR3-Tatortfrau Dani Jensen selbst für eine Wiederholung mit leuchtenden Augen vor uns. Borowski und der gute Mensch, den willst du uns ans Herz legen.
1: Mehr als das, bei dem Wetter. Und wenn was sehr gut ist, dann bin ich ja quasi verpflichtet, darauf hinzuweisen. Also, Lars Eidinger im Kieler Tatort als abgedrehter Psychopath Kai Korthals. Der ist nicht nur Frauenmörder, sondern auch sowas wie Kommissar Borowskis größter Feind. Ja, und dem gelingt die Flucht aus der Sicherheitsverwahrung.
2: Klaus, Kai ist weg. Er hat Feuer gelegt und ist raus. Wer war das? Ja, wer sonst?
3: Die Feuerwehr sucht noch zwischen den Trümmern, aber keine Spur von Korthals.
1: Borowski bleibt erstaunlich gelassen, was auch seine Kollegin Mila Shahin wundert.
4: Sie machen Dienst nach Vorschrift. Wollen Sie ihn nicht kriegen?
5: Ich will, dass er aus der Welt verschwindet.
4: Ich will, dass wir ihn zusammenjagen.
6: Ja, mit dem SEK und dem ganzen großen Tamtam. Frau Shahin, tun Sie mir den Gefallen, bitte. Machen Sie mir nicht so einen Lärm.
4: Wieso, steige ich Sie beim Kaugummi-Kauen?
0: Klingt toll. Wie viele Punkte gibt's von dir?
1: 10 von 10, weil alle Schauspielerinnen und Schauspieler einfach wahnsinnig gut sind. Extra Lob, ja, an Lars Eidinger. Besser hätte er den Psychopathen wirklich nicht spielen können. Und auf der anderen Seite der ruhige Borowski, das macht sehr viel Spaß beim Zuschauen. Und immer dann, wenn die beiden im Film aufeinandertreffen, wird's extrem spannend, weil wir jede Sekunde damit rechnen, dass einer der beiden die Nerven verliert.

Harry Styles in HR3. Mal schauen, wie hoch der es heute Abend schafft in der HR3 Chartshow mit American Girls. Bitte ist ein dem Sonntag sehr, sehr angemessenes Tempo. Wesley Arms, Legendary, jetzt. Aber direkt dazu Robin Schulz. 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
3: Hey, habt einen schönen Nachmittag. Willkommen in HR3. Ich bin Gunnar Töpfer. Wir schauen mal eben nach dem Wetter. Da tut sich heute nicht mehr wahnsinnig viel. Bisschen kommt die Sonne noch mehr durch im Norden immer wieder mal. Da sind aber grundsätzlich die Wolken dicker. Mittelhessen, Südhessen bekommt mehr Sonne ab. Im Norden knapp unter 20 Grad. Im Süden knapp über 20 Grad. Und trocken bleiben wir heute. Damit ihr gut ankommt, das Neueste aus dem HR3-Verkehrszentrum. A3 Frankfurt-Köln zwischen Kelsterbach und dem Mönchhof-Dreieck 3 Kilometer stockend. A7 Kassel-Frankfurt zwischen Ohmtal-Dreieck und Grünberg 12 Kilometer insgesamt stockender Verkehr. A7 Hannover-Kassel zwischen Hannmünden-Lutherberg und Kassel-Ost streckenweise stockend. A7 Fulda-Würzburg zwischen Fulda-Dreieck und Bad Brückenau Wildflecken 5 Kilometer Stau. Oder 44 Kassel-Dortmund zwischen Marsberg und Lichtenau. 4 Kilometer staut sich hier nach einem Unfall auf der linken Spur.
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0: Irgendjemand Hunger heute Nachmittag? Mal sehen, wie lange noch.
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2: Schon der Begriff klingt ja wie so ein Mega-Fahrgeschäft auf der Kirmes.
3: Geil, lass mal alle in den Airfryer!
2: Natürlich geht's um nichts anderes als um eine Heißluftfritteuse. Wobei man Fritteuse gar nicht mehr sagen darf, sondern Friteurin. Denn es ist einfach in. In dem Ding wird in unzähligen Haushalten inzwischen fast alles eher gefried, was nicht bei dry auf den Bäumen ist. Nicht nur Pommes, sondern auch Brokkoli, Kichererbsen, Aufbackbrötchen, wahrscheinlich auch nasse Badeklamotten, benutzte Tennissocken. Und immer wenn das Essen serviert wird, wird dazu gesagt,
4: ist ganz ohne Öl, kein Fett.
2: Und seitdem denken jetzt auch alle, dass sie sich gesund ernähren mit Nuggets und Tiefkühlpizza.
4: Ohne Öl.
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So, wie gehen wir den Rest an vom Sonntagnachmittag? Schön mit ein bisschen Energie. Oder entspannt in Füße hoch Laune. Soundtrack bekommt ihr bei uns für beides. Echte Abwechslung in HR3.

klappt das heute noch im ersten Grand Slam-Titel für Alexander Zverev? Er macht es ein bisschen spannend. Ersten Satz 6-1 gewonnen gegen Kobolli. Im zweiten liegt er jetzt gerade mit 3-5 zurück. Aber da ist ja noch ein bisschen Nachmittag übrig bei den French Open. Wie es ausgeht, halten wir euch auf dem Laufenden. Gleich H3 Chartshow mit Frank. Schönen Nachmittag euch.

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2: Bremens Bürgermeister Bovenschulte hat sich kritisch zu geplanten Reformen in Deutschland geäußert. Der SPD-Politiker ist gerade Bundesratspräsident. Im Magazin Der Spiegel warnte er die Politik davor, in der Bevölkerung zu hohe Erwartungen zu wecken. Aus der Nachrichtenredaktion Sven Weingärtner.
3: Aktuell sind wir Weltmeister im Ankündigen, sagte Bovenschulte im Interview. Steuerreform, Gesundheitsreform, Pflege, Rente, Arbeit, Energie. Das scheine ihm ein bisschen viel bis zur politischen Sommerpause, so der SPD-Politiker. Er rate der Regierung, sich darauf zu konzentrieren, was Wachstum auslöst und Arbeitsplätze sichert. Für ihn habe deshalb die Steuerreform die höchste Priorität. Bovenschulte sprach sich dafür aus, moderate Steuersenkungen für kleine und mittlere Einkommen über neue Schulden zu finanzieren.
2: Teile der Union unterstützen einen Vorschlag des Deutschen Gewerkschaftsbundes zur Betriebsrente. Aus dem DGB kommt die Idee, eine Pflicht zur Betriebsrente einzuführen. Der Vorsitzende des CDU-Arbeitnehmerflügels Radke nannte das in den Funke-Zeitungen einen richtigen Schritt. Um ein Rentenniveau zu sichern, von dem man in Würde leben könne, müssten die drei Säulen der Altersvorsorge gesetzlich, betrieblich und privat vernetzter gedacht werden. Soll Deutschland sich als Ausrichter der Olympischen Spiele im Jahr 2036 bewerben? Bundespräsident Steinmeier hatte das lange mit Blick auf die Jahreszahl abgelehnt, wegen der NS-Propagandaspiele im Jahr 1936. Jetzt hat Steinmeier seine Haltung geändert. Das teilte er dem ARD-Hauptstadtstudio mit. Aus Berlin Jan-Frederik Willems.
4: Aus dem Bundespräsidialamt heißt es zwar, seine historischen Bedenken seien nicht verschwunden. Mittlerweile sei Steinmeier aber fest überzeugt, dass alle Beteiligten mit diesem Datum verantwortungsvoll umgehen würden. Deutschland habe großartige Sportstätten, eine sportbegeisterte Bevölkerung und seine Gastfreundschaft bei der Fußball-WM 2006 bewiesen. Der Deutsche Olympische Sportbund DOSB bereitet gerade die deutsche Bewerbung für Olympia 2036, 2040 und 2044 vor.

0: Heimspiel gegen den Meister SC Magdeburg verloren die Mittelhessen zwar mit 30:31, aber auch Konkurrent Minden konnte im Spiel gegen Leipzig nicht punkten. Die MT Melsungen hat am letzten Spieltag der Saison bei der TSV Hannover-Burgdorf unentschieden gespielt. Die Partie endete 32:32. Das waren die Nachrichten.
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2: Schönen Sonntag zusammen. Im Norden viele Wolken, von der Mitte bis zum Süden Sonne. So ist er, unser Sonntag. Heute Nacht wird's dann wieder kühler. Zum sternklaren Himmel gibt's Tiefstwerte in der Nacht zwischen 5 und 11 Grad. Der Montag dann, der wird sonnig, zumindest am Vormittag. Später dann von Rheinland-Pfalz und NRW dichte Wolken. Gegen Abend ist auch mal Regen unterwegs. Und das könnte unser erster richtiger Sommerregen werden. Das liebe ich total. Bei 27 Grad in Südhessen, 24 im Kreis Fulda und 21 Grad rund um Willingen. Damit ihr gut ankommt, jetzt das Neueste aus dem HR3-Verkehrszentrum. Die A3, Frankfurt Richtung Köln, zwischen Kelsterbach und dem Mönchhof-Dreieck, 3 Kilometer stockender Verkehr. A5, Kassel Richtung Frankfurt, zwischen Ohmtal-Dreieck und Grünberg, 11 Kilometer stockender Verkehr. Und im weiteren Verlauf zwischen dem Gambacher Kreuz und der Raststätte Wetterau, streckenweise Stop and Go. Die A7, Hannover Richtung Kassel, zwischen Hanmünden-Lutherberg und Kassel-Ost, auch hier streckenweise stockender Verkehr. Die A7, Fulda Richtung Würzburg, zwischen Fulda Dreieck und Bad Brückenau Wildflecken, 5 Kilometer Stau. Und die A44, Kassel Richtung Dortmund, zwischen Marsberg und Lichtenau Westfalen, hier stockt's auf 4 Kilometern. Allen unterwegs, kommt gut und sicher und möglichst bald an. Wunderbaren Sonntag zusammen. Wir haben den 7.6.26, 17.05 Uhr und hier ist die HR3 Chartshow. Ich bin Frank Seckler, habe für euch Hessens Top 30 Lieblingshits dieser Woche im Gepäck und los geht's mit unserem Platz Nummer 20 der letzten Woche. 10 Stufen geht's runter auf die 30. Für David Guetta, Teddy Swims und Tones and I, Gone, Gone, Gone.

Platz 30 in der H3-Chartshow. Wichtiges Update für die Straßenvorsicht auf der A4 Erfurt-Kirchheimer Dreieck zwischen Wildeck-Obersuhl und Wildeck-Höhnebach. Hier ist eine Person auf der Autobahn. Passt da bitte gut auf. Und hier kommt Buzz T auf der Playlist. Save My Soul von der 27 in der Vorwoche auf die 29 in dieser Woche.

Stabil geblieben auf Platz Nummer 28, Joe, End of Beginning. Wir werfen mal ganz kurz die Erinnerungsmaschine an. Diesen Titel haben wir noch alle im Ohr. Oh, 2013, Hey Brother von Avicii, vom schwedischen DJ und Produzenten. Im April 2018 starb er. Was aber geblieben ist, ist seine unglaublich große Musik, seine Fans, die ihn bis heute und auch an seiner Musik festhalten. Einer von ihnen, DJ Kygo, der König des Tropical House. Er selbst hat angefangen mit der Musik damals wegen Avicii. Und selbst wenn beide nie zusammen im Studio standen, bis heute ist er sein großes Idol, sagt Kygo selbst in Interviews. Sein aktuellster Hit, genau deswegen, ein absolutes Herzensprojekt. Er holt sich Dan Timinski ins Studio. Das ist die Gesangsstimme aus Avicis Mega-Hit Hey Brother. Und Avicis engen Vertrauten und Songwriter Sandro Cavazza. Alle schmieden gemeinsam, tüfteln, jammen im Studio, bis Heaven on Your Mind rauskommt. Ein großes Tribute für Avicii. Kygo zusammen mit Dan Timinski. Heaven on Your Mind. Neu hier in HR3 spiele ich euch als Chacho extra.

Bruno Mars, I Just Might, hier in der H3 Chartshow, Platz 26. Und jetzt die Kracherstimme von Ariana Grande. Ob hier zusammen Rain On Me mit Lady Gaga, alleine. Oder zusammen mit The Weeknd. Was immer hängen bleibt, ist ihre außergewöhnliche Stimme, die einen ganzen 4-Oktaven-Sopranumfang besitzt. Es ist ziemlich viel, habe ich mir sagen lassen. Und sie ist eine der ganz, ganz wenigen zeitgenössischen Popkünstlerinnen, die im sogenannten Pfeifenregister-Technik, also Whistle-Register heißt es eigentlich, perfekt beherrschen. Also diese hohe Gesangsstimme, die sich anhört, als würde eine Flöte spielen. So eine Piccolo-Flöte. Und dann auch noch die Töne treffen. Es ist absolut richtig gut. In ihrem aktuellen Titel, der gerade frisch rausgekommen ist, Hate That I Made You Love Me, dreht sie sich so ein bisschen um die Ironie. Sie sagt, ihr Medien, ihr Fans, ich wollte doch nie, dass ich euch so sehr gefalle, wie ich euch jetzt gefalle. Das tut mir leid. Hiermit möchte ich mich offiziell entschuldigen. Die neue von Ariana Grande, Hate That I Made You Love Me. HR3 Chartshow Extra,

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7: Wunderbaren Sonntag zusammen bei ganz, ganz viel Sonne, zumindest ab Mittelhessen in den Süden, im Norden eher wolkig. Heute Nacht, da wird es dann kühler bei Tiefstwerten zwischen 5 und 11 Grad. Ja, und die Sonne von heute, die zieht sich auch ein bisschen morgen in den Montag rein, zumindest am Vormittag weitgehend sonnig. Den Tag über schön warm bei 21 bis 27 Grad, zum Mittag und Nachmittag hin dann hier und da ein bisschen Regen. Damit ihr gut ankommt, jetzt das Neueste aus dem hr3-Verkehrszentrum. Vorsicht auf der A4 Erfurt-Kirchheimer Dreieck zwischen Wildeck-Obersuhl und Wildeck-Höhnebach. Hier ist eine Person auf der Fahrbahn. Die A5 Kassel Richtung Frankfurt zwischen Obenthal-Dreieck und Grünberg. 10 Kilometer stockender Verkehr. Und im weiteren Verlauf zwischen Gambacher Kreuz und Raststätte-Wetterau streckenweise Stop and Go. Die A7 Hannover Richtung Kassel zwischen Hannmünden-Lutherberg und dem Kreuz Kassel-Mitte streckenweise stockender Verkehr. A7 Fulda Richtung Würzburg zwischen Fulda Dreieck und Bad Brückenau-Wildflecken. Hier sind es 6 Kilometer Stau. Allen unterwegs ein gutes und sicheres Ankommen mit uns. Ja, drive safe wünschen euch auch Miles Smith und Niall Horan. Jetzt hier bei uns auf der Playlist von der 30 auf die 25. Ich bin Frank Seckler, herzlich willkommen. Hier ist die HR3 Chartshow mit Hessens Top 30 Lieblings.

Von der 26 auf die 23, Olivia Rodrigo, Drop Dead. Martin Garrix, großer DJ, bekannter DJ, Animals habt ihr bestimmt schon mal gehört, hat sich jetzt einen anderen großen geschnappt, und zwar Ed Sheeran. Beide zusammen, neue Single am Start, stellen wir euch sehr gerne vor für echte Abwechslung hier in HR3 in der Chartshow. Ein Extra-Titel diese Woche,

Samba Homewrecker von der 24 auf die 22 in der HR3 Chartshow. Und wir drehen noch mal ein bisschen an der Uhr. Wir springen gar nicht so weit in den Juni 2025. Es war das Jahr, in dem ein junger US-Amerikaner bewies, dass echte, ungefilterte Emotionen im Zeitalter von künstlicher Intelligenz und durch gestylten Social-Media-Filtern immer noch die größte Wucht haben. Mit einer monumentalen Ballade sang er sich direkt in die Herzen von Millionen von Menschen. Heute, vor genau einem Jahr, stürmte dieser Song die Spitze der deutschen Charts. Wenn man diese kraftvolle und unfassbar gute Stimme hört und sieht, wie Alex Warren heute Stadien füllt, dann mag man kaum glauben, wie tief dieser Mann gestartet ist. Seine Teenagerjahre, die waren ein absoluter Albtraum. Sein Vater, der starb an Krebs, als Alex erst 14 war. Seine Mutter, die war schwer alkoholabhängig. Mit 17 Jahren wurde er von zu Hause rausgeworfen und war monatelang obdachlos. Er hat jahrelang im Auto von Freunden geschlafen und wusste oft gar nicht, wie er das Essen für den nächsten Tag bezahlen soll. Seine Rettung, die war das Internet. Er fing an, sein ganzes Leben, seine Ängste und eben auch seine Musik völlig unzensiert auf YouTube und TikTok zu teilen. Aus dem schüchternen Jungen, der im Auto schlief, wurde ein globaler Superstar mit über 26 Millionen Followern. Und dann kommt dieser eine Hit, Ordinary. Der war für Alex Warren eigentlich ein zutiefst privater Song. Ein musikalischer Liebesbrief an seine Frau. Er beschreibt darin das Gefühl, dass ihre Liebe zueinander alles andere als gewöhnlich, also ordinary ist. Er wollte den Track ursprünglich gar nicht groß als Single ausschlachten, doch als er ein kurzes Video veröffentlichte, in dem der Song im Hintergrund lief, da explodierten die Klickzahlen völlig. Brautpaare weltweit belagerten seine Kommentarspalten und wollten den Song unbedingt für ihren Hochzeitstanz haben. Das Label, das reagierte blitzschnell, veröffentlichte sogar eine spezielle Wedding-Version mit Streichern und der Song, der wurde im Juni 2025 zum meistverkauften und meistgestreamten Titel in ganz Deutschland. Eine Erinnerung daran, dass aus den härtesten Zeiten die schönsten Geschichten entstehen können. Hier ist der Mega-Hit aus dem letzten Jahr. Alex Warren mit Ordinary, HR3 Chartshow Extra Flashback. 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
2: Mein Name ist Daniel Skondo. Bremens Bürgermeister Bovenschulte hat sich kritisch zu geplanten Reformen in Deutschland geäußert. Der SPD-Politiker ist gerade Bundesratspräsident. Im Magazin Der Spiegel warnte er die Politik davor, in der Bevölkerung zu hohe Erwartungen zu wecken. Aus der Nachrichtenredaktion Sven Weingärtner.
3: Aktuell sind wir Weltmeister im Ankündigen, sagte Bovenschulte im Interview. Steuerreform, Gesundheitsreform, Pflege, Rente, Arbeit, Energie. Das scheine ihm ein bisschen viel bis zur politischen Sommerpause, so der SPD-Politiker. Er rate der Regierung, sich darauf zu konzentrieren, was Wachstum auslöst und Arbeitsplätze sichert. Für ihn habe deshalb die Steuerreform die höchste Priorität. Bovenschulte sprach sich dafür aus, moderate Steuersenkungen für kleine und mittlere Einkommen über neue Schulden zu finanzieren.
2: Die Bundesregierung kann nicht sagen, welche Auswirkungen das geplante Gebäudemodernisierungsgesetz auf CO2-Emissionen und den Klimaschutz insgesamt hätte. Das schreiben die Funke-Zeitungen und berufen sich auf eine Antwort der Regierung auf eine Anfrage der Grünen Bundestagsfraktion. Danach liegen keine belastbaren Daten vor. Das Gebäudemodernisierungsgesetz soll das sogenannte Heizungsgesetz der Ampelregierung ablösen. Es sieht vor, dass auch künftig neue Öl- und Gasheizungen eingebaut werden können, wenn sie Biogas beimischen. Bundespräsident Steinmeier lehnt eine Bewerbung Deutschlands für die Olympischen Spiele 2036 nicht mehr ab. Das hat er dem ARD-Hauptstadtstudio mitgeteilt. Bisher war Steinmeier mit Blick auf die Jahreszahl dagegen, wegen der NS-Propagandaspiele 1936. Aus Berlin, Jan-Frederik Willems.
4: Aus dem Bundespräsidialamt heißt es zwar, seine historischen Bedenken seien nicht verschwunden, mittlerweile sei Steinmeier aber fest überzeugt, dass alle Beteiligten mit diesem Datum verantwortungsvoll umgehen würden. Der Deutsche Olympische Sportbund DOSB bereitet gerade die deutsche Bewerbung für Olympia 2036, 2040 und 2044 vor. DOSB-Chef Otto Fricke freut sich über die Unterstützung des Bundespräsidenten für die deutsche Olympiabewerbung 2036. Eine breite politische Unterstützung der Bewerbung sei enorm wichtig auf internationaler Bühne, so Fricke.
2: Die HSG Wetzlar spielt auch in der kommenden Saison in der Handball-Bundesliga. Sie schaffte den Klassenerhalt trotz einer 30-31 Niederlage gegen Meister SC Magdeburg. HR-Sportreporter Matthias Merget.
5: Der Jubel in der Halle bei den Spielern und den Fans war riesengroß. Und noch größer der Dank an das Team von Leipzig. Denn nur weil die Mannschaft gegen Minden

0: im Red Bull. Das waren die Nachrichten.
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2: Wunderbaren Sonntag euch, Nord bis Mitte Wolken heute, Mitte bis Südhessen, da gab es reichlich Sonne. Heute Nacht wird der Himmel sternklar, deswegen ein bisschen kühler, Tiefstwerte zwischen 5 und 11 Grad. Der Montag, der bekommt dann eine ordentliche Packung Sonne, ab dem Mittag dann mehr Wolken, mehr Regen, der schiebt sich von Wetthessen zu uns rein, Westhessen zu uns rein. Dazu aber weiter muckelig warm, 21 Grad im Norden, 24 Grad in Mittel- und Osthessen bis 27 Grad bei euch zu Hause in Südhessen. Damit ihr gut ankommt, jetzt das Neueste aus dem HR3-Verkehrszentrum. Vorsicht auf der A5 Heidelberg Richtung Darmstadt. Hier sind Menschen auf der Autobahn zwischen Zwingenberg und Seeheim-Jugendheim. Die A5 Kassel Richtung Frankfurt. Zwischen Ohmtal-Dreieck und Grünberg streckenweise Stau und stockender Verkehr. Sowie im weiteren Verlauf zwischen Gambacher Kreuz und Raststätte-Wetterau. Auch hier streckenweise stockender Verkehr. A7 Hannover Richtung Kassel, zwischen Hannmünden-Lutherberg und Kreuz Kassel-Mitte, streckenweise stockender Verkehr. A7 Fulda Richtung Würzburg, zwischen Fuldaer Dreieck und Bad Brückenau-Volkers, hier staut es sich auf 3 Kilometern. Und die A67 Mannheim Richtung Darmstadt, zwischen Gernsheim und Pfungstadt, hier sind 4 Kilometer Stau nach einem Unfall, es ist nur eine Spur frei. Allen unterwegs, kommt gut und sicher und möglichst bald an.
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2: hier ist die HR3-Chartshow. Schön, dass ihr dabei seid. Gemeinsam feiern wir Hessens Top 30 Lieblingshits. In dieser Stunde die Plätze 20 bis 11. Ich bin Frank Seckler. Wunderbaren Sonntag euch.
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2: Ein Sonntag, an dem es leicht ist, sich zu verlieben. Zumindest wenn's nach Olivia Dean geht. Unsere Soul-Königin hier in H3. So easy to fall in love. Von der 25 auf die 20 in Hessens Top 30 Lieblingshits.

Bayern High. Drei Stufen ist er runtergepurzelt, von der 16 auf die 19. Der liebe Nico Santos, All-Time High, ist hier offensichtlich nicht mehr gegeben. Swim, BTS, an einer Stelle, von der 18 auf die 18. Swim.

BTS, Swim, hier ist die HR3 Chart Show, Platz Nummer 18 um 18.14 Uhr. Genügend Zahlen, dass ich euch jetzt irritiert habe. Okay, gut. Dann können wir uns jetzt auf Gefühle konzentrieren. Also dieses eine Gefühl. Wenn man eine Person unglaublich gerne hat und diese Person uns im nächsten Moment absolut in den Wahnsinn treiben kann. Ich bin mir sicher, kennen wir alle. Und genau um dieses Gefühl geht es im aktuellen Hit von Mr. C. Sometimes I love you. Sometimes I don't. Simon Michaelis ist das. Frischer, unverbrauchter Sound. Brauchen wir auch mal, gell? Für echte Abwechslung hier in HR3. Natürlich die Songs und die Hits, die wir lieben, die lieben wir sehr. Bei ihm stelle ich euch ihn jetzt gerne, sehr, sehr gerne neu vor. Neuer Sound für euer Radio. Mr. C und Sometimes I Love You. Hier in der HR3 Chart Show extra.

Was ist denn dabei HR3 los? Schon wieder frische Musik. Paula Stella, Lovesick. Letzte Woche noch auf Platz 19, diese Woche auf der 16 hier in der HR3 Chartshow.

Paula Stella, Love Sick, neu hier in HR3 und Platz Nummer 16 und in unserer HR3 Chartshow. Wrecking Ball, Miley Cyrus. Nicht Wrecking Ball, aber immerhin die Miley haben wir jetzt für euch auf der Playlist. Mit einem ganz besonderen Titel, der hat nämlich bei ihren Fans einen Mega-Hype ausgelöst. Eine Nostalgiewelle. Denn Miley, die hat zur Veröffentlichung dieses Tracks auf Instagram geschrieben: Mein jüngeres Ich hat es geliebt, mit euch 20 Jahre Hannah Montana zu feiern. Und dieser neue Song, der gehört euch als Dankeschön für das Leben, das wir gemeinsam durchgewachsen sind. Ich liebe euch immer. Im Hintergrund zu hören, als Hannah Montana von 2006. Schon 20 Jahre, das ist krass, oder? Und jetzt mit neuem Hannah Montana Vibe. Packen wir euch auf die Playlist. Ist ein Chartshow extra. Also nicht platziert, aber richtig gut. Hessen dreht auf. Miley Cyrus. Younger You.

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4: Schönen Sonntagabend zusammen. Hier ist die HR3 Chartshow. Wir gucken mal ganz kurz aufs Wetter. Da hat die eine Hälfte von uns heute Sonne abbekommen, die andere Hälfte keine Sonne. Heute Nacht, da bekommen wir eben alle Sterne. Sternklare Nacht. Keine Wolken unterwegs bei Tiefstwerten zwischen 5 und 11 Grad. Der Montag, ja, der geht mit Sonne für uns alle los. Ab dem Mittag dann Regenwolken, die von Westhessen reinziehen. Und dazu aber weiter muckelig warm. 21 bis 27 Grad für den Wochenstart. Damit ihr gut ankommt, jetzt das Neueste aus dem HR3-Verkehrszentrum. Die A5, Kassel Richtung Frankfurt. Zwischen Ohmtal-Dreieck und Grünberg streckenweise Stau und stockender Verkehr. Im weiteren Verlauf zwischen Gambacher Kreuz und Raststätte-Wetterau streckenweise Stop and Go. Die A7, Hannover Richtung Kassel. Zwischen Hannmünden-Lutherberg und Kreuz-Kassel-Mitte streckenweise stockender Verkehr. Die A7, Fulda Richtung Würzburg. Zwischen Fulda-Dreieck und Bad Brückenau-Wildflecken. Hier 5 Kilometer Stau. Und die A67 Mannheim Richtung Darmstadt zwischen Gernsheim und Pfungstadt. Hier 5 Kilometer Stau nach einem Unfall auf der linken Spur. Allen unterwegs, kommt gut und sicher und möglichst bald an.

Taylor Swift. Letzte Woche noch auf Platz Nummer 14, diese Woche auf der 15 mit The Fate of Ophelia. Packen wir euch jetzt hier auf die Playlist. Hier ist die HR3 Chart Show mit Hessens Top 30 Lieblingshits. Ich bin Frank Seckler und schön, dass ihr dabei seid.

Taylor Swift, The Fate of Ophelia hier in der H3 Chart Show. Jetzt Musik von Dotan. Moment, von wem? Dotan heißt er. Niederländischer Singer-Songwriter und die Musik sehr entspannt, sehr laidback. Sehr so typische Singer-Songwriter-Mucke, ohne das jetzt irgendwie negativ zu meinen. Nee, ich mag's sehr gerne. In den Niederlanden, da geht er schon durch die Decke. Mal gucken, vielleicht hier auch. Chart Show extra. Dotan, Let

0: Dotan, Let You Go hier in der HR3 Chartshow. Es gibt so viele Wege, Schluss zu machen. Es gibt Künstlerinnen und Künstler, zum Beispiel Taylor Swift, die macht's mit einem Song. Mit We Are Never Getting Back Together. Bei den Ärzten klang es ein bisschen anders.
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0: Ja, klassische Break-Up-Songs, Olivia Rodrigo. Da ging es auch viel um Herzschmerz und DJ Alle Farben, der macht's einfach auf dem kurzen Weg, ja. Mensch, Baby, tschüss halt.
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0: Pragmatisch ist er, der liebe Franz. Baby, goodbye. Haben wir jetzt für euch hier in der Playlist. Platz Nummer 14 in der HR3 Chartshow. Und worum geht's denn jetzt wirklich? Klar, es geht ums Schlussmachen, aber...
3: Im Song Baby Goodbye geht es darum, endgültig einen Schlussstrich zu ziehen unter der Beziehung, den Absprung auch wirklich real zu machen und das Ganze zu beenden. Das vielleicht aber auch so auf eine gute Weise, also dass man sagt, okay, man kommt da jetzt los, Baby Goodbye.
0: Also nicht ganz so sehr verletzt wie die Ärzte, wie Taylor, wie Olivia Rodrigo. Nein, eher so ein Hey, lass uns doch bitte Freunde bleiben.
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Von der 6 auf die 13, Baby Rexha, New Religion. Habt ihr Lust auf was Neues? Ja. Dann gibt's jetzt Isabel van Gelder. I don't want to fall in love again. HR3 Chacho Extra. Sehr entspannt und zu empfehlen. Neu in HR3.

Platz 12, Leonie, Don't Worry, wir drehen an der Uhr. Wir reisen 35 Jahre zurück in das Jahr 1991, in eine Epoche des Umbruchs, der Hoffnung und der offenen Grenzen. Keine Hymne hat den Fall des Eisernen Vorhangs und das Ende des Kalten Krieges so perfekt konserviert wie das weltberühmte Pfeifen von fünf Rockern aus Hannover. Am 3. Juni 1991 schoss dieses Meisterwerk auf Platz 1 der deutschen Charts und blieb dort für 11

rund um Wind of Change rankt sich der wohl absurdeste Mythos der modernen Rockgeschichte. Vor einigen Jahren, da tauchte das Gerücht auf, dass die Scorpions den Song überhaupt nicht selbst geschrieben haben. Ein US-Journalist, der veröffentlichte eine weltweite Untersuchung mit der Theorie, dass der US-Geheimdienst CIA den Song komponiert und den Scorpions untergeschoben hat, um als Propagandawerkzeug den Zusammenbruch der Sowjetunion von innen heraus zu beschleunigen. Klaus Meine musste in unzähligen Interviews lachen und stellte klar, das ist völliger Irrsinn. Die Inspiration, die kam ganz real, als die Band 89 beim Moscow Music Peace Festival vor 100.000 russischen Fans spielte und die sowjetischen Soldaten ihre Mützen in die Luft warfen und mit den Fans feierten. Es war einfach eine ganz ausgelassene Stimmung. Genau dieses Gefühl hat Klaus Meine in Hannover am Küchentisch in Noten gefasst. Denn das absolute Markenzeichen des Songs, dieses melancholische Pfeifen am Anfang, das wäre fast der Schere zum Opfer gefallen. Als die Plattenfirma in den USA das Demo hörte, sagten die Manager eiskalt, Leute, also guter Song, aber ihr müsst das Pfeifen rausnehmen, das ist Hard Rock, im Rock wird nicht gepfiffen, das spielt doch niemand. Ja, Gitarrist Rudolf Schenker, der versuchte sogar die Melodie auf der Gitarre zu spielen. Es klang einfach nicht gut. Klaus Meine, der blieb dann stur, setzte sich durch. Zum Glück, denn genau dieses Pfeifen wurde zur erfolgreichsten Single aus deutscher Produktion aller Zeiten. Mit über 14 Millionen verkauften Exemplaren weltweit. Die Hymne einer ganzen Generation, die bis heute Gänsehaut auslöst. Hier sind die Scorpions mit Wind of Change, HR3 Chacho Extra Flashback.

0: Platz Nummer 11 für Holly Humberstone, To Love Somebody. Jetzt haben wir es 19 Uhr. Alles Wichtige für euch mit Daniel Skondo.
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2: Bremens Bürgermeister Bovenschulte hat sich kritisch zu geplanten Reformen in Deutschland geäußert. Der SPD-Politiker ist gerade Bundesratspräsident. Im Magazin Der Spiegel warnte er die Politik davor, in der Bevölkerung zu hohe Erwartungen zu wecken. Aus der Nachrichtenredaktion Sven Weingärtner.
3: Aktuell sind wir Weltmeister am Ankündigen, sagte Bovenschulte im Interview. Steuerreform, Gesundheitsreform, Pflege, Rente, Arbeit, Energie. Das scheine ihm ein bisschen viel bis zur politischen Sommerpause, so der SPD-Politiker. Er rate der Regierung, sich darauf zu konzentrieren, was Wachstum auslöst und Arbeitsplätze sichert. Für ihn habe deshalb die Steuerreform die höchste Priorität. Bovenschulte sprach sich dafür aus, moderate Steuersenkungen für kleine und mittlere Einkommen über neue Schulden zu finanzieren.
2: Selenskyj zu Gesprächen in London angekommen. Dort berät der ukrainische Präsident am Abend mit den Regierungschefs von Deutschland, Großbritannien und Frankreich. Ziel ist es, die stockenden Bemühungen um ein Ende des Ukraine-Kriegs wieder in Gang zu bringen. Außerdem soll darüber gesprochen werden, wie die Europäer die Ukraine weiter unterstützen können. In Nigeria hat die Armee nach eigenen Angaben 360 Menschen befreit, die von der Terrorgruppe Boko Haram entführt worden waren. Unter den Geretteten sollen auch viele Kinder sein. Die Islamisten hatten die Menschen im Mandara-Gebirge versteckt, einer Hochburg der Miliz. In Nigeria werden immer wieder Zivilisten von kriminellen Gruppen entführt, oft um Lösegeld zu erpressen. Unfall auf der A66 am frühen Morgen bei Hofheim am Taunus. Nach Angaben des Polizeipräsidiums Westhessen kam ein 26-Jähriger mit seinem Auto von der Fahrbahn ab und wurde schwer verletzt. Der Wagen sei inmitten von Bäumen und Sträuchern auf dem Dach liegen geblieben. Der 26-Jährige habe sich selbst befreien können und sei in ein Krankenhaus gebracht worden. Die Polizei vermutet, dass er Alkohol getrunken hatte. Die HSG Wetzlar spielt auch in der kommenden Saison in der Handball-Bundesliga. Sie schaffte den Klassenerhalt trotz einer 30-31 Niederlage gegen Meister SC Magdeburg. HR-Sportreporter Matthias Merget.
4: Der Jubel in der Halle bei den Spielern und den Fans war riesengroß. Und noch größer der Dank an das Team von Leipzig. Denn nur weil die Mannschaft gegen Minden mit 26-25 gewann, darf Wetzlar auch in der kommenden Saison Handball-Bundesliga spielen. Immerhin, die HSG hat gegen Magdeburg eine gute Leistung gezeigt und hätte das Spiel mit ein wenig Glück sogar gewinnen können. Die MT Melsungen hat ihr letztes Saisonspiel bei Hannover-Burgdorf 32-32 unentschieden gespielt und wird am Ende Siebte.
2: In der Formel 1 hat Mercedes-Pilot Kimi Antonelli den großen Preis von Monaco gewonnen. Er feierte damit seinen 5. Sieg in Folge und baute seine WM-Führung weiter aus. Auf Rang 2 fuhr Ferrari-Pilot Lewis Hamilton vor Isaac Ajar im Red Bull. Der einzige deutsche Fahrer Nico Hülkenberg im Audi wurde 14. Das waren die Nachrichten.

Grad in Mittel- und Osthessen und bis 27 Grad bei euch in Südhessen. Damit ihr gut ankommt, jetzt das Neueste aus dem HR3-Verkehrszentrum. Die A5 Heidelberg Richtung Darmstadt zwischen Heppenheim und Seeheim-Jugenheim. Da stockt streckenweise. A5 Kassel Richtung Frankfurt zwischen Ohmtal-Dreieck und Grünberg. Auch hier streckenweise stockender Verkehr. Im weiteren Verlauf zwischen dem Gambacher Kreuz und Radstätte-Wetterau. Auch hier Stop and Go. Die A7 Fulda Richtung Würzburg zwischen Fulda-Dreieck und Bad Brückenau-Volkers. 2 Kilometer Stau. Und die A67 Mannheim Richtung Darmstadt zwischen Lorsch und Pfungstadt. Hier 6 Kilometer Stau nach einem Unfall auf der linken Spur. Allen unterwegs, kommt gut und sicher und möglichst bald an. Kickstart rein in die HR3 Chartshow. Es ist Sonntag, Chartshow-Time. Und jetzt Zeit für unsere Top 10 aus Hessens Top 30 Lieblingshits. Er diese Woche frisch dabei, zumindest in der Top 10, letzte Woche noch auf Platz 11, Michael Schulte, 5 AM. Jetzt für euch auf der Playlist, ich bin Frank Seckler, hi!

One Republic, Need Your Love. Von der 13 auf die 9. Aber hey, wir können ja nicht nur Aufsteiger haben. Nein, es gibt auch Leute, die haben es gemütlich gemacht. Taylor Swift gehört dazu. Opa Light, beständig auf Platz Nummer 8 hier in der HR3 Chartshow. Schönen Sonntag. Ja.

Safridou oder auch bei Magic Moment mit Glockenbach war er dabei. Mit großer, mit lauter und mit unglaublich cooler Stimme. Christa Sarandi, britischer Singer-Songwriter, hat auch bei vielen Tracks, die wir kennen, im Hintergrund mitgearbeitet und ist auch solo unterwegs, weil er sagt, hey, die DJs ist ja alles schön und gut, aber ich kann auch mal Eigenmusik machen, gell? Christa Sarandi, Good Old Days. Packen wir euch jetzt auf die Playlist für echte Abwechslung hier in HR3. Chacho Extra.

Jennifer Lopez und David Guetta, Save Me Tonight. Hier ist die HR3 Chart Show. Wir sind mittendrin in unserer Top 10. Und hier ist einer, der war auf einmal da und dann war er sehr präsent. Die Rede ist von Tame Impala. Dracula, letzte Woche noch auf Platz Nummer 7 und diese Woche wieder eine Stufe hoch. Platz Nummer 6, Tame Impala, Dracula. Hier ist die HR3 Chart Show. Gute.

mit ihrem aktuellen Album Trink aus, wir müssen gehen, ordentlich am Wedeln sind. Campino, der hat erzählt, wie es zu diesem letzten Album kam. Er sagt, einer hat im Proberaum geschrien, ey, lassen wir noch ein letztes Album machen. Keine Ahnung, wer das genau gewesen ist. Jedenfalls war die Begeisterung groß. Wir haben dann gemeinsam beschlossen, nochmal aus allen Rohren zu schießen und rauszuhauen, was geht. Einer dieser Titel ist Nur nach vorn, den wir euch sehr, sehr gerne vorstellen. Hier in der H3 Chart Show. Da kann man gleich nochmal ordentlich aufdrehen und sich auf einen neuen Titel von den Hosen freuen. H3 Chart Show extra. Die Toten Hosen. Nur nach vorn.

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0: Schönes Wochenende, Ende zusammen am Sonntagabend. Wir hatten heute zum Teil Wolken, zum Teil Sonne. Die Wolken verziehen sich aber allmählich und wir stehen kurz vor einer sternklaren Nacht mit Tiefstwerten zwischen 5 und 11 Grad. Der Montag, der bekommt eine ordentliche Packung Sonne ab Mittag. Mehr Wolken, Regen schiebt sich rein. Dazu Temperaturen zwischen 21 und 27 Grad. Damit ihr gut ankommt, jetzt das Neueste aus dem hr3-Verkehrszentrum. Die A3, Frankfurt Richtung Köln, zwischen Kelsterbach und Raunheim, hier 6 Kilometer stockender Verkehr. Die A5, Heidelberg Richtung Darmstadt, zwischen Heppenheim und Seeheim-Jugendheim, streckenweise Stop and Go. Die A5, Kassel Richtung Frankfurt, zwischen Ohmtal-Dreieck und Grünberg, 9 Kilometer stockender Verkehr. Und im weiteren Verlauf zwischen Gambacher Kreuz und Raststätte-Wetterau, streckenweise Stop and Go. Die A7, Fulda Richtung Würzburg, zwischen Fulda Dreieck und Bad Brückenau Wildflecken, hier 4 Kilometer Stau. Und die A67, Mannheim Richtung Darmstadt, zwischen Gernsheim und Pfungstadt, 4 Kilometer Stau nach einem Unfall auf der linken Spur. Allen unterwegs, kommt gut und sicher an. Hier ist die H3 Chart Show. Schön, dass ihr dabei seid. Wir haben Sonntag, wir haben kurz nach 7:30 und wir stecken mittendrin in Hessens Top 30 Lieblingshits. Jetzt vor uns unsere Top 5. Und da haben wir auch Platz Nummer 5, eine, die war da letzte Woche auch schon. Tiffany Harris, Vertigo. Ich bin Frank Seckler. Wie wunderbar, dass ihr dabei seid.

Jetzt für euch neue Musik hier in HR3 von einem der unscheinbarsten DJ-Namen überhaupt. Robin Schulz zusammen mit Barbs, Better Times. Echte Abwechslung hier in HR3. Und da können wir noch ein bisschen abdancen zum Sonntagabend. Ciao, ciao, extra.

Alex Warren, Fever Dream, beständig auf Platz Nummer 4 und wir schlittern rein in unsere Top 3 hier in der HR3 Chartshow. Von Hessens Top 30 Lieblingshits, Harry Styles ist da auf dem bronzenen Platz, kommt von Platz Nummer 2 in der letzten Woche. American

Von der 2 auf die 3, Harry Styles, American Girls. Wir drehen an der Uhr. Wir springen genau 30 Jahre zurück, in den Sommer 96. Zwei ältere Herren im Anzug aus Spanien, die lösten den größten Modetanz der Musikgeschichte aus. Und auch heute geht er noch ganz gut. Am 3. Juni 96, da übernahm dieser Partygarant Platz 1 in Deutschland, Macarena. Und damit lösen wir das größte Missverständnis der 90er Jahre auf. Wir alle haben diesen Song damals fröhlich mitgesungen und dazu getanzt, meistens ohne zu wissen, worum es im spanischen Text eigentlich geht. Alle dachten, es sei eine nette Hymne über ein nettes Mädchen namens Macarena, zumindest so die Urban Legend. Die Wahrheit ist aber ziemlich dreist. Der Song, der handelt von einer Frau, deren Freund, im Text heißt er Vitorino, die Stadt verlässt, um seinen Wehrdienst beim Militär anzutreten. Kaum ist er aus der Tür, beschließt Macarena, sich zu amüsieren, geht in den Club und betrügt ihn noch am selben Abend nacheinander mit zwei seiner besten Freunde. Na, Glückwunsch. Wir haben 96, also alle kollektiv, eine Hymne auf das exzessive Fremdgehen getanzt. Glückwunsch Nummer 2. Was viele nicht wissen, das Duo Los del Rio hatte den Song bereits 93 als traditionelle Rumba-Nummer in Spanien veröffentlicht, wo er ein netter Radiohit war, aber international niemand interessierte.

Der weltweite Wahnsinn, der startete erst, als drei Produzenten aus Miami, die Bayside Boys, den Song in die Finger bekamen. Sie schnitten die traditionellen Gitarren weg, legten einen harten 90s Eurodance Beat drunter, ja, und fügten die englischen Textpassagen der weiblichen Stimme hinzu. Erst dieser Remix, der zündete die Weltbühne. In den USA blieb der Song 14 Wochen auf der 1. In Deutschland, da stand er den ganzen Sommer über an der Spitze und ist bis heute eine der meistverkauften Singles der Musikgeschichte. Jetzt, wo wir wissen, was Macarena da eigentlich treibt, da tanzt es sich gefühlt ein bisschen anders. Hier ist das Phänomen von 96. Los Del Rio mit Macarena, HR3, Chacho Extra, Flash.

Hier ist die H3 Chartshow, Platz Nummer 2. Letzte Woche noch auf der 1 für Kygo, Khalid und Griffin. Save my love. Jetzt die neue von Lola Young für euch. Habt ihr vielleicht noch im Ohr mit Messi? Jetzt am Start mit From Down Here. Hören wir uns gerne gemeinsam an, bevor es gleich zu Platz Nummer 1 geht. Eine neue Nummer 1 in dieser Woche. Lola Young jetzt für euch. From Down Here, Chartshow Extra.

Young from Down hier. Wir kommen zu unserem Platz Nummer 1 für Teddy Swims. Kommt von der 3 in der letzten Woche. Mr. Know-It-All. Glückwunsch.

0: Platz Nummer 1 für Teddy Swims Mr. Know It All, 20 Uhr.
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2: Um 20 Uhr mit Daniel Skondo. Tennisprofi Alexander Zverev hat zum ersten Mal in seiner Karriere ein Grand-Slam-Turnier gewonnen. Bei den French Open in Paris setzte er sich im Finale in 5 Sätzen gegen den Italiener Flavio Cobolli durch. Seit Beginn der Profi-Ära 1968 ist es der erste Sieg eines deutschen männlichen Tennisprofis bei dem Turnier in Paris. Welche Auswirkungen hat das geplante Gebäudemodernisierungsgesetz auf CO2-Emissionen und den Klimaschutz insgesamt? Das kann die Bundesregierung nach Informationen der Funke Medien noch nicht sagen, weil keine belastbaren Daten vorliegen. Aus der Nachrichtenredaktion Mike Oeske.
3: Die Funke Medien berufen sich auf eine Anfrage der Grünen. In der Antwort steht, eine robuste Einschätzung der Klimawirkung könne erst gemacht werden, wenn das Gesetzgebungsverfahren abgeschlossen sei. Nächsten Donnerstag berät der Bundestag zum ersten Mal über das Gebäudemodernisierungsgesetz. Es soll das sogenannte Heizungsgesetz der Ampelregierung ablösen. Die Neuregelung sieht vor, dass auch künftig neue Öl- und Gasheizungen eingebaut werden können.
2: Bundesratspräsident Bovenschulte warnt die Bundesregierung davor, zu viele Reformen auf einmal anzugehen. Dem Spiegel sagte der SPD-Politiker, die Themen Steuern, Gesundheit, Pflege, Rente, Arbeit und Energie könnten nicht alle vor der Sommerpause erledigt werden. Er rate der Regierung, sich darauf zu konzentrieren, was Wachstum auslöse und Arbeitsplätze sichere. Für ihn habe deshalb die Steuerreform die höchste Priorität. Papst Leo hat am zweiten Tag seines Spanienbesuchs in der Hauptstadt Madrid eine Messe unter freiem Himmel gefeiert. Nach Angaben der Organisatoren nahmen daran mehr als 1,2 Millionen Menschen teil. In Spanien wird heute Fronleichnam gefeiert. Um das Fest ging es auch in Leos Predigt. ARD-Korrespondentin Lisa Weiß aus Madrid.
4: Es sei kein Zufall, dass in Spanien die Kirche seit Jahren das Fronleichnamsfest mit dem Tag der Nächstenliebe verbinde. Es gehe darum, dass wir uns selbst aus dem Egoismus, der Gleichgültigkeit und einem bequemen, privaten Glauben herausführen lassen, um unsere Sichtweise zu ändern und die Gegenwart Gottes anzunehmen, die uns verwandle und zu Baumeistern einer neuen Welt mache.
2: In der Handball-Bundesliga hat die HSG Wetzlar den Klassenerhalt geschafft. Im Heimspiel gegen Magdeburg verloren die Mittelhessen zwar mit 30-31, aber auch Konkurrent Minden konnte im Spiel gegen Leipzig nicht punkten. Die MT Melsungen hat am letzten Spieltag der Saison bei Hannover Burgdorf unentschieden gespielt, 32-32. Das waren die Nachrichten.
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0: Ach ja, was soll ich sagen? Ein Teil von uns, der hatte heute einen wunderbaren Sonntag mit bis zu 12 Sonnenstunden. Der andere Teil von uns hatte nur 6 Sonnenstunden. Grüße an alle so zwischen Mittel- und Nordhessen. Morgen am Montag, da bekommen wir aber zumindest alle gemeinsam einen wunderbaren Vormittag. Der bekommt sehr viel Sonne. Ab dem Mittag dann mehr Wolken, mehr Regen von NRW und Rheinland-Pfalz. Schiebt sich da eine fette Regenfront rein. Also kannst auch mal gut runter machen, dazu weiter muckelig warm, 21 Grad im Norden, 24 in Mittel- und Osthessen bis 27 Grad bei euch zu Hause in Südhessen. Damit ihr gut ankommt, jetzt das Neueste aus dem HR3-Verkehrszentrum. Vorsicht auf der A3, Köln Richtung Frankfurt, zwischen Idstein und Niedernhausen, hier liegen Metallteile auf der Autobahn. Die A3 Frankfurt Richtung Köln, zwischen Kelsterbach und Traunheim, hier 4 Kilometer Stau und stockender Verkehr. Die A5 Kassel Richtung Frankfurt zwischen Ohmtal-Dreieck und Grünberg, streckenweise Stop and Go. A7 Fulda Richtung Würzburg zwischen Fulda-Dreieck und Bad Brückenau-Volkers, hier 2 Kilometer Stau. Und die A67 Mannheim Richtung Darmstadt zwischen Gernsheim und Pfungstadt, 3 Kilometer stockender Verkehr nach einem Unfall auf der linken Spur. Allen unterwegs, kommt gut und sicher an mit uns.
1: Und jetzt...

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1: 21 Uhr mit Daniel Skondo. Tennisprofi Alexander Zverev hat zum ersten Mal in seiner Karriere einen Grand-Slam-Titel geholt. Bei den French Open setzte er sich im Finale gegen den Italiener Flavio Cobolli durch. Aus Paris Sportreporter Guido Ringel.
2: 5 Sätze, 4 Stunden, 16 Minuten. Und dann hat er es geschafft. Den zweiten Matchball verwandelt. Er konnte davon profitieren, dass Cobolli in diesem wichtigen, entscheidenden 5. Satz nicht mehr da war. Viel zu viele Fehler. Irgendwie schien ihn die Kraft zu verlassen. Der Mann aus Florenz hatte viel erreicht, viel geschafft und es wäre vor manches Problem gestellt. Aber in der Summe war der Hamburger der bessere Tennisspieler.
1: Die Bundesregierung kann nicht sagen, welche Auswirkungen das geplante Gebäudemodernisierungsgesetz auf CO2-Emissionen und den Klimaschutz insgesamt hätte. Das schreiben die Funke-Zeitungen und berufen sich auf eine Antwort der Regierung auf eine Anfrage der Grünen Bundestagsfraktion. Danach liegen keine belastbaren Daten vor. Das Gebäudemodernisierungsgesetz soll das sogenannte Heizungsgesetz der Ampelregierung ablösen. Es sieht vor, dass auch künftig neue Öl- und Gasheizungen eingebaut werden können. Ukraine-Treffen in London. Dort sprechen Kanzler Merz, Frankreichs Präsident Macron und der britische Regierungschef Starmer gerade mit dem ukrainischen Präsidenten Zelensky. ARD-Korrespondentin Franziska Hoppen.
3: Bei den gemeinsamen Gesprächen soll es um die weitere Unterstützung der Ukraine gehen, um verstärkten Druck auf Russland und um eine gemeinsame Position bei möglichen Verhandlungen mit Russland. Zelensky schrieb auf X, ein Fokus werde auch auf einer verstärkten Zusammenarbeit im Bereich der Luftverteidigung für die Sicherheit ganz Europas liegen. Am Montag will der ukrainische Präsident auch König Charles III. Treffen.
1: Die Oberbürgermeisterwahl in der Kleinstadt Aue-Bad Schlema in Sachsen hat überregional für Aufmerksamkeit gesorgt. Denn dort hatten sich ein Kandidat der rechtsextremen Freien Sachsen und ein Kandidat der CDU ein Kopf-an-Kopf-Rennen geliefert. Gewonnen hat die Wahl heute der CDU-Politiker Markus Hoffmann. In der Handball-Bundesliga hat die HSG Wetzlar den Klassenerhalt geschafft. Im Heimspiel gegen den Meister SC Magdeburg verloren die Mittelhessen zwar mit 30-31, aber auch Konkurrent Minden konnte im Spiel gegen Leipzig nicht punkten. Die MT Melsungen hat am letzten Spieltag der Saison bei der TSV Hannover Burgdorf unentschieden gespielt. Die Partie endete 32-32. Das waren die Nachrichten. Das Wetter. In der Nacht oft klar, es kühlt ab auf 11 bis 5 Grad. Morgen Vormittag oft sonnig, am Nachmittag von Westen her dichte Wolken. Hier und da kann es etwas regnen, die Höchstwerte zwischen 21 und 27 Grad. Am Dienstag Sonne, Wolken und wieder kühler bis 21 Grad. Die Zeit 21.03 Uhr.
4: Das Neueste aus dem Verkehrszentrum. Achtung, ein Falschfahrer auf der östlichen Zubringerstraße Köln-Gremberg, Köln-Porz in Höhe Köln-Pfingst. Hier kommt ein Falschfahrer entgegen. Bitte äußerst rechts fahren und nicht überholen. Auf der östlichen Zubringerstraße Köln-Gremberg, Köln-Porz in Höhe Köln-Pfingst ist ein Falschfahrer unterwegs. Bitte Vorsicht in beiden Richtungen. Vorsicht im Kreis Karlsruhe auf der Landesstraße zwischen Stutensee-Blankenloch und Waldstedt-Europäische Schule. Hier liegt eine Stoßstange auf der Fahrbahn. A3 Frankfurt Richtung Köln zwischen Kelsterbach und Raunheim steht ein defekter PKW. Die rechte Spur ist gesperrt. 3 Kilometer Stau. Ihr verliert etwa eine Viertelstunde. Auf der A3 Köln Richtung Oberhausen ist im Kreuz Leverkusen die Überleitung zur A1 Richtung Köln nach einem Unfall gesperrt. A5 Karlsruhe Richtung Frankfurt zwischen Kronau und Kreuz Waldorf 2 Kilometer Stau. Die Unfallstelle ist geräumt. Die A524 Breitscheid Richtung Duisburg Süd ist zwischen Duisburg Rahm und Kreuz Duisburg Süd nach einem Unfall gesperrt. Dort muss die Fahrbahn gereinigt werden. Die A8 Stuttgart Richtung München ist zwischen Friedberg und Dasing nach einem Unfall mit mehreren Fahrzeugen gesperrt. A8 München Richtung Stuttgart zwischen Märklingen und Mühlhausen 8 Kilometer stockender Verkehr. Kommt gut an!
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4: Mit Michael Räufsteg, hallo. Schönen Sonntagabend euch allen. Und habt ihr Lust auf ein kleines Musikratespiel? Dann meldet euch jetzt gerne für Chart Wars unter 07-221-2011. Es geht darum einzuschätzen, wie populär Hits von früher heute sind. 07-221-2011. Spielt gerne mit uns Chart Wars. Und hört jetzt erstmal Michael Schulte und 5 AM.
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0: Soleil Bleu von Bleu Soleil. Hallo zusammen, hier ist Pop, die Abendshow mit Michael Räufsteg und wir spielen jetzt Chart-Wars. Hits, die mal waren, aber wie erfolgreich sind sie heute noch? Svenja aus Taunusstein spielt mit uns. Hallo Svenja.
1: Hi.
0: Wie war dein Tag bisher?
1: Sehr schön. Wir sind aus dem verlängerten Wochenende zurückgekommen. Das haben wir sehr genossen und haben den Abend jetzt mit den Kids noch ein bisschen ausklingen lassen.
0: Wo habt ihr das verlängerte Wochenende verbracht?
1: Im Schwarzwald.
0: Oh, wie schön. Jetzt gerade zu Hause, gerade wieder auf den Hof gefahren, hast du gesagt, angekommen und erste Ansammlung, genau. Radioquiz. Finde ich gut.
1: Ja, klar, man muss ja immer mal spannend halten, ne?
0: Svenja, aktuelle Hits sind populär und werden in den offiziellen Charts abgebildet, aber auch ältere Songs genießen oft noch eine große Beliebtheit. Und das werden wir heute vergleichen in diesem Spiel. Da geht es darum, wie erfolgreich in dieser abgelaufenen Woche des Jahres 2026 ältere Songs waren. Das vergleichen wir zueinander. 5 Chancen hast du zu raten. 3-mal solltest du mindestens richtig liegen, um dieses Spiel zu gewinnen. Und um eine Messlatte und einen Maßstab zu haben, fangen wir mal mit einem aktuellen Hit an. Das ist jetzt nur mal der Startpunkt. Olivia Dean, aktueller Hit, So Easy to Fall in Love. Was ich aber von dir wissen möchte, ist, ob in dieser Woche dieser Song von Elton John, The Bitch is Back von 1974, erfolgreicher war als der aktuelle Hit von Olivia Dean oder nicht. Und Basis sind die Zahlen der GfK, die offiziellen Charts ermitteln, nach den gleichen Chartkriterien. Downloads, Käufe, Streams, das sind die Kriterien. War Elton John populärer als Olivia Dean oder nicht?
1: Elton John war nicht populärer. Also ich sagte, Olivia Dean war dann, glaube ich, populärer diese Woche.
0: Und da liegst du leider falsch. Tatsächlich hat Elton John in dieser Woche mehr offizielle Chartpunkte gesammelt als Olivia Dean und war mit diesem alten Song plötzlich erfolgreicher.
1: Wow, okay, das habe ich noch nicht gehört die Woche, deswegen kam es mir jetzt völlig unbekannt vor.
0: Manche Dinge kommen überraschend, auch in diesem Spiel. Jetzt ist Elton John die Messlatte und der Vergleichswert ist, der Vergleichshit ist Riptide von Vance Joy. Der ist von 2013. War der diese Woche beliebter als Elton Johns Hit von 74 oder nicht?
1: Oh Gott. Nein, war nicht beliebter.
0: Doch, war er tatsächlich. Vance Joy ist öfter gehört worden diese Woche als Elton John.
1: Oh mein Gott.
0: Jetzt müssen die nächsten 3 alle sitzen. Dann kannst du das Spiel noch gewinnen. Das wäre auch für dich ein 5-Satz-Sieg demnach.
1: Ja.
0: Green Day, Boulevard of Broken Dreams. Ist von 2004, aber war es diese Woche erfolgreicher als Vance Joy und Riptide?
1: Oh Gott, das ist echt schwer. War erfolgreicher, sag ich.
0: Ja, war es. Damit bist du noch im Spiel.
1: Okay.
0: Sex on Fire von Kings of Leon. Yeah! Diese Woche beliebter als Boulevard of Broken Dreams von Green Day oder nicht?
1: Ja.
0: Nein.
1: Nein.
0: Leider nicht.
1: Okay,
0: tut mir leid, Svenja.
1: Dann tut mir leid, ja, alles klar.
0: Endet das Wochenende vielleicht mit dieser kleinen Enttäuschung, aber lass dir den Genuss und die Erinnerung an die letzten schönen langen Tage nicht vermiesen.
1: Ja, ist gar nicht so leicht, das einzuschätzen, aber trotzdem vielen Dank.
0: Schön, dass du

aktueller Hit der Giant Rooks, Wanted Back. Eine Entwarnung aus dem Verkehrszentrum auf der östlichen Zubringerstraße Köln-Gremberg, Köln-Porz. Kein Falschfahrer mehr in Höhe Köln-Pfingst.

0: Hallo zusammen, hier sind Bremen 4, NDR 2, WDR 2, SR 1, MDR Jump, HR 3 und SWR 3. Und wir spielen unser Quiz Chart Wars jetzt mit Angelika aus Reddinghausen in der Nähe von Frankenberg. Hallo Angelika.
1: Guten Abend.
0: Wird das Essen jetzt kalt, während wir am Radio spielen?
1: Das macht nichts. Das ist eine längere Geschichte. Das esse ich erst morgen. Das ist gut.
0: Okay. Frisch abgeholt, eh für morgen, dann kann es auch kalt werden. Gut.
1: So sieht's aus.
0: Schön, dann hast du morgen das schon mal von der Backe. Ist doch eine prima Sache.
1: Ja.
0: Wir stellen Hits gegenüber, die schon ein paar Jahre auf dem Buckel haben, aber heute offenbar auch noch gerne gehört werden. Denn wir wollen wissen, wie erfolgreich waren die im Verhältnis zueinander in dieser Woche? Basis sind die Zahlen der offiziellen Charts, ermittelt von der GfK. Kriterien sind wie gewohnt Downloads, Streams, Käufe etc. Woran man eben auch bei den Charts feststellt, was am beliebtesten ist. Aber wir wollen das jetzt nicht unbedingt mit den aktuellen Hits wissen, sondern mit Songs von einst, aber wie erfolgreich sie in dieser Woche waren. Wir machen als Messlatte mal einen aktuellen Hit an den Anfang. Nämlich Bangaranga von Dara. Das ist der Song, der vor 3 Wochen den Eurovision Song Contest gewonnen hat. Aber war er in dieser Woche, der jetzt abgelaufenen Woche, erfolgreicher oder weniger erfolgreich als... The Floor von Jennifer Lopez und Pitbull aus dem Jahr 2011. Welcher dieser beiden Songs war diese Woche erfolgreich? Du sagst?
1: Weniger.
0: Der Bangaranga-Song war weniger erfolgreich als Jennifer Lopez. Und da liegst du richtig. Das ist der erste Punkt. 3 musst du erspielen von möglichen 5, um dieses Spiel zu gewinnen. Jetzt ist der Messwert Jennifer Lopez und On the Floor. Und wir wüssten gerne... YMCA von den Village People diese Woche mehr oder weniger erfolgreich als On the Floor von Jennifer Lopez und Pitbull?
1: Weniger.
0: Auch das ist richtig. 2 Punkte. Und jetzt Toto. Diese Woche Toto mit Africa von 1982. Erfolgreicher oder nicht als YMCA von den Village People?
1: Erfolgreicher.
0: Erfolgreicher, sagst du. Und das stimmt!
1: Ja!
0: Ja, guck mal!
1: Geil!
0: Ganz klares 3:0.
1: Ja, unbedingt, ne?
0: Super, Angelika. Herzlichen Glückwunsch. Ja. Du hast unser Chart-Wars-Spiel gewonnen und bekommst einen kleinen Überraschungspreis von uns.
1: Na, ist ein Ding.
0: Habt einen schönen Abend und morgen guten Appetit.
1: Danke.

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1: Die kommende Nacht wird oft klar, auch in Nordhessen verschwinden die Wolken. Gegen Morgen bildet sich örtlich Nebel bei 11 Grad im Rheingau und 5 Grad in den Tälern des Kellerwaldes. Morgen geht es sonnig los. Ab dem Mittag zieht es sich von Westen zu, ein paar Schauer gibt es später vom Süden bis in die Mitte. Es wird vorübergehend wärmer mit 21 bis 27 Grad, wobei es an Werra und Main am wärmsten wird.
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2: Vorsicht auf der A5 Frankfurt Richtung Kassel. Zwischen Bad Homburger Kreuz und Friedberg liegen mehrere Plastikteile auf dem rechten Fahrstreifen. A3 Frankfurt Richtung Köln. Zwischen Mönchhof-Dreieck und Raunheim. 2 Kilometer Stau wegen eines defekten PKW auf dem rechten Fahrstreifen.
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0: Garvey in Pop der Abendshow mit Take This Heart. Und wenn ihr denkt, dieser Sonntag geht ohne Nachrichten aus der Entomologie zu Ende, dann liegt ihr falsch. Denn Entomologen haben eine Spinne entdeckt, die blau leuchtet. Daran merkt ihr schon, Entomologie, da geht es nicht um Enten, sondern um Insekten. Und ein internationales Team war in einem noch unerforschten Teil des Dschungels von Angola unterwegs und hat da einige besondere neue Insekten entdeckt. Unter anderem diese besondere Spinne, die leuchtet. Blau. Ilias Bus aus unserem Team, erzähl uns alles, was du weißt.
1: Die heißt gekrönte Krabbenspinne, zumindest glaube ich das, weil die ist noch so neu, die hat im Moment nur einen lateinischen und englischen Namen. Ich habe es jetzt einfach mal übersetzt. Crowned Crab Spider. Die kann blau leuchten. Jetzt nicht ganz von allein, also wir Menschen müssen sie mit UV-Licht bestrahlen, damit wir das sehen, aber andere Tiere...
0: Sie leuchtet gar nicht von selbst.
1: Nein. Ach so. Das wäre ja, also dann hätten die ja auf einer Uranader. Nee, also aber also, andere Tiere sehen das ja dauerhaft.
0: Aber solche Tiere brauchen wir doch. Wir brauchen leuchtende Tiere. All die Menschen, die Angst vor Spinnen haben und sich so viel sicherer fühlen würden, wenn die nachts im dunklen Schlafzimmer leuchten würden, damit sie wenigstens sehen, ah, ist gerade in der anderen Ecke.
1: Ach, zum Glück, da hinten ist sie. Nee, die leuchtet nur, wenn wir eine UV-Lampe drauf leuchten. Außerdem haben sie eine Motte gefunden, die hat keine klassischen Flügel, so wie die Motten bei uns zu Hause, sondern die hat wirklich so einzelne Federn und dann große Flügel mit einzelnen Federn, ganz verwirrt.
0: Aber die hat es jetzt wirklich von selbst und nicht erst, wenn die Menschen sie draufstecken.
1: Nur mit UV-Licht hat sie einzelne Federn. Nee, nee. Und eine Grille gab es noch. Die tut so, als wäre sie ein Marienkäfer, wenn sie sich ganz zusammenrollt.
0: Eine Hochstaplerin.
1: Ach ja, und habe ich was vergessen? Ach ja, stimmt. Und noch über 1000 andere neu entdeckte Arten. Libellen und also wirklich alles. Alles.
0: Dann hat sich das ja gelohnt, wenn bei einer Expedition so viel rumkommt.
1: Ja, die waren in so einem Teil vom Dschungel, bei dem lange durch Bürgerkrieg und deswegen dann Landminengefahr niemand rein wollte. Und nur deswegen, weil die sich reingetraut haben, wissen wir jetzt von dieser neuen kleinen Spinne.
0: Toll. Und das noch Tollere ist, wir haben sogar Tonaufnahmen vom Moment des Entdeckens bei dieser Expedition.
2: Wozu ist das?
3: Das ist blaues Licht.
2: Und was macht es?
3: Es leuchtet blau.
2: Verstehe.
0: Und jetzt kennen wir sogar den Namen vom blauen Licht. Gekrönte Krabbenspinne. Hier ist der neue Hit von Gracie Abrams, Hit the Wall.

Hier ist Pop, die Abendshow. Frau Messi hat was Neues. Nein, nicht Antonella Roccuzzo, die Frau von Fußballlegende Lionel Messi. Die Frau, die uns Messi gebracht hat. Also den Hit Messi. Lola Young. Hatte sich eine Auszeit nehmen müssen, nachdem sie auf der Bühne zusammengebrochen war, ist jetzt zurück für ihren neuen Song. From Down Here hat sie sich am Tag nach den Grammys mit James Blake ins Studio eingeschlossen, Musiker und Songschreiber. Und da ist es einfach über sie gekommen mit der Kreativität. Und rausgekommen ist eine melancholische Nummer über das Gefühl, das Zuhause von früher zu vermissen und gleichzeitig froh zu sein, nicht mehr da zu wohnen. Lola Young ist zurück. Erste Single aus einem demnächst wahrscheinlich kommenden Album. From Down Here.

Ein toller neuer Song von Lola Young, die auch vor Messi schon viele tolle Songs gemacht hatte, dann den großen Durchbruch hatte und auch seit Messi schon wieder ein paar Songs veröffentlicht hat, die auch allen nicht die Aufmerksamkeit bekommen haben, die sie verdient hat. From Down Here ist ganz neu von Lola Young.

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1: 22 Uhr mit Daniel Skondo. Historischer Sieg für Tennisprofi Alexander Zverev. Er hat zum ersten Mal in seiner Karriere einen Grand-Slam-Titel geholt. Im Finale der French Open setzte Zverev sich gegen den Italiener Flavio Cobolli durch. ARD-Sportreporter Guido Ringel.
2: Alexander Zverev feiert endlich seinen Triumph, seinen Grand-Slam-Titel, für den er praktisch alles gibt. Jetzt hat es sich ausgezahlt, nach 5 Sätzen und irren Herausforderungen im Match gegen den Italiener Cobolli. Der flinke Mann aus Florenz kam immer wieder zurück ins Match, selbst dann, wenn es aussichtslos schien. Er konnte dem Favoriten Zverev so oft das Leben schwer machen. Aber im entscheidenden 5. Satz behielt der Deutsche den Kopf oben und befreite sich auch aus mulmigen Situationen.
1: Israel meldet Raketenangriffe aus dem Iran. Das israelische Militär teilte mit, dass Abwehrsysteme im Einsatz sind, um die Bedrohung abzufangen. In mehreren Teilen des Landes sei Luftalarm ausgelöst worden. Es sind die ersten Angriffe des Iran auf Ziele in Israel seit Inkrafttreten der Waffenruhe Anfang April. Sie sind möglicherweise eine Reaktion auf neue Attacken Israels auf die libanesische Hauptstadt Beirut. Vor gut 3 Wochen war in Görlitz in Sachsen nach einer Gasexplosion ein Haus eingestürzt. 3 Menschen kamen ums Leben. Der Mitteldeutsche Rundfunk berichtet, dass jetzt 2 Tatverdächtige festgenommen worden sind. Sie sollen auf der Suche nach Diebesgut in dem Haus gewesen sein und werden verdächtigt, dort Rohrleitungen manipuliert und so die Explosion ausgelöst zu haben. Die Männer seien schon wegen anderer Vorwürfe in Untersuchungshaft. Ukraine-Treffen in London. Dort sprechen Kanzler Merz, Frankreichs Präsident Macron und der britische Regierungschef Starmer gerade mit dem ukrainischen Präsidenten Selenskyj. ARD-Korrespondentin Franziska Hoppen.
3: Bei den gemeinsamen Gesprächen soll es um die weitere Unterstützung der Ukraine gehen, um verstärkten Druck auf Russland und um eine gemeinsame Position bei möglichen Verhandlungen mit Russland. Selenskyj schrieb auf X, ein Fokus werde auch auf einer verstärkten Zusammenarbeit im Bereich der Luftverteidigung für die Sicherheit ganz Europas liegen. Am Montag will der ukrainische Präsident auch König Charles III. Treffen.
1: Mehr als 1000 Leute haben heute beim sogenannten Skyrun in Frankfurt mitgemacht und sind die 1200 Stufen im Messeturm hochgelaufen. Der Schnellste schaffte das in 7 Minuten 25 Sekunden und hat den Lauf damit schon zum 8. Mal für sich entschieden. Das waren die Nachrichten. Das Wetter. In der Nacht oft klar, es kühlt ab auf 11 bis 5 Grad. Morgen Vormittag oft sonnig, am Nachmittag von Westen her dichte Wolken. Hier und da kann es dann etwas regnen. Die Höchstwerte liegen zwischen 21 Grad rund um Willingen und 27 Grad in Südhessen. Am Dienstag Sonne, Wolken bis 21 Grad.
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4: A3, Frankfurt Richtung Köln, zwischen Mönchhof-Dreieck und Wiesbadener Kreuz, 3 Kilometer Stau wegen eines defekten PKW auf dem rechten Fahrstreifen. A5, Frankfurt Richtung Kassel, zwischen Homberg-Ohm und Ohmtal-Dreieck, ein Unfall auf dem linken Fahrstreifen. A7, Würzburg Richtung Fulda, zwischen Bad Kissingen, Obertulba und Bad Brückenau, Wildflecken, steht ein defekter PKW auf dem rechten Fahrstreifen.
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5: Mit Michael Rolf Steck, hallo. Und gleich spielen wir noch eine Runde Chartbars oder 2, je nach Verlauf. Gucken wir mal. Möchtet ihr dabei sein? Unter 07221 2011. Das ist unser Musikratespiel, bei dem es darum geht, einzuschätzen, wie erfolgreich ältere Songs in dieser Woche waren. Im Verhältnis zueinander. Ratet mit, schätzt es richtig ein, 07221 2011, wenn ihr mitspielen möchtet. Hier ist Purple Disco Machine zusammen mit Aus This und Beat of Your Heart.
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0: I like the way you kiss me von Artemis. Hallo, es ist Sonntagabend, hier ist Pop, die Abendshow und wir spielen eine Runde Chartwars mit Roxy aus Bremen. Hallo Roxy.
1: Hi Leute, hallo Michael.
0: Du hattest ein erfülltes Wochenende und kommst jetzt endlich mal runter. Endlich mal Füße hoch.
1: Ich komme jetzt runter.
0: Oder was steht noch an? In den letzten.
1: Nee, absolut gar nichts mehr.
0: 1,46.
1: Ganz viel abwaschen, euch hören.
0: War es auf dem Festival und war viel los?
1: Ja, ganz, ganz viel. Es hat geregnet, aber die Leute, hat ihn nicht gestört. Alle waren im Tanzen, am Feiern.
0: Das finde ich immer so faszinierend auf Festivals. Weil sonst immer, sobald es irgendwo regnet, erst einmal bricht der Verkehr zusammen, alle jammern nur noch über das schlechte Wetter. Aber sobald du auf einem Festival bist und es regnet, es ist einfach völlig egal. Es, als wäre es gar nicht so. Es scheint niemand irgendwie zu bemerken, habe ich immer das Gefühl. Ist doch herrlich.
1: Genau.
0: Und Jahre später erzählt man sich ja von, stundenlang im Regen gestanden. Das waren noch Zeiten.
1: Meine Schuhe sehen auch noch gut aus jetzt.
0: Oh, sind sie noch zu retten?
1: Ja, klar.
0: Okay. Also du standst nicht im Schlamm, du standst nur im Nass.
1: Ja, kann man so sagen.
0: Roxy, wir spielen jetzt unser Spiel Chartwars, in dem es darum geht, einzuschätzen, wie erfolgreich Songs von einst heute sind. Es geht um Daten, die in der abgelaufenen Woche ermittelt wurden. Und da wurde nicht nur bei aktuellen Hits ermittelt, um die offiziellen Charts festzustellen, was denn so die beliebtesten Songs nach Downloads, nach Streams, nach Käufen waren, sondern es wird natürlich auch bei älteren Songs ermittelt, denn auch die sind noch populär. Und das stellen wir jetzt gegenüber und versuchen, das zu ermitteln. Welche Songs waren im Verhältnis zueinander diese Woche erfolgreicher als andere? Wir fangen mal an mit dem Richtwert Dai Dai. Dai Dai ist der aktuelle Hit von Shakira zusammen mit Burna Boy und es ist der offizielle Song zur Fußball-Weltmeisterschaft der FIFA. Aber war dieser Song, dieser neue Shakira-Song in dieser Woche des Jahres 2026 erfolgreicher oder weniger erfolgreich als Beauty and the Beat von Justin Bieber aus dem Jahr 2012?
1: Ja, ich habe eine Meinung dazu.
0: Sag sie mir.
1: Weniger erfolgreich war der Shakira-Song, sag ich.
0: Und da hast du recht, denn Justin Bieber geht im Moment ziemlich gut ab mit diesem alten Hit. Und deswegen ist das dein erster Punkt. 5 könntest du erspielen, 3 musst du erspielen, um dieses Spiel zu gewinnen. Nächster Song ist Limp Bizkit. Behind Blue Eyes von 2003. Und jetzt ist die Messlatte Justin Bieber. War Limp Bizkit diese Woche erfolgreicher oder weniger erfolgreich als Justin Bieber?
1: Da war ich knapp weniger erfolgreich.
0: Mit deiner starken Meinung zu Justin Bieber hatte ich erwartet, dass du das sagen würdest.
1: Oh, oh, oh.
0: Und es ist auch richtig. Das stimmt ja wohl. Justin Bieber war diese Woche erfolgreicher als Limp Bizkit. Wir gehen zurück ins Jahr 2013 mit Tove Lo und Habits.
1: Man
0: kennt die alle. Das waren alles mal große Hits, aber wie groß war es diese Woche? Größer als Behind Blue Eyes von Limp Bizkit oder kleiner?
1: Größer, sag ich. Mein Bauchgefühl sagt das, ja.
0: Das sagt dein Bauchgefühl und da hat dein Bauchgefühl völlig recht und das ist dann auch schon der dritte Punkt.
1: Wow,
0: du hast dieses Spiel gewonnen. Yeah!
1: Cool!
0: So macht man das. Cool. Besser kann es nicht laufen. Roxy, herzlichen Glückwunsch. Krönender Abschluss des Wochenendes.
1: Danke.
0: Danke dir fürs Mitmachen. Kriegst einen kleinen Überraschungspreis von uns.
1: Okay, tschüssi.
0: Tschüss. Und wir spielen einen aktuellen Hit, denn auch die sind gefragt. Hier ist der von Olivia Rodrigo. Drop Dead.

0: Dangerous Lover, aktueller Hit von Siku. Hier ist Pop, die Abendshow. Deutschland ist wieder Tennis-Nation. Alexander Zverev ist überglücklich und wir freuen uns mit ihm. Endlich hat er seinen Traum erfüllt. Er hat ein Grand Slam-Turnier gewonnen, eins der vier wichtigsten Tennisturniere der Welt. Heute die French Open. Im Finale stand er schon. Jetzt hat er es auch gewonnen. Der deutsche Tennisprofi Alexander Zverev ist French Open-Gewinner 2026. Und das sagte er.
1: I lost a Grand Slam final here 2 years ago. But now, finally, it's a happy end. At the end of the day, we're Grand Slam Champions now.
0: Das sagte er direkt nach dem Spiel in seiner Gewinnerrede, dass er vor 2 Jahren verloren hat. Und jetzt sind wir Grand Slam Champions mit wir. Am Ende meinte er seine Familie, die bei ihm immer eine große Rolle spielt. Und auch sein Finalgegner, der Italiener Flavio Cobolli, hat eine Rede gehalten. Der hat es, wäre ja ziemlich schwer gemacht. Es war ein 5-Satz-Spiel, das über 4 Stunden gedauert hat. Und in seiner Rede hat Flavio Cobolli, der Unterlegene, Alexander Zverev direkt angesprochen.
2: Wenn jemand mich fragen würde, wer diesen Titel mehr verdient hat, dann würde ich immer sagen, du, Sascha. Ich freue mich für dich, aber ich bin auch traurig, weil ich so nah dran war. Und das fühle ich. Du hast jetzt deinen Traum erfüllt, dann lass mich beim nächsten Mal gewinnen.
1: The next time.
0: Ja, gut. Jetzt ist erstmal der Zverev dran. Der hat schließlich auch lange genug versucht. Für Cobolli war es das erste Grand Slam-Finale überhaupt. Da kann noch viel kommen bei dem.
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0: Adele und Skyfall. Gleich der Sensationshit von Tampa City, die Newcomer, die selbst davon überrascht wurden, dass schon ihr Debüthit ein großer Erfolg wurde. Self-Aware und der nagelneue Hit von Taylor Swift.
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5: Die kommende Nacht wird oft klar, auch in Nordhessen verschwinden die Wolken. Gegen Morgen bildet sich örtlich Nebel bei 11 Grad im Rheingau und 5 Grad in den Tälern des Kellerwaldes. Morgen geht es sonnig los. Ab dem Mittag zieht es sich von Westen zu, ein paar Schauer gibt es später vom Süden bis in die Mitte. Es wird vorübergehend wärmer mit 21 bis 27 Grad, wobei es an Werra und Main am wärmsten wird.
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6: Vorsicht bitte auf der A60 Richtung Rüsselsheim. Zwischen Einfahrt Bischofsheim und Rüsselsheim Mitte liegt ein Reh. Vorsicht bitte auf der A67 Darmstadt Richtung Mönchhof-Dreieck. Zwischen Rüsselsheim-Ost und Mönchhof-Dreieck liegen Gegenstände. A3 Frankfurt Richtung Köln zwischen Mönchhof-Dreieck und Wiesbadener Kreuz. 3 Kilometer Stau wegen eines defekten PKW auf dem rechten Fahrstreifen. A7 Würzburg Richtung Fulda zwischen Bad Kissingen, Obertulba und Bad Brückenau-Wildflecken steht ein defekter PKW auf dem rechten Fahrstreifen.
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0: Self-Aware, aktueller Hit von Tempo City. Hier ist Pop, die Abendshow mit Michael Reufstrick. Zusammen in Bremen 4, HR3, NDR 2, SR1, MDR Jump, WDR 2 und von SWR 3. Ich frage mich, ob die Toy-Story-Filme zum neuen Fast and Furious werden, bei denen man nach der 28. Geschichte irgendwann den Überblick verliert. Aber wir sind hier erst bei Teil 5. Toy Story 5 kommt in knappen 2 Monaten raus. Und an diesem Wochenende wurde das am schlechtesten gehütete Geheimnis der vergangenen Wochen gelüftet. Jetzt ist es offiziell offen, dass die Pixar-Leute sich überlegt haben, wer könnte den Titelsong singen. Ach ja, Taylor Swift. Taylor Swift hatte diverse Hinweise immer wieder veröffentlicht mit Kürzeln wie TS, die für Taylor Swift stehen. Oder eben für Toy Story. Und vieles andere von Tapeten über sonst was. I Knew It, I Knew You ist der Toy Story Song von Taylor Swift.
1: The song I Knew It, I Knew You came about because I was lucky enough to get to see a version of Toy Story 5.
2: Der Song ist entstanden, nachdem ich glücklicherweise den Film Toy Story 5 schon vorab sehen durfte. Ich habe mich sofort in den Film verliebt und konnte mich gut mit den Charakteren identifizieren, vor allem mit der Rolle Jessie. Und aus ihrer Perspektive wollte ich einen Song schreiben. Ich habe ihn dann so schnell runtergeschrieben, dass ich am Ende von diesem Tag schon eine fertige Aufnahme hatte. So inspiriert war ich.
1: And I really hope you like it. It's called I Knew It, I Knew You.
0: I Knew It, I Knew You. Der Toy Story Hit von Taylor Swift kommt lange vor dem Film. Der Film wird mit Sicherheit ein Riesenhit und von einem Taylor Swift Song muss man das gar nicht aussprechen. Das versteht sich von selbst. Hier ist der neue Taylor Swift Hit. TS.

Toy Story 5 kommt am 23. Juli in die Kinos. Der Hit daraus ist schon da seit diesem Wochenende ganz neu von Taylor Swift. I knew it, I knew you. Ula.

0: eine Eilmeldung aus dem Verkehrszentrum. Achtung Autofahrer auf der A2 Dortmund-Hannover. Zwischen Hamm und Hamm-Üntrop kommt ein Falschfahrer entgegen. Bitte fahrt äußerst rechts und überholt nicht. Auf der A2 Dortmund-Hannover zwischen Hamm und Hamm-Üntrop ein Falschfahrer. Bitte Vorsicht in beiden Richtungen. Pedro Santos haben wir gerade gehört, aktueller Hit I Don't Know Me. Jetzt kommt Vincent Pfefflin, Comedian, der in seinen Programmen viel übers Kiffen erzählt. Und wir haben das ganz starke Gefühl, er weiß, wovon er spricht. Das erklärt auch einiges an den Gedanken, auf die er wie aus dem Nichts kommt.
1: Das ist jetzt ein bisschen random, aber ich finde, Daniel Radcliffe sollte aufhören zu schauspielen. 16 Jahre lang war er Harry Potter. Und jetzt was? Ist er einfach ein Schauspieler, der andere Rollen spielt? Und der spielt nie so glaubwürdige Rollen. So irgendwas wie ein Zauberer in Rente. Irgendwas, was man nachvollziehen kann. Er spielt immer so krasse Rollen, so, es gibt einen Film, da spielt er einen FBI-Agent, der dann undercover geht, also geheim ermittelt in der Neonazi-Szene als Neonazi. Ich weiß nicht. Sogar die Neonazis in dem Film waren so, ey, bist du nicht Harry Potter?

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1: 23 Uhr mit Daniel Skondo. Der Iran hat am Abend mehrere Raketen auf Israel abgefeuert. Das melden sowohl das israelische Militär als auch der staatliche iranische Rundfunk. In mehreren Teilen Israels sei Luftalarm ausgelöst worden. ARD-Israel-Korrespondent Julio Segador.
2: Es ist der erste Angriff des Iran auf Israel seit Beginn der Waffenruhe im April. Laut Militär wurden alle Raketen abgefangen, vereinzelt sollen Raketentrümmer niedergegangen sein. Unklar ist, ob und wann Israel auf den Angriff reagieren wird. Nicht genannte Regierungsvertreter sprechen in den israelischen Medien von einem Bruch der Waffenruhe, der eine kraftvolle Reaktion zur Folge haben müsse.
1: Am Münchner Flughafen sind am Abend vorübergehend keine Flugzeuge mehr gestartet oder gelandet. Grund war laut einem Sprecher des Flughafens ein intensiver Brandgeruch im Kontrollturm. Gegen 20.30 Uhr sei der Tower evakuiert worden. Die Feuerwehr habe aber kein Feuer oder Rauch feststellen können. Um 22.15 Uhr wurde der Betrieb laut Flughafen München wieder aufgenommen. Die Oberbürgermeisterwahl in der Kleinstadt Aue-Bad Schlema in Sachsen hat überregional für Aufmerksamkeit gesorgt. Denn dort hatten sich ein Kandidat der rechtsextremen Freien Sachsen und ein Kandidat der CDU ein Kopf-an-Kopf-Rennen geliefert. Gewonnen hat die Wahl heute der CDU-Politiker Markus Hoffmann. Tennisprofi Alexander Zverev hat die French Open gewonnen. Der 29-jährige Hamburger setzte sich im Finale in Paris in 5 Sätzen gegen den Italiener Flavio Cobolli durch. Es ist der erste Grand-Slam-Titel in Zverevs Karriere und der erste für einen deutschen Mann seit Boris Beckers Sieg bei den Australian Open vor 30 Jahren. Die HSG Wetzlar spielt auch in der kommenden Saison in der Handball-Bundesliga. Sie schaffte den Klassenerhalt trotz einer 30-31 Niederlage gegen Meister SC Magdeburg. HR-Sportreporter Matthias Merget.
3: Der Jubel in der Halle bei den Spielern und den Fans war riesengroß. Und noch größer der Dank an das Team von Leipzig. Denn nur weil die Mannschaft gegen Minden mit 26-25 gewann, darf Wetzlar auch in der kommenden Saison Handball-Bundesliga spielen. Immerhin, die HSG hat gegen Magdeburg eine gute Leistung gezeigt und hätte das Spiel mit ein wenig Glück sogar gewinnen können. Die MT Melsungen hat ihr letztes Saisonspiel bei Hannover-Burgdorf 32-32 unentschieden gespielt und wird am Ende Siebte.
1: Das waren die Nachrichten. Das Wetter. In der Nacht oft klar, es kühlt ab auf 11 bis 5 Grad. Morgen Vormittag oft sonnig, am Nachmittag dichte Wolken, hier und da kann es etwas regnen. Die Höchstwerte zwischen 21 und 27 Grad. Die Zeit 23.03 Uhr.
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4: Vorsicht bitte auf der A7 Fulda Richtung Kassel. Zwischen Bad Hersfeld West und Homberg Efze steht ein defekter PKW im Baustellenbereich. Vorsicht bitte auf der B49 Limburg Richtung Gießen. Zwischen Heckholzhausen West und Heckholzhausen Ost befindet sich eine ungesicherte Unfallstelle. A3 Frankfurt Richtung Köln zwischen Mönchhof Dreieck und Wiesbadener Kreuz 3 Kilometer Stau wegen eines defekten PKW auf dem rechten Fahrstreifen.
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5: Mit Michael Reufsteck, hallo. Wir versuchen gleich Gefühle zu teilen, die nicht jeder persönlich erleben kann. Zum Beispiel das Gefühl, dass man hat, bei einem großen Musikfestival dabei zu sein. Oder das Gefühl, dass man hat, wenn man ein Grand-Slam-Turnier im Tennis gewinnt. Wie gesagt, wir versuchen's. Erst Bibi Rexha und Faithless mit New Religion.
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0: Dance von Lady Gaga. Hier ist Pop, die Abendshow, Sonntagabend. Wir schwelgen immer noch in dem Moment von heute Abend gegen 20 vor 8, als Alexander Zverev es endlich geschafft hat und zum ersten Mal einen Grand Slam-Titel geholt hat. Es ist der erste Grand Slam-Titel für den Tennisstar aus Hamburg. Er hat es lange versucht, das war sehr, sehr lange sein Traum. Und heute Abend hat es endlich geklappt. Emotionale Bilder waren das in dem Moment, als klar war, was passiert ist. Zverev wirft sich auf den Boden, die Hände über dem Kopf und trotzdem konnte man deutlich sehen, da lässt jemand seine Tränen raus. Wie muss man sich in so einem Moment wohl fühlen? Sportreporter Guido Ringel sagt, da ist auch viel Erleichterung dabei gewesen.
1: Also, das können wir als Nicht-Profi-Sportler nur ahnen. Wenn man sein Leben dem Erfolg widmet, auf so vieles verzichtet und nur diesen einen großen Traum hat und dann kommt plötzlich der Moment, in dem alles wahr wird, das ist doch absurd. Es muss ein Wahnsinn sein, ganz ehrlich. Eigentlich der perfekte Moment, um zurückzutreten, denn jetzt ist es ja geschafft, aber dazu ist wäre viel zu ehrgeizig. Der will noch mehr. Wer ihn mal kennengelernt hat, der weiß, dass er oft grantig ist und auch abweisend, aber das ist jetzt alles sekundär. Emotionen im Überfluss, die größtmögliche Erleichterung.
0: Und wenn ihr noch genauer wissen wollt, wie es sich anfühlt, ja, dann gewinnt halt euer eigenes Grand Slam Turnier. Hier ist Noah Kahn, sein aktueller Hit, The Great Divide.

0: Sabrina Carpenter, Manchild. Hier ist Pop, die Abendshow, gemeinsam in hr3, sr1, MDR Jump, WDR 2, NDR 2, Bremen 4 und von SWR 3. Der Sommer beginnt. Der Sommer ist eine Saison, die viel mit sich bringt. Was typisch für diese Jahreszeit ist, Musikfestivals gehören dazu. Hochzeiten auch. Im Sommer deutlich populärer als in anderen Jahreszeiten. Vielleicht kann man beides miteinander verbinden. Sagen wir bei Rock am Ring, das Riesenfestival in der Eifel an diesem Wochenende, wo unser Reporter Kevin Frisch unterwegs war und gefragt hat, wie würde die perfekte Festivalhochzeit aussehen?
1: Das trägt das Brautpaar.
2: Einfach ein schwarzes, geiles Hochzeitskleid mit einer Kutte drüber oder sowas, das hätte, glaube ich, schon Style. Dazu Gummistiefel vielleicht noch.
3: Und dann muss man aber mit dem Brautkleid in Moshpit, das ist wichtig, das wäre absolut geil.
4: Und ich finde, der Typ musste eine richtig schöne Kutte tragen.
5: Sehr viel Band-Merch und darunter nichts.
6: Adiletten im besten Fall.
7: Also wenn ich mich so umgucke, es gibt ein paar Leute, die gar nichts anhaben teilweise. Hello Kitty Unterhose und dann passt das.
1: Die Location.
7: Ja, ich sag ganz ehrlich, so wie wir es hier haben, so ein Zelt mit vielen Freunden, alle zusammen, ist schon ein guter Ort, oder?
6: Die duschen, wenn es warmes Wasser gibt.
8: Unter der Dusche heiraten.
6: Ja.
8: Wo stehen die Gäste?
6: Egal.
9: Ich würde sagen, mitten auf der Mainstage. Das wäre schön.
1: Das gibt's zu trinken.
5: Bier.
6: Abgefüllten Lillet.
10: 3 Bier.
8: Würdest du Aperol reichen?
3: Ja, jein. Aperol ist halt immer die Sache, das musst du halt anmischen. Bei einer Faco hast du halt Fanta, Korn, perfekt. Weißt du, da brauchst du keine Früchte.
1: Das gibt's am Buffet.
3: Bratwurst.
2: Vielleicht noch ein paar Steaks dabei.
5: Sehr viel Ravioli.
10: 5 Minuten Terrine.
3: Wenn man richtig abgedreht ist, also wenn man zum Beispiel jetzt bei K&N10 guckt, die haben ja auch richtige Smoker dabei. Ich glaube, da könntest du so einen Spanferkel machen.
7: Also ich hatte heute Morgen 2 Eier und einen Lutschbonbon.
8: Beste Hochzeitsbuffet der Welt.
7: Ja.
2: Milchbrötchen sind auch immer gut, bevor nicht kochen.
1: Dieser Satz muss ins Ehegelübde.
5: Ich möchte mit dir pogen, bis dass der Mosch uns scheidet.
0: Ja. Und als Trauzeugen heute dabei Iron Maiden, Sabaton, Alter Bridge und vorhin schon The Offspring.
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Eine Eilmeldung aus dem Verkehrszentrum. Achtung auf der A2 Dortmund-Hannover. Zwischen Hannover-Bothfeld und Lahe werden in beiden Richtungen Gegenstände auf die Fahrbahn geworfen. Vorsicht, das ist die A2 Dortmund-Hannover. Zwischen Hannover-Bothfeld und Lahe, hier werden in beiden Richtungen Gegenstände auf die Fahrbahn geworfen.

23.31 Uhr, das Neueste aus dem Verkehrszentrum. Achtung auf der A2 Dortmund-Hannover zwischen Hannover-Bodfeld und Lahe werden in beiden Richtungen Gegenstände auf die Fahrbahn geworfen. Vorsicht auf der A3 Köln Richtung Frankfurt zwischen Kelsterbach und Frankfurter Kreuz steht ein unbeleuchtetes Motorrad. A3 Frankfurt Richtung Köln zwischen Mönchhof-Dreieck und Wiesbadener Kreuz 3 Kilometer Stau wegen eines defekten PKW auf dem rechten Fahrstreifen. Die A19 Rostock Richtung Berlin ist zwischen Linztor und Malchow nach einem Unfall gesperrt. Die A565 Bonn-Meckenheim ist zwischen Bonn-Beuel und Auerberg in beiden Richtungen wegen Brückenschäden gesperrt. Kommt gut an! Hier ist Alex Warren in Pop, der Abendshow Fever Dream.

Walk with me von Felix Jähn und Schaus in Pop, der Abendshow mit Michael Reifsteck. Die erstaunlichste Nachricht über den englischen Songwriter ADMT, Adam Taylor alias ADMT, die ich in den letzten Wochen gehört habe, war, dass er sein Debütalbum veröffentlicht hat. Das fand ich deshalb erstaunlich, weil ich es für spät hielt. Wir verfolgen seine Musik und seine Karriere schon seit 6 Jahren. So lange macht er schon Musik, die er auch veröffentlicht, die wir auch gerne im Radio spielen. Und trotzdem gab es bisher nur 2 EPs, also nichts mit voller Länge, bis jetzt, als er sein Debütalbum rausgebracht hat, auf dem auch ein paar Songs drauf sind, die er schon in den vergangenen Wochen vorab veröffentlicht hat, zum Beispiel Turn the Page. Aber jetzt gibt's eben endlich dieses ganze Album mit dem schönen Titel From Bad to Good and Back. Von schlecht nach gut und zurück. Daraus jetzt Burn Brighter.

0: In genau 13 Minuten beginnt eine neue Woche. Wir nutzen die letzten Minuten der alten, um uns schon mal auf die kommende vorzubereiten. Rebecca de Boer aus unserem Team ist hier und blickt auf die Woche. Und jetzt überrascht mich bitte nicht damit, dass die Fußballweltmeisterschaft beginnt.
1: Wieso? Es ist so, die Fußballweltmeisterschaft, die beginnt am Donnerstag.
0: Nein.
1: Donnerstag ist Eröffnungsspiel.
0: Ist das wahr?
1: Woher wusstest du das?
0: Ich glaube, wir haben es schon mal beiläufig irgendwo gelesen oder
1: okay.
0: erfahren.
1: Okay, weißt du denn, wer das Eröffnungsspiel spielt?
0: Ich weiß, es ist in Mexiko und dann spielt es auch Mexiko.
1: Reicht das? Ja, sehr gut. Mexiko gegen Südafrika, die Hälfte hast du. Also, dieses Match könnte einem tatsächlich auch bekannt vorkommen. Dieses Eröffnungsspiel gab es nämlich schon mal. 2010 haben auch Mexiko und Südafrika eröffnet. Da war ja Südafrika Gastgeber. Hm. Dieses Jahr übernimmt die Rolle Mexiko als eines der Gastgeberländer, ganz richtig, neben Kanada und den USA, die...
0: Ja, Mexiko war auch schon mal Gastgeber. Das weiß ich auch. Ich wusste nicht, ob du noch drauf kommen wolltest. Aber 1986, ich bin vorbereitet.
1: Mexiko, mia, oh mein Gott.
0: Denn damals hat die deutsche Fußballnationalmannschaft extra mit Peter Alexander dieses Lied aufgenommen für die WM in Mexiko.
1: Das wusste ich nicht.
0: Siehst du?
1: Aber jetzt werde ich
0: auch noch was lernen.
1: Nie wieder vergessen.
0: Das befürchte ich auch.
1: Also ich wollte sagen, die FIFA wirbt damit, dass es die größte WM der Geschichte wird. 104 Spiele dieses Jahr an 16 Spielorten in 3 Ländern. Man kann erwarten, dass man da auch, dass man das an dem Drumherum auch merkt. Da ist viel Show geplant, farbiger Rauch und Feuerwerk wurde ja schon zum Beispiel bei den Spielen angekündigt.
0: So, das erste Deutschlandspiel ist dann am kommenden Sonntag.
1: Sonntagabend gegen Curaçao. In genau einer Woche haben wir zu diesem Zeitpunkt dann schon unser erstes Vorrundenspiel hinter uns.
0: So, aber von der WM hatte jetzt der eine oder andere tatsächlich schon mal gehört. Es gibt aber noch mehr zu feiern.
1: Ja.
0: Donald Duck hat doch Geburtstag zum Beispiel.
1: Am Dienstag, die berühmteste Ente der Welt. Vielen Dank für den Sound. Am 9. Juni soll sie das erste Mal in einem Film zu sehen gewesen sein. In einer kleinen Nebenrolle in Die kluge kleine Henne. Fans, besonders in den USA, feiern das unter anderem, indem sie ihre Lieblingscomics nochmal lesen oder indem sie Donalds Leibspeise Pfannkuchen essen.
0: Und wer lieber seine Lieblingsserie gucken möchte, findet in Köln was beim Seriencamp-Festival.
1: Ja, von Dienstag bis Donnerstag gibt es da einige Premieren zu sehen, deutsche und auch weltweite, zum Beispiel auch neue Staffeln bekannter Serien wie Club der Roten Bänder. Super erfolgreiche Krankenhausserie. Und zu dieser Premiere werden zum Beispiel auch die Schauspieler der ersten Staffel erwartet. Und ganz allgemein soll es bei dem Festival um Serientrends gehen. Ist also was für Film- und Serienfans.
0: Das bringt die neue Woche. Ist der Ohrwurm noch da oder soll ich nochmal?
1: Bitte mach's nochmal.
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0: Die ARD hat ja noch keinen offiziellen WM-Song für dieses Jahr.
1: Oh, das wäre so.
0: Nur so ein Vorschlag. Schön Remix davon. Könnte man machen. Wäre doch was. Hat man den Ohrwurm endlich alle wieder. Wir spielen jetzt stattdessen Clock Clock. Vielleicht verdrängt es das ja mit Adoria.

Aktuelle Meldungen aus dem Verkehrszentrum auf der A1 Hamburg Richtung Bremen. Bitte Vorsicht zwischen Sittensen und Elsdorf. Hier ist eine ungesicherte Unfallstelle. Und Vorsicht auf der A73 Feucht Richtung Nürnberg zwischen Langwasser und Kreuz Nürnberg Süd. Hier steht ein defektes Fahrzeug.

0: weitermachen.
1: Traitor von Zoe Weiss. Das war Pop, die Abendshow mit Michael Rolf Schreck. Gleich die Popnacht mit Dennis Tienert. Und es gab auch noch ein paar Themen heute leider, zu denen wir nicht mehr gekommen sind. Wir hatten noch geplant, einen Beitrag aus der Strafjustizredaktion: dürfen Gefängnisinsassen nachts das Licht anlassen, damit sie die schwarzen Schafe besser sehen können, die sie zum Einschlafen zählen. Dann ein Porträt des neuen Vorsitzenden der Gewerkschaft der Crashtest-Dummies und Schaufensterpuppen. Und eine Analyse, wie viel mehr Lebewesen man auf der gleichen Fläche unterbringen könnte, wenn man alle Schweineställe aus Massentierhaltung in Economy-Kabinen für Flugpassagiere umdeklarieren würde. Naja, vielleicht beim nächsten Mal. Gute Nacht!

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1: 0 Uhr mit Daniel Skondo. Der Iran hat am Abend Raketen auf Israel abgefeuert. Das haben beide Länder bestätigt. Das israelische Militär teilte mit, es seien alle Geschosse abgefangen worden. In mehreren Teilen des Landes habe es Luftalarm gegeben. Zwischen Israel und dem Iran gilt seit April eigentlich eine Waffenruhe. Allerdings hatte der Iran mit Konsequenzen gedroht, sollte Israel weiter die libanesische Hauptstadt Beirut angreifen. In London haben sich die Regierungschefs von Großbritannien, Frankreich und Deutschland am Abend mit dem ukrainischen Präsidenten Selenskyj getroffen. 2,5 Stunden dauerten die Gespräche. Ergebnisse sind bis jetzt nicht bekannt. ARD-Korrespondentin Franziska Hoppen.
2: Es gab auch keine Interviews im Anschluss. Lediglich Daumen hoch zeigten bei der Verabschiedung Starmer und Selenskyj. Vorab hatte es geheißen, dass es bei den Gesprächen um weitere Unterstützung für die Ukraine gehen werde, um verstärkten Druck auf Russland und die Chancen auf Verhandlungen mit Moskau. Selenskyj hatte auf X bekräftigt, dass die Europäer an möglichen Friedensgesprächen mit Russland teilnehmen und eine starke Position einnehmen sollten.
1: Vor gut 3 Wochen war in Görlitz in Sachsen nach einer Gasexplosion ein Haus eingestürzt. 3 Menschen kamen ums Leben. Der Mitteldeutsche Rundfunk berichtet, dass jetzt 2 Tatverdächtige festgenommen worden sind. Sie sollen auf der Suche nach Diebesgut in dem Haus gewesen sein und werden verdächtigt, dort Rohrleitungen manipuliert und so die Explosion ausgelöst zu haben. Historischer Sieg für Tennisprofi Alexander Zverev. Er hat zum ersten Mal in seiner Karriere einen Grand-Slam-Titel geholt. Im Finale der French Open setzte Zverev sich gegen den Italiener Flavio Cobolli durch. ARD-Sportreporter Guido Ringel.
3: Alexander Zverev feiert endlich seinen Triumph, seinen Grand-Slam-Titel, für den er praktisch alles gibt. Jetzt hat es sich ausgezahlt, nach 5 Sätzen und irren Herausforderungen im Match gegen den Italiener Cobolli. Der flinke Mann aus Florenz kam immer wieder zurück ins Match, selbst dann, wenn es aussichtslos schien. Er konnte dem Favoriten Zverev so oft das Leben schwer machen, aber im entscheidenden 5. Satz behielt der Deutsche den Kopf oben und befreite sich auch aus mulmigen Situationen.
1: In der Handball-Bundesliga hat die HSG Wetzlar den Klassenerhalt geschafft. Im Heimspiel gegen Magdeburg verloren die Mittelhessen zwar mit 30-31, aber auch Konkurrent Minden konnte im Spiel gegen Leipzig nicht punkten. Die MT Melsungen hat am letzten Spieltag der Saison bei Hannover-Burgdorf unentschieden gespielt, 32-32. Das waren die Nachrichten. Das Wetter. In der Nacht oft klar, es kühlt ab auf 11 bis 5 Grad. Am Vormittag oft sonnig, am Nachmittag dichte Wolken. Hier und da kann es etwas regnen. Die Höchstwerte liegen zwischen 21 und 27 Grad. Die Zeit, es ist 0.03 Uhr.
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4: Vorsicht bitte auf der A3 Köln Richtung Frankfurt. Zwischen Dietz und Limburg-Nord liegt ein Tier. Vorsicht bitte auf der A3 Köln Richtung Frankfurt. Zwischen Kelsterbach und Frankfurter Kreuz steht ein unbeleuchtetes Motorrad. Vorsicht bitte auf der A67 Darmstadt Richtung Mönchhof-Dreieck. Zwischen Rüsselsheimer Dreieck und Rüsselsheim-Ost befindet sich eine ungesicherte Unfallstelle. A7, Kassel Richtung Fulda. Die Auffahrt Hünfeld-Schlitz ist wegen einer Baustelle bis 11. Juni gesperrt. Eine Umleitung ist eingerichtet.
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Titel Bester Typ der Nacht hat sich auf jeden Fall schon mal Tommy aus Gladbeck gesichert hier. Er erinnert ans Aufschließen, denn nur dann ist es eine echte Popnacht, unser Deal. Ne? Und alles, was zwischen Mitternacht und 5 geschah, bleibt unter uns, ist doch klar. Kommt herein, macht's euch gemütlich, seid ihr selbst. Willkommen zur Popnacht an diesem 8.6.2026 um 12 Minuten nach Mitternacht. Wir haben nur eine Nacht zusammen. Ich weiß nicht, wer weitermacht die nächsten Tage, aber ich bin nur heute Nacht für euch da. Und deswegen habe ich gedacht, ich bringe euch ein kleines Geschenk mit. Ihr wollt ja immer gerne den Popnacht-Bürgermeister spielen. Ne? Ihr fragt mich immer danach, dass wir das mal wieder machen, endlich. Ich setze das ja eher sparsam ein und heute habe ich mir gedacht, ich mache das mal wieder mit euch. Weil wir nur eine Nacht haben, es ist ja rar, dann hören wir uns, glaube ich, erst wieder in 2 Wochen wieder. Spielen wir heute mal den Bürgermeister. Für alle, die nicht wissen, wie es geht, ich brauche jetzt irgendjemanden, der gerne mal Bürgermeister für eine Nacht sein möchte in Deutschland. Oder gerne auch woanders. Ihr könnt auch mal, das habe ich ja eigentlich schon mal gesagt, ne? Das wäre ja eigentlich auch ganz cool, wenn wir mal irgendwie jemanden hätten aus einer Stadt am anderen Ende der Welt. Das wäre mal eine Herausforderung so. Jedenfalls ist er oder sie unser Popnacht-Bürgermeister. Ihr müsst kein echter Bürgermeister sein, sondern ihr vertretet euren Bürgermeister, weil der liegt ja jetzt um 0.13 Uhr schon im Bett. Und ihr seid quasi wichtigster Repräsentant eurer Stadt oder eures Ortes. Und ihr ruft jetzt hier an der 07221 2011, sagt nicht, aus welchem Ort ihr kommt, stellt euch dann 5 Fragen vom Rest von Deutschland und der Welt und gebt damit 5 Hinweise auf euren Ort. Wenn dann innerhalb von 2 Songs niemand euren Ort rausfindet, gibt es für euch das Popnacht-Goodie, den begehrtesten Preis der Nacht. Ich sehe schon, es klingelt, aber wenn ihr wollt, ruft noch an 07221 2011.

0: Also einen schönen Namen hat er schon mal, unser Popnacht-Bürgermeister heute Nacht. Guten Morgen, Dennis.
1: Hallihallo.
0: Du bist unterwegs durch die Nacht als Soldat. Also du musst am morgen arbeiten wieder, ne? Musst dann in der Kaserne antreten.
1: Ja.
0: Wir sagen jetzt mal nicht, in welche Kaserne, weil ich sag dazu, du hast 100 Kilometer Fahrt jetzt vor dir. Du bist Zeitsoldat.
1: Ja.
0: Seit wann machst du das und warum hast du dich dafür entschieden?
1: Naja, ich war ja schon mal 16 Jahre dabei.
0: Ach, okay.
1: Dann war ich 8 Jahre raus.
0: Ja.
1: Und dann wurde ich da wieder, sagen wir mal, dazu gedrängt zu sagen, ja, jetzt geh doch nochmal dorthin.
0: Und du wirst gebraucht. Warum macht dir das so ein Spaß? Also, oder warum machst du nicht einen anderen Job, so einen normalen?
1: Naja, gut, ich war ja Abteilungsleiter für Lagerlogistik. Aber ich liebe Strukturiertheit.
0: Okay.
1: Und das ist halt leider in der freien Wirtschaft nicht mehr so ganz gegeben, sage mal so.
0: Ja.
1: Und beim Bund weiß ich genau, so ist mein Tagesablauf, das habe ich zu tun, das habe ich zu machen.
0: Mhm.
1: Und ich bin da eigentlich offen für alles. Also,
0: was genau ist dein Job da?
1: Naja, ich bewirtschafte sozusagen ein ganzes Bataillon mit Material. Alles, was Material kommt zu mir und ich verteile es wieder und ich bringe es auch wieder weg.
0: Über Material bei der Bundeswehr hörte man in den letzten Jahren so nicht so repräsentative Dinge. Merkst du da mittlerweile eine Veränderung? Wird es besser?
1: Ja, es wird besser.
0: Ja.
1: Aber es ist halt auch vieles, sagen wir mal, kaputt gespart worden.
0: Ja.
1: Und das muss halt alles wieder erst aufgebaut werden. Und dazu braucht man halt Fachpersonal.
0: Ja. Aber würdest du sagen, als jemand, der da quasi an der Basis ist, es geht voran?
1: Ja.
0: Okay, das ist doch schon mal gut. Gut zu wissen, das beruhigt uns. So, und jetzt hast du aber heute Nacht einen anderen Job, lieber Dennis. Du musst nämlich jetzt als Repräsentant deines Ortes antreten, deines Wohnortes wohlgemerkt. Also nicht da, wo die Kaserne ist, sondern da, wo du lebst.
1: Ja.
0: Und du verrätst natürlich jetzt nicht, aus welchem Ort du kommst. Das soll Deutschland und der Rest der Welt jetzt rausfinden, und zwar mit geschickten Fragen. Deswegen mach doch mal einen Aufruf, lieber Dennis.
1: Ja, also wer sich traut, kann sich gerne an mir versuchen. Aber ich werde natürlich mit Biegen und Brechen und soldatischer Tugend mich dagegen wehren.
0: Okay, verstehe. Also du weißt, wichtig ist, die Fragen, die von außen kommen, die musst du natürlich ehrlich beantworten. Du musst aber auch nur so viel beantworten, wie die Frage von dir verlangt. Das heißt, Ja- und Nein-Fragen musst du natürlich auch nur mit Ja oder Nein beantworten. Deswegen, Leute, stellt richtige Fragen, die uns weiterbringen. Ja. Und wichtig vor allem auch, ihr dürft natürlich nicht solche Fragen stellen wie, ja, wie heißt dein Ort, ne? Das ist ja witzlos. Also es muss schon ein bisschen kreativer sein, sonst können wir das Spiel natürlich nicht spielen. Also, was wollt ihr von Dennis wissen? Denkt euch schöne Fragen aus. 5 davon ziehen wir gleich. Dennis wird dann 5 Hinweise auf seinen Ort geben. Ihr bekommt dann 2 Songs Zeit, eure Tipps abzugeben, aus welchem Ort Dennis kommt. Schafft es jemand von euch, könnt ihr euch das Popnacht-Goodie verdienen. Schafft es keiner, bekommt es unser Popnacht-Bürgermeister. Dennis, bis gleich.
1: Bis gleich.
0: Eure Fragen jetzt an die 07221 2011 rüberschicken per WhatsApp oder Signal hier in der Popnacht.

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3: Es ist 0.30 Uhr.
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4: Heute geht es sonnig los. Ab dem Mittag zieht es sich von Westen zu, ein paar Schauer gibt es später vom Süden bis in die Mitte. Oft bleibt es aber auch trocken und später kann sich sogar wieder neben Wolken die Sonne durchsetzen. Es wird wärmer mit 21 bis 27 Grad. Morgen kehren wir zu wechselhaftem Wetter zurück, allerdings mit nur einzelnen Schauern. Den Höhepunkt der Wechselhaftigkeit markiert der Mittwoch bei dann maximal noch 21 Grad.
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5: Vorsicht bitte auf der A3 Köln-Frankfurt. Zwischen Wiesbadener Kreuz und Raunheim laufen dunkelgeleitete Personen. Vorsicht bitte auf der A5 Karlsruhe Richtung Frankfurt. Zwischen Seeheim-Jugendheim und Darmstadt-Eberstadt befindet sich eine ungesicherte Unfallstelle. Vorsicht bitte auf der A67 Darmstadt Richtung Mönchhof-Dreieck. Zwischen Rüsselsheimer Dreieck und Rüsselsheim-Ost befindet sich eine ungesicherte Unfallstelle. A7 Fulda Richtung Kassel. Die Auffahrt Kirchheim ist wegen einer Baustelle bis 24. Juni gesperrt.
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0: Unser Popnacht-Bürgermeister Dennis ist immer noch da und vor allem siegessicher.
1: Richtig.
0: Mal gucken, wie das gleich aussieht, wenn du die Fragen beantwortet hast und hier die Tipps reinkommen. Also, wir haben ganz viele Fragen gesammelt jetzt für unseren Popnacht-Bürgermeister, die ihr dankenswerterweise hier reingeschickt habt an die 0722 1 2011, um unseren Bürgermeister heute Nacht ein paar Hinweise zu entlocken auf den Ort, aus dem er kommt. 5 Antworten wird er jetzt geben auf 5 Fragen und damit Hinweise auf seinen Ort. Und da solltet ihr genau aufpassen, denn danach habt ihr 2 Songs Zeit nur, um hier euch zu melden auf der 0722 1 2011 und eure Tipps auf den Ort rauszuhauen. Frage 1 kommt von Lars aus Dorsten. Er möchte von dir wissen, Dennis, wie heißt ein traditioneller Bäcker in deinem Ort, also so inhabergeführt, ne? Keine große Kette.
1: Ja, das ist die Bäckerei Leiblein.
0: Leiblein?
1: Ja.
0: Das ist keine Kette, den gibt's nur bei
1: Nein,
0: euch?
1: Nein, den gibt's nur bei uns.
0: Okay, dann, ich glaube, dann sollte ja mal jetzt schon klar sein, aus welchem Ort du kommst. Aber gut, wir machen mal weiter. An welcher Autobahn liegt dein Ort? Möchte Tommy aus Gladbeck wissen.
1: Auf der Nähe der A3.
0: Nähe der A3. Silke fragt, in welchem Bundesland wohnst du?
1: Baden-Württemberg.
0: Mhm. Wir grüßen lieb nach Wiesbaden. Dann kommt der Jens aus Bad Fallingbostel. Er fragt, wie lautet das Kfz-Kennzeichen in deinem Ort?
1: MOS.
0: Mhm. Das sollte auch schon reichen. Und jetzt noch die Frage von Silvia aus Riederich.
2: Meine Frage wäre an den Wohnort, was für eine berühmte Sehenswürdigkeit er an seinem Ort hat.
0: Standard.
1: Und? Eine Basilika.
0: Eine Basilika. Da gibt es, glaube ich, auch nicht so viele Orte in Deutschland, die sowas haben. Nun, also das sollte ja wohl eindeutig ausreichen, um rauszufinden, aus welchem Ort Dennis kommt. Oder eure Tipps innerhalb von 2 Songs jetzt rüberschicken an die 0722 1 2011 per WhatsApp-Signal oder gerne auch anrufen. Auf geht's.

0: Alle. Oh, oh. Dennis, unser Poppner-Bürgermeister, ist wieder in der Leitung und wartet auf eure Tipps, auf seinen Ort, aus dem er kommt. Fünf Tipps hat er gegeben. Eben gerade hat fünf eurer Fragen beantwortet und jetzt haben sich darauf einige Menschen gemeldet, unter anderem die liebe Hanna aus Neustadt. Du kommst gerade von Rock am Ring, hast da gearbeitet, ne? Was hast du da Tolles gemacht?
1: Ich war Arzt an der Unfallhilfstelle, an der Bühne.
0: Ach ja, und? War viel los? Musstest du viel da zum Einsatz kommen oder?
1: Ach, ich mache das schon seit vielen Jahren und ich fand, dieses Jahr war es eigentlich gemäßigt. Die üblichen Verletzungen, aber wir konnten dann, glaube ich, allen ganz gut helfen.
0: So Moshpit-Verletzungen oder?
1: Ja, ganz genau.
0: Okay, na gut, dann hatten die Leute vorher wenigstens Spaß. Das ist doch
1: viele umgeknickte Füße, der eine oder andere kleine Cut oder so, ja.
0: Okay, aber nichts Wildes, alles klar. Das heißt, du träumst heute Nacht nicht schlecht.
1: Nein, ich kann dann gut schlafen.
0: Aber wie blöd ist das jetzt, dann nach Hause fahren zu müssen? Und obwohl, jetzt ist ja vorbei, ne?
1: Ja, es ist an der Utopia Stage ist rum. Es gibt noch an den anderen Stages ein bisschen was, aber Iron Man ist rum.
0: Okay, das klingt auf jeden Fall nach einem schönen Wochenende. Dann haben wir noch Peter aus Billigheim-Ingenheim.
2: Der fährt Nachtschicht.
0: Der fährt Nachtschicht? Wohin?
2: In der Raffinerie. Ich fahre Koks. Bei mir kannst du morgens singen, Mama, der Mann mit dem Koks ist da.
0: Okay, das mache ich bei Gelegenheit mal.
2: Ich fahre Grünkoks aus der Raffinerie in der Rheinhafen.
0: Ist sehr schön.
2: In Karlsruhe.
0: Ja, wunderbar. So, ihr habt beide unterschiedliche Ideen auf den Ort, aus dem unser Bürgermeister kommen könnte. Wir machen es mal so. Peter, fang du doch mal an mit deiner letzten Frage an Dennis.
2: Die letzte Frage ist das ein Vorort von Mosbach und fängt mit L an?
3: Nein.
2: Okay,
0: das klingt schon mal nicht gut. Hanna, was ist deine letzte Frage?
1: Meine Frage wäre, du hast gesagt, das Kennzeichen ist MOS. War das so, dass es früher auch mal BCH war für Buchen?
3: Richtig.
0: Das klingt gut. Dann Peter, sag kurz noch deinen Tipp, den du hier eingeloggt hattest.
2: Was hat sie jetzt gerade gesagt? Darf ich das nochmal hören?
0: Nee, du hattest ja einen eigenen Tipp.
2: Ja, ich habe Mosbach gesagt.
0: Ja, und das ist, Dennis?
3: Falsch.
0: Und jetzt die Hanna.
1: Ich denke, du kommst aus Waldüren.
2: Das ist richtig.
0: Hey, Glückwunsch. Okay.
2: Glückwunsch, Hanna, alles gut gemacht.
0: Das Pop nach Goodie geht an dich. Und der Dennis, der darf jetzt natürlich als Amtshandlung Pop nach Bürgermeister oder Bürgermeister seiner Stadt für eine Nacht noch mal ein bisschen Werbung machen für den Ort. Was ist das denn für ein Ort? Was ist so toll da? Warum lebst du da gerne und warum sollten wir da alle mal vorbeikommen?
4: Naja, es ist relativ ruhig. Man hat viel zu besichtigen, die Wallfahrtsbasilika. Es ist viel Wallfahrt dort. Wir haben jede Menge Fahrradwege, jede Menge Trails, wo die Fahrradfahrer runterfahren können. Ganz viele Wanderwege. Ja, also es ist ganz viel Natur, ganz viel Gemütlichkeit, viele Feste rundherum. Jedes Wochenende woanders, auf jedem Dorf. Absolut schön.
0: Hanna, hat er noch was vergessen? Kennst du dich da aus in der Ecke?
1: Kenne ich mich tatsächlich nicht aus, aber klingt gut, ich komme mal vorbei.
4: Kein Problem.
0: Ja, vielleicht wird nächstes Jahr der Rock am Ring statt.
4: Ja, unbedingt. Ja, wir haben ja das, das in Eichenbühl ist ja das Rennen, das Straßenrennen.
0: Ja.
4: Ganz berühmt.
0: Ja, guck mal, da haben wir wieder einen neuen Ort schön kennengelernt. Hanna, Glückwunsch nochmal. Von uns gibt's das Pop nach Goodie für dich. Peter, danke auch fürs Mitraten. Und
2: USA, gerne.
0: Dennis, dir eine gute Zeit in der Kaserne die Woche, ne?
4: Genau, vielen Dank. Gutes Nächtle, ne?
0: Grüße an die Pop.

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1: Um 1 Uhr mit Ines Kunze. Nach den Raketenangriffen aus dem Iran hat Israel die Grenzübergänge in den Gazastreifen geschlossen. Nach Angaben der zuständigen Behörde handele es sich um eine Sicherheitsmaßnahme. Diese werde die humanitäre Lage nicht gefährden, heißt es in der Mitteilung außerdem. Denn seit der Waffenruhe im Oktober seien genug Lebensmittel in das Krisengebiet gebracht worden. Betroffen seien unter anderem der Grenzübergang Rafah zwischen dem Gazastreifen und Ägypten sowie der Warenübergang Kerem Shalom zwischen Israel und dem Gazastreifen. Die Zahl der Atomwaffen weltweit geht zurück. Insgesamt gibt es global geschätzt rund 12.000 Sprengköpfe. Trotzdem wird die Lage gefährlicher, sagt der Jahresbericht des Stockholmer Friedensforschungsinstituts SIPRI. Dazu Arne Bartram.
2: Weltweit gibt es derzeit noch rund 12.000 nukleare Sprengköpfe. Der leichte Rückgang liegt vor allem daran, dass die USA und Russland alte Waffen abbauen. Gleichzeitig modernisieren aber die Atommächte ihre Arsenale und bauen sie teilweise sogar aus. Ein zentrales Problem? Die internationale Rüstungskontrolle bricht auseinander. Wichtige Verträge sind ausgelaufen, neue Vereinbarungen fehlen. Das sorgt für weniger Transparenz und mehr Misstrauen zwischen den Staaten.
1: Der ukrainische Präsident Zelensky hat in London Bundeskanzler Merz, Frankreichs Staatspräsident Macron und den britischen Premier Starmer getroffen. Es ging in den Gesprächen um die weitere Unterstützung der Ukraine. Was dabei rausgekommen ist, berichtet aus London Franziska Hoppen.
3: In einem gemeinsamen Schreiben der vier Staats- und Regierungschefs drückten Premierminister Starmer, Präsident Macron und Kanzler Merz ihre, Zitat, unerschütterliche Unterstützung für die Ukraine bei der Verteidigung gegen die illegale Invasion Russlands aus. Auch bei den nächsten Schritten in den Verhandlungen über einen gerechten und dauerhaften Frieden wolle man die Ukraine unterstützen. Laut des Schreibens sei es bei den Gesprächen darum gegangen, den bevorstehenden G7-Gipfel in Frankreich, das nächste Treffen der Ukraine-Unterstützer im Juli und den NATO-Gipfel in Ankara in rund 4 Wochen zu nutzen, um die Bemühungen zu koordinieren und um weiter Druck auf Russland auszuüben.
1: Im Länderspiel Dänemark gegen die Ukraine ist der dänische Fußballstar Christian Eriksen erneut zusammengebrochen. Nach einer kurzen Behandlung konnte Eriksen aufstehen und selbst zu einem Krankenwagen laufen. Das Spiel wurde vorzeitig für beendet erklärt. Eriksen war schon einmal während der Fußball-EM 2021 bei einem Spiel zusammengebrochen und musste damals wiederbelebt werden. Seitdem spielt er mit einem Herzschrittmacher. Das Wetter in Deutschland. In der Nacht erst klar und trocken, dann ziehen Wolken auf. Die Tiefstwerte 13 bis 6 Grad. Morgen im Südosten länger Sonne, sonst gebietsweise wolkig. Später dann von Westen her Regen bei maximal 20 bis 28 Grad. Die Zeit 1.03 Uhr.
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4: Vorsicht bitte auf der A5 Karlsruhe Richtung Frankfurt. Zwischen Seeheim-Jugenheim und Darmstadt-Eberstadt befindet sich eine ungesicherte Unfallstelle. Vorsicht bitte auf der B54 Bad Schwalbach-Aberg. Zwischen Bad Schwalbach und Seitzenhahn sind Personen auf der Fahrbahn. A7 Kassel Richtung Fulda. Die Auffahrt Hünfeld-Schlitz ist wegen einer Baustelle bis 11. Juni gesperrt. Eine Umleitung ist eingerichtet.
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5: Mit Dennis Tienert, hallo Deutschland, hallo Welt. Wenn euch am Wochenende der Kick gefehlt hat, werden wir gleich wieder zusammen das Leben spüren mit unserem Krimi in der Nacht. Musikkrimi. Niemand weiß, welcher Song unser Chartroulette ausgraben wird. Wir wissen nur, wir sind alle gemeinsam dran schuld. In 10 Minuten.
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0: Und jetzt drehen wir wieder, bis uns schwindelig wird am
1: Chartroulette.
0: Ja. Vielleicht wird es aber auch das schönste Chartroulette seit langem, weil wir einen ganz tollen Song der deutschen Chartgeschichte ziehen und gemeinsam hören können. Das wäre natürlich der Idealfall, aber wir wissen ja nicht, was das Schicksal heute mit uns vorhat. Aber weil wir ja den Thrill lieben, machen wir dieses Spiel immer wieder so gerne. Denn das ist echte Abwechslung, wie mancher Radiosender behaupten würde. Nur bei uns stimmt. Das ist der Unterschied. Wir wissen nämlich tatsächlich nicht, welcher Song hier gleich laufen wird. Kein Musikredakteur hat das vorher geplant, sondern es ist wirklich unsere Schuld, unsere gemeinsame Schuld. Aber deswegen müssen jetzt auch alle wieder mithelfen. Also, ihr wisst, wie es geht. Für alle Neuen sage ich nochmal ganz kurz, was zu tun ist. Ich brauche jetzt 4 Zahlen von euch. Und diese 4 Zahlen sammle ich innerhalb der nächsten 4 Songs ein. Das heißt, jede Zahl während jedes Songs. Am Ende haben wir dann eine Zahl für den Tag, eine Zahl für den Monat, eine Zahl fürs Jahr und eine Chartplatzierung. Und dann werden wir uns das zusammenbauen. Ich werde eben diese 4 Elemente ziehen nach den 4 Songs. Und dann gucken wir, was war an diesem Tag Platz so und so in den deutschen Singlecharts. Und egal welcher Song es ist, wir werden ihn hier hören, ertragen. Vielleicht graben wir mal wieder was aus, das wir schon lange nicht mehr gehört haben und wir freuen uns drauf. Es kann aber auch unter Umständen, und das tut es auch hin und wieder mal, wehtun. Wir hoffen einfach das Beste, weil wir glauben einfach, weil ich nur eine Nacht da bin heute, kann es nur gut werden. Also, ich brauche jetzt von euch, während Shawn Mendes läuft mit YYY, eine Zahl für den Tag, also eine Zahl von 1 bis 31. Die schickt er jetzt bitte rüber hier an die 07 221 2011 per WhatsApp oder Signal in die Popnacht.

Und die nächste Zahl ist die Zahl für den Monat, aus dem der Song sein soll, den wir zufällig ziehen. Schickt jetzt euren Lieblingsmonat rüber an die 07221 2011.

Bowser treibt uns durch die Nacht. Magnetic, neu in der Popnacht. Und jetzt als nächste Zahl brauche ich die wichtigste von euch. Das ist nämlich die für das Jahr, aus dem der Song sein soll, den wir gleich zufällig ziehen. Was ist denn euer Lieblingsmusikjahr? Wenn ihr euch noch nie darüber Gedanken gemacht habt, ist jetzt der richtige Zeitpunkt. Es darf alles sein von 1980 bis heute. Schickt euer Lieblingsjahr jetzt rüber an die 07221 2011.

nein. Eine Zahl brauche ich noch. Die Chartplatzierung. 1 bis 10. Das sind die Plätze, die wir uns genauer angucken. Welcher Platz soll es sein? Schickt jetzt eure Zahl von 1 bis 10 an die 07221 20 11.

0: wird ernst, Leute. Wir haben alles, was wir brauchen hier für unser Chartroulette. Ganz viele Zahlen habt ihr geschickt, die letzten vier Songs. Und ich werde es machen wie immer. Solange die Kugel rollt, scrollt der Mauszeiger blind durch das jeweilige Postfach dieser Zahlen. Fällt die Kugel, bleibt der Zeiger stehen und das ist die Auswahl. Wir beginnen mit dem Tag. Ich habe natürlich die Augen zu dabei, ist klar, ne? So, der... Oh, ist eine Sprachnachricht. Mal den Regler aufmachen.
1: Hallo, meine Zahl ist die 17. 17 ist eine schöne Zahl.
0: Ja.
1: Es ist die Zahl, die auf dem Kalender steht bei dem Apple-Kalender.
0: Ist das so?
1: Es ist die Zahl nach 16, meinem Geburtstag. Und 17 Sekunden Sprachnachricht.
0: Julian, Julius, ich danke dir für diese tolle Sprachnachricht. Also, 17, jetzt der Monat. Der kommt von Jessica. Es ist die 5. der Mai. In welchem Jahr? Das gibt uns Gabi vor. Oh, mein Geburtsjahr, 1984. 17. Mai 84. Welche Platzierung? Die kommt von Chris und es ist die 4. Was war also am 17. Mai 1984 auf Platz 4 der deutschen Singlecharts? Aha. Okay. Das sollte ja wohl bei uns vorhanden sein. Und es ist vorhanden. Hier ist unser Chartroulette. Nena und Fragezeichen. Weiß ich gar nicht, ob ich den schon mal gehört habe.

So wollte es das Schicksal. Das ist der Song für diesen Montag, denn er wurde uns von ganz oben geschickt und geschenkt. Per Zufall bei unserem Chartroulette in der Popnacht 1984. 7 Wochen Platz 1, insgesamt 34 Wochen in den deutschen Singlecharts. Nina mit Fragezeichen. Es ist gleich 1.30 Uhr. Oder doch nicht. Wie lustig, die KI streikt. Alles klar, dann mache ich es halt selbst. Das ist sowieso viel schlimmer. Gucken, ob ich das noch kann. Es ist immer noch 1.29 Uhr. Vorsicht, auf der A8 Stuttgart Richtung Karlsruhe zwischen Pforzheim-Ost und Pforzheim-Nord steht ein defektes Fahrzeug. Vorsicht, auf der A5 Heidelberg Richtung Karlsruhe in der Ausfahrt der Raststätte Bruchsal steht ein unbeleuchtetes Fahrzeug auf dem Beschleunigungsstreifen. Die A1 Hamburg Richtung Bremen ist zwischen Sittensen und Elsdorf wegen eines brennenden Fahrzeugs gesperrt. A111 Charlottenburg Richtung Dreieck-Oranienburg. Der Tunnel Flughafen Tegel ist wegen Bauarbeiten in beiden Richtungen bis ca. 5 Uhr gesperrt. Und die A565 Bonn-Meckenheim ist zwischen Bonn-Beuel und Auerberg in beiden Richtungen wegen Brückenschäden gesperrt. Kommt gut durch die Nacht. Hier ist die Popnacht, wie immer mit Liebe gemacht von unseren von SWR3 mit unseren Brüdern und Schwestern von HR3, MDR Jump, NDR 2, RBB 88.8, Bremen 4, SR 1, WDR 2 und Dennis Thienhardt. Hi.

Ich habe den ganzen Sonntag nichts anderes gemacht, als meinen Wurfarm für euch zu trainieren. Habe ihn von meinem persönlichen Leibarzt und Physiotherapeuten stundenlang massieren, ein- und wieder ausrenken und wieder einrenken lassen. Und bin startklar für eine neue Runde Deutschland-Dart mit euch. Ich hoffe, ihr auch. Ihr wisst, es ist das Spiel, bei dem wir die besonderen Einzigartigkeiten dieses Landes noch besser kennenlernen. Dinge auch, von denen wir vorher gar nicht wussten, dass es die in Deutschland überhaupt gibt. Ganz oft wirklich einzigartige Dinge, die auf der ganzen Welt nur wir besitzen. Und heute ist es wieder sowas, was Einzigartiges, was es nur bei uns gibt. Achtung, ich werfe Köpfe runter. Der Pfeil, unser schwarz-rot-goldener Deutschland-Dart-Pfeil, ist wieder auf unserer imaginären Deutschland-Karte gelandet, hier im Studio. Irgendwo auf irgendeiner Sache, die eben einzigartig ist. Und euer Job ist es jetzt, bis spätestens kurz vor fünf rauszufinden, wo denn dieser Pfeil stecken geblieben ist. Ihr kriegt von mir einen Einstiegstipp. Und der Einstiegstipp heute lautet: für einen Hintern. Ja, für einen Hintern. Was könnte es damit auf sich haben? Fragt euch ran, zoomt langsam rein, fragt euch entlang von Flüssen, Autobahnen, Bundesländern, Himmelsrichtungen, langsam in die Nähe unseres Pfeils. Gemeinsam werdet ihr es schaffen. Wer ist mutig und fängt an? 07221 2011. Ihr dürft mir so lange Ja-Nein-Fragen stellen, bis ihr euch drei Neins erarbeitet habt. Danach ist dann der oder die Nächste dran. 07221 2011. Wir spielen natürlich um einen Popnacht-Goodie hier bei Deutschland-Dart.

0: Schon wieder geht's in die Nähe eines Bundeswehrstandortes zu Sascha aus Stetten am Kalten Markt. Bei euch ist so ein riesiger Truppenübungsplatz, ne?
1: Ja, genau.
0: Ja. Und da bist du quasi Zaungast und hörst immer wieder die Übungen, wieder es knallt und donnert oder wie?
1: Naja, es knallt ordentlich. Aber manchmal ist aber sogar bei uns die ganze Fenster deswegen.
0: Wirklich? So schlimm ist das?
1: Aber ja, natürlich, wenn sie ihre Haubitze loslassen, dann schüttet, wackelt alles.
0: Okay, aber kaputt gegangen ist noch nichts. Oder ihr seid gut versichert?
1: Nö. Okay. Nö, da bis jetzt ist schon nichts kaputt gegangen. Ein bisschen weiter weg ist die Kaserne, zum Glück.
0: Alles klar. Sascha, wir sind auf der Jagd nach unserem schwarz-rot-goldenen Deutschland-Dart-Pfeil, der irgendwo in der Deutschlandkarte steckt. Und du darfst dich jetzt da langsam ranfragen. Der Einstiegstipp von mir ist für den Hintern. Und ich bin sehr auf deine erste Frage gespannt.
1: Okay. Meine erste Frage ist, ist das in Baden-Württemberg?
0: Nein, das ist dein erstes Nein. Drei Neins darfst du dir verdienen.
1: Scheiße, da bin ich schon raus.
0: Wirklich? Na komm, aber dann kreis jetzt nochmal hilf nochmal ein bisschen mit. Wenn du keine Ahnung hast, ist ja nicht schlimm, aber dann guck mal, dass du ein bisschen ranzoomst. Also.
1: Okay, ist das im Süddeutschland?
0: Nein.
1: Im Norden?
0: Ja.
1: Einwandfrei. In Rheinland-Pfalz.
0: Ja, also, gut, als Baden-Württemberger könnte sein, dass Rheinland-Pfalz schon Norden ist, aber Rheinland-Pfalz ist also so jetzt rein geografisch nicht im Norden, sondern eher im Südwesten.
1: Ja, okay.
0: Von daher müsste ich dir da jetzt schon das dritte Nein geben, Sascha. Tut mir leid, das ging schnell.
1: Ja, kein Problem.
0: Aber gut, wir wissen immerhin dank deiner Arbeit schon, wir befinden uns in Norddeutschland. Wer fragt sich weiter ran an unseren Deutschland-Dart-Pfeil 0722120111. Sascha, dir eine gute Nacht. Ja, liebe Grüße. Tschüss.
1: Danke gleichfalls.

0: Rennen Popnachthörer eine Medaille verdient hat hier bei Deutschland Dart für die Häufigkeit des Mitspielens, dann ist das ja wohl René aus Wehrheim. Guten Morgen.
1: Grüß dich, Dennis.
0: Schon wieder? Beim letzten Mal warst du auch dabei.
1: Ja, ja, aber ich habe es nicht ganz geschafft. Das ist immer so ein fieses Spiel, was ihr da macht.
0: Ja, das ist halt leider auch dein Problem, weil du greifst nicht auf dein Wissen zurück, auf deinen eigenen Verstand, sondern du fragst immer die KI und wir alle wissen,
1: genau,
0: KI ist Schrott.
1: Ja, eben. Ja, die ist genau. Doof manchmal.
0: Aber gut, du hast jetzt schon mit den spärlichen Informationen, die wir zu unserem Deutschland-Diet-File heute haben, für den Hintern und Norddeutschland.
1: Genau.
0: Offensichtlich schon einen Tipp.
1: Ja, weil für den Hintern heißt ja, im Norddeutschen sagt man mit Butt, also bei solchen Rätseln so auf den Hintern wird das so gespielt.
0: Aha.
1: Und mein jetzt direkter Tipp, ohne weiter zu fragen, wäre Butjadingen.
0: Der Ort, ist das ein Ortsname?
1: Ja.
0: Und wo ist es?
1: Irgendwo in der Nähe von Bremen irgendwo.
0: Aha, das mag richtig sein, aber das ist nicht der gesuchte Ort. Vor allem, weil das ja dann wieder ein Ortsname ist. Wir suchen ja eine Sache.
1: Ja, ich sehe schon. Ich gehe jetzt ins Bett. Schlaf gut, Dennis.
0: Nee, bleib gut drauf. Mach's gut. Mach's gut, René. Danke fürs Mitmachen. Ciao, ciao. Ja, ciao. Wer fragt weiter bei unserem Deutschland-Dart? 07221.

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1: Um 2 Uhr mit Ines Kunze. Der ukrainische Präsident Zelensky hat sich in London mit den Staats- und Regierungschefs von Deutschland, Frankreich und Großbritannien getroffen. Es geht um einen künftigen Plan für die Unterstützung der Ukraine. Mehr dazu von Christian Hammer.
2: Nach dem Treffen veröffentlichten die 4 eine gemeinsame Erklärung. Darin riefen sie den russischen Präsidenten Putin zum Handeln auf. In der Erklärung formulieren die 4 Staats- und Regierungschefs auch mehrere Voraussetzungen für einen, so wörtlich, gerechten und dauerhaften Frieden. Sie fordern unter anderem umfassende Sicherheitsgarantien für die Ukraine. Die russischen Vermögenswerte sollen so lange eingefroren bleiben, bis Russland seinen Angriffskrieg beendet und die Ukraine für die durch den Krieg verursachten Schäden abfindet. Außerdem sollen die USA und Europa aktiv an möglichen Friedensverhandlungen beteiligt werden.
1: Nach den Raketenangriffen aus dem Iran hat Israel die Grenzübergänge in den Gazastreifen geschlossen. Nach Angaben der zuständigen Behörde handelt es sich um eine Sicherheitsmaßnahme. Diese werde die humanitäre Lage nicht gefährden, heißt es in der Mitteilung außerdem. Denn seit der Waffenruhe im Oktober seien genug Lebensmittel in das Krisengebiet gebracht worden. Betroffen seien unter anderem der Grenzübergang Rafah zwischen dem Gazastreifen und Ägypten sowie der Warenübergang Kerem Shalom zwischen Israel und dem Gazastreifen. Der Flugbetrieb am Flughafen München läuft wieder. Das schreibt der Flughafen auf seiner Website. Am Abend konnten Starts nicht freigegeben werden, auch Landungen waren nur eingeschränkt möglich. Grund war ein Brandgeruch im Tower, weswegen der Bereich sicherheitshalber evakuiert wurde. Dieser sei wohl durch einen Effekt in der Lüftungsanlage entstanden, teilte ein Sprecher später mit. In der Formel 1 gibt es Ärger wegen Zeitstrafen. Die hatte die Rennleitung beim Grand Prix von Monaco gegen mehrere Teams verhängt. Grund war ein angeblich zu hohes Tempo in der Boxengasse. Das Team Alpine hat jetzt als erstes dagegen Einspruch eingelegt. Daneben gab es Strafen gegen Ferrari-Pilot Lewis Hamilton, Mercedes-Fahrer George Russell und Oscar Piastri von McLaren. Alpine-Teamchef Briatore sagte, dass es so viele Teams betreffe, sei verdächtig. Alpine-Fahrer Pierre Gasly fiel wegen der Zeitstrafe von Platz 3 auf Platz 7 zurück. Auch Nico Hülkenberg im Audi wurde Platz 9 aberkannt, wodurch er wieder aus den Punkten herausfiel. Gewonnen hatte in Monaco der Italiener Kimi Antonelli. Dieser brach damit einen Rekord. Mit einem Alter von 19 Jahren und 286 Tagen ist er der jüngste Sieger des Großen Preises von Monaco jemals.